SRF Verkehrsinfo von 2.33 Uhr. Auf der A2 Gotthard-Jasso ist der Gotthardtunnel wegen Bauarbeiten in beiden Richtungen gesperrt.

0: Die Nachrichten von SRF um 3 mit Lukas Siegfried. Bei Susch im Unterengadin im Kanton Graubünden ist am Abend ein Reisekar aus den Niederlanden verunfallt. Mehrere Menschen sind dabei ums Leben gekommen, weitere wurden verletzt. Vieles ist noch unklar. Zur Zahl der Todesopfer und der Verletzten macht die Polizei derzeit keine Angaben. Auch ist noch nicht ganz geklärt, wie es zu dem Unfall kam. Polizeisprecher Roman Rüegg sagt, was momentan bekannt ist.
1: Also was wir bis jetzt wissen, ist das, dass ein holländischer Reisegar Viertel vor 5 Uhr von Zernetz in Richtung Susch gefahren ist. Danach ist es dort zu einer Kollision mit einer Leitplanke gekommen. Der Gar ist dann rechter Hand über die Strasse abgestürzt und ist dann auf der Seite liegen geblieben.
0: Die Bündner Polizei geht davon aus, dass keine anderen Fahrzeuge beteiligt waren. Und offenbar kam der Car in einem Baustellenbereich von der Straße ab. Verschiedene Medien berichten zudem, dass insgesamt 48 Passagierinnen und Passagiere im Car waren. Am Vormittag wollen die Behörden genauere Informationen bekannt geben. Wir bleiben in der Schweiz mit zwei kurzen Meldungen. Die Berner Kantonspolizei gibt Entwarnung wegen eines Brandes in Brück bei Biel. Dort war bei einer Abfallsammelstelle ein Feuer ausgebrochen. Die Behörden warnten die Bevölkerung vor starker Rauchentwicklung. Laut einem Reporter der Agentur Keystone STA war deswegen auch auf der nahen Autobahn die Sicht eingeschränkt. Nun haben die Behörden die Warnung aufgehoben. Und rund 3,3 Millionen Menschen sind im August über den Flughafen Zürich gereist. Das sind 1,8% mehr als im August vor einem Jahr. Es starteten und landeten auch mehr Flugzeuge in Zürich. Diesen August waren es rund 26.000. Das ist ein Plus von fast 3%. Genau 25 Jahre sind die islamistischen Terroranschläge auf das World Trade Center in New York und das Pentagon in Washington her. Zum Jahrestag finden in den USA Gedenkveranstaltungen statt. Beim Mahnmal in New York, wo früher die Zwillingstürme des World Trade Centers standen, werden mehrere ehemalige US-Präsidenten erwartet. Zudem ist geplant, dass Angehörige die Namen der fast 3000 getöteten Menschen verlesen. Auch in zahlreichen weiteren Städten wird heute an die Terroranschläge erinnert. Der aktuelle Präsident Donald Trump will an einer Gedenkveranstaltung in Washington teilnehmen. Der Blick aufs Wetter heute Freitag. Trotz Wolkenfeldern wird es ziemlich sonnig. Im Norden gibt es bis 22 und im Süden 25 Grad. Das waren Nachrichten von Radio SRF. Verantwortlich Lukas Siegfried. SRF-Verkehrsinfo von 3.03 Uhr. Auf der A2 Gotthard-Giasso ist der Gotthard-Tunnel wegen Bauarbeiten in beiden Richtungen gesperrt.

SRF Verkehrsinfo von 3.29 Uhr. Auf der A2 Gotthard-Chiasso ist der Gotthard-Tunnel wegen Bauarbeiten in beiden Richtungen gesperrt.

0: Die Nachrichten von SRF um 4 mit Lukas Siegfried. Bei Susch im Unterengadin ist am frühen Abend ein Reisecar aus den Niederlanden verunfallt. Mehrere Menschen sind dabei ums Leben gekommen, weitere wurden verletzt. Einiges ist noch unklar. Zur Zahl der Todesopfer und der Verletzten macht die Polizei in Graubünden derzeit keine Angaben. Auch ist noch nicht ganz geklärt, wie es zu dem Unfall kam. Klar ist, dass der Reisebus gegen eine Leitplanke prallte, dann von der Straße abkam und seitlich umkippte. Das sagt die Polizei und sie geht davon aus, dass keine anderen Fahrzeuge beteiligt waren. Offenbar kam der Car in einem Baustellenbereich von der Straße ab. Verschiedene Medien berichten zudem, dass insgesamt 48 Passagierinnen und Passagiere im Car waren. Heute Vormittag wollen die Bündner Behörden genauere Informationen bekannt geben. Genau 25 Jahre sind die islamistischen Terroranschläge auf das World Trade Center in New York und das Pentagon in Washington her. Zum Jahrestag finden in den USA heute Gedenkveranstaltungen statt. Beim Mahnmal in New York, wo früher die Zwillingstürme des World Trade Centers standen, werden mehrere ehemalige US-Präsidenten erwartet. Aus New York berichtet ARD-Korrespondent Martin Ganselmeier.
1: Die Stadt, die sonst niemals schläft, hält heute inne. Schon in den vergangenen Nächten strahlten zwei gewaltige Lichtsäulen in den Nachthimmel über Manhattan. Genau dort, wo früher das World Trade Center stand. Knapp 3000 Lichtdrohnen, eine für jedes Opfer der Terroranschläge, ließen die beiden Türme wieder auferstehen. Während US-Präsident Donald Trump in Washington bleibt und eine Rede am Pentagon hält, kommen alle noch lebenden Ex-Präsidenten zur zentralen Gedenkfeier mit den Opferangehörigen zum 9-11-Mahnmal in Manhattan. Ebenfalls anwesend Soran Mamdani, der erste muslimische Bürgermeister von New York. Vor der beeindruckenden Kulisse der beiden Wasserbecken und der herabstürzenden Wasserfälle werden wie in jedem Jahr die Namen aller 2.977 Opfer verlesen. Dazwischen gibt es mehrere Schweigeminuten, exakt an den entscheidenden Zeitpunkten der Terroranschläge. Erstmals in diesem Jahr wird auch der mittlerweile mehr als 8.000 Opfer gedacht, die an den gesundheitlichen Spätfolgen der eingestürzten Türme gestorben sind. Das hochgiftige Gemisch aus Beton, Glas, Asbest und vielen Schadstoffen hat bei zigtausenden Einsatzkräften und Anwohnern Krebs- und Atemwegserkrankungen verursacht.
0: Dann zum Sport und zwei Resultaten von der Champions Hockey League. Davos hat auch sein drittes Gruppenspiel gewonnen. Die Bündner bezwangen Tichy aus Polen auswärts mit 4:2. Und Genf Servette verliert sein drittes Gruppenspiel auswärts gegen Skellefteå aus Schweden mit 2:3. Das Wetter heute Freitag, trotz Wolkenfeldern wird es ziemlich sonnig, bei 22 Grad im Norden und 25 Grad im Süden. Das waren Nachrichten von Radio SRF, verantwortlich Lukas Siegfried. SRF Verkehrsinfo von 4.03 Uhr auf der A2 Gotthard-Chiasso ist der Gotthardtunnel wegen Bauarbeiten in beiden Richtungen gesperrt.

SRF Verkehrsinfo von 4.29 Uhr auf der A2 Gotthard-Chiasso ist der Gotthard-Tunnel wegen Bauarbeiten in beiden Richtungen gesperrt.

0: Die Nachrichten von SRF um 5 mit Lukas Siegfried und mit diesen Themen. Im Engadin hat es einen Unfall mit einem Reisecar gegeben. Mehrere Menschen sind dabei ums Leben gekommen. Später dann 9-11. Heute vor 25 Jahren erschütterten islamistische Terroranschläge die USA. Nun finden verschiedene Gedenkanlässe dazu statt. Das Wetter heute, es wird meist sonnig bei 22 bis 25 Grad. Bei Susch im Unterengadin ist am frühen Abend ein niederländischer Reisecar verunfallt. Mehrere Menschen kamen ums Leben, weitere wurden verletzt. Zur Zahl der Opfer macht die Polizei bisher noch keine Angaben. Graubünden-Korrespondent Sandro Oertli berichtet.
1: Kurz vor 5 Uhr am Nachmittag war der niederländische Reisecar von Zernetz in Richtung Susch unterwegs. Das erklärt der Mediensprecher der Bündner Kantonspolizei Roman Rüegg. Der Car kollidierte mit einer Leitplanke und stürzte rechts von der Straße.
2: Dabei kam er auf der Seite liegend zum Stillstand und einige Personen wurden getötet und einige weitere wurden verletzt.
1: Die Unfallstelle liegt auf der Engadiner Straße zwischen Zernetz und Susch, nahe dem Anschluss zum Flüeler Pass. Der Car sei sehr gut besetzt gewesen. Nach Angaben der Kantonspolizei dürften sich etwa 48 Personen darin befunden haben. Die Betroffenen seien größtenteils, möglicherweise alle, niederländische Staatsangehörige. Ambulanzen und mehrere Helikopter standen im Einsatz. Die Staatsanwaltschaft untersucht nun die Unfallursache. Die Polizei will heute im Verlauf des Vormittags weitere Informationen bekannt geben.
0: Sandro Oertli. Bundespräsident Guy Parmelin hat den Familien der Verstorbenen sein Beileid ausgesprochen. Seine Gedanken seien bei den Opfern und ihren Angehörigen. Er sei zutiefst schockiert und bestürzt über den tragischen Unfall, schreibt Guy Parmelin auf Social Media. Außerdem verspricht der Bundespräsident, die Schweizer Behörden würden dafür sorgen, dass die Umstände des Unfalls umfassend und gründlich aufgeklärt werden. Auch das betroffene Busunternehmen aus den Niederlanden hat auf seiner Internetseite den Opferfamilien sein Beileid ausgedrückt und ihnen Unterstützung versprochen. Kanada hat ein Hilfspaket für die Ukraine bewilligt, in der Höhe von umgerechnet über 200 Millionen Franken. Damit sollen Luftabwehrraketen finanziert werden, sagt der kanadische Premierminister Mark Carney. Carney hat den ukrainischen Präsidenten Volodymyr Zelensky empfangen, um diese Abmachung abzuschließen. Wann die Hilfe bereitgestellt wird, hat Carney nicht gesagt. Zelensky hat Kanada bei dem Treffen für die Unterstützung gedankt. Es sei ein sehr wichtiges Paket zur Luftverteidigung von entscheidender Bedeutung, sagte Zelensky. Kanadas Premier Carney kündigte außerdem an, dass Kanada seine Drohnenproduktion ausweiten will, um in den nächsten 2 Jahren mehrere Millionen Drohnen produzieren zu können. Davon solle ein Drittel an die Ukraine gehen. Genau 25 Jahre sind die islamistischen Terroranschläge auf das World Trade Center in New York und das Pentagon in Washington her. Zum Jahrestag heute finden in den USA Gedenkveranstaltungen statt. Beim Mahnmal in New York, wo früher die Zwillingstürme des World Trade Centers standen, werden mehrere ehemalige US-Präsidenten erwartet. Aus New York berichtet ARD-Korrespondent Martin Ganselmeier.
3: Die Stadt, die sonst niemals schläft, hält heute inne. Schon in den vergangenen Nächten strahlten zwei gewaltige Lichtsäulen in den Nachthimmel über Manhattan, genau dort, wo früher das World Trade Center stand. Knapp 3000 Lichtdrohnen, eine für jedes Opfer der Terroranschläge, ließen die beiden Türme wieder auferstehen. Während US-Präsident Donald Trump in Washington bleibt und eine Rede am Pentagon hält, kommen alle noch lebenden Ex-Präsidenten zur zentralen Gedenkfeier mit den Opferangehörigen zum 9-11-Mahnmal in Manhattan. Ebenfalls anwesend Soran Mamdani, der erste muslimische Bürgermeister von New York. Vor der beeindruckenden Kulisse der beiden Wasserbecken und der herabstürzenden Wasserfälle werden wie in jedem Jahr die Namen aller 2977 Opfer verlesen. Dazwischen gibt es mehrere Schweigeminuten, exakt an den entscheidenden Zeitpunkten der Terroranschläge. Erstmals in diesem Jahr wird auch der mittlerweile mehr als 8000 Opfer gedacht, die an den gesundheitlichen Spätfolgen der eingestürzten Türme gestorben sind. Das hochgiftige Gemisch aus Beton, Glas, Asbest und vielen Schadstoffen hat bei zigtausenden Einsatzkräften und Anwohnern Krebs und Atemwegserkrankungen verursacht.
0: Martin Ganselmeier aus New York. Dann zum Sport und zwei Resultaten von der Champions Hockey League. Davos hat auch sein drittes Gruppenspiel gewonnen. Die Bündner bezwangen Tichy aus Polen auswärts mit 4:2. Genf Servette verliert sein drittes Gruppenspiel auswärts gegen Skellefteå aus Schweden mit 2:3. Bleibt der Blick aufs Wetter. Trotz einiger Wolkenfelder wird es heute oft sonnig. In den zentralen und östlichen Alpen ist es am Vormittag noch bewölkt. Die Temperatur erreicht etwa 22 Grad im Norden und 25 Grad im Süden. Das waren Nachrichten von Radio SRF. Verantwortlich Lukas Siegfried.
4: 5:05 SRF Verkehrsinfo. Auf dem Nordring Richtung St. Gallen zwischen Limmertaler Kreuz und dem Gubristunnel hat der Stau wegen Bauarbeiten. Sonst keine Meldungen. Gute Fahrt.
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4: Geht euch wahrscheinlich gleich, wenn ihr die Nachrichten hört und denkt, was, jetzt ist das 25 Jahre her mit 9-11. Ja. Unglaublich. Und sofort, falls man es bewusst mitbekommen hat in dieser Zeit, falls man Generation X ist oder noch, früher, noch älter, dann triggert die das natürlich.
6: Und immer.
4: Zeit. Man weiss doch genau, wo man war, ja, wo man das erfahren
6: hat. Ah, klar. Ich habe sowieso noch so ein bisschen... Ich habe gestern vor 25 Jahren mit der ersten Morgensendung gestartet. Und
4: stimmt, ich habe dir noch gar nicht gratuliert.
6: Ja, das ist ja nichts Wahnsinniges. Aber ich weiss noch genau... Du
4: hast nicht angefangen.
6: Ja, genau. Und denken immer noch dran. Und dann kommen da so Nachrichten auf Insta und sagen, hey, 25 Jahre ist verrückt. Und so. Das ist darum ist mir die, sind mir die 25 Jahre noch mal irgendwie mehr eingefahren.
4: Ja. Wir werden sicher zusammen zurückschauen auf die Zeit und wie sich alles ein bisschen verändert hat. Aber nicht nur das, wir schauen vor allem auch führen und freuen uns auf ein Wochenende im Sportsommer. Oh, ja. Und wir starten den 5-Club zusammen mit euch. Guten Morgen.
6: Guten Morgen.
4: Das ist Caligula, Forgive, Forget.
6: Das ist gut.

0: Swift und Elizabeth Taylor. Oh, was ist das für eine Geschichte? Taylor Swift ist doch jetzt eine Namensgeberin für eine Wanze.
1: Mhm.
0: Ja. So ein kleines Tierli irgendwo, glaube ich, in Australien, hat jetzt den Namen von der Taylor Swift. Warum? Weil es scheinbar ein Mensch, der das bestimmt hat, ein bisschen an sie erinnert hat. Irgendwie ein bisschen eine blonde Strähne irgendwie und ja, eigentlich so ein Aussehen. So ein irgendetwas so ist es.
1: Ja, ja, also wenn man sie anschaut,
0: hat man das Gefühl, es sei Taylor Swift.
1: Hat man nicht das Gefühl, es sei Taylor Swift, logischerweise.
0: Ich habe erst gerade die Geschichte gehabt, dass viele Musiker irgendwie benannt werden oder Tier benannt werden nach einem Namen. Ich weiss nicht, wie freut das sie hat, dass sie nach einer Wanze benannt wurde.
1: Ich glaube, die wird das nicht einmal mitschneiden, vermutlich.
0: Wobei, die Wanzen sind eben noch recht faszinierende Tiere. Soll ich dir zwei Wanzenfacts
1: machen?
0: Euch schnell
1: mit,
0: zwei Wanzenfacts mitgeben. Wanzen. Also, erstens. Die kleinen Wanzenarten, die kommunizieren durch Vibrationen zum Teil. Also miteinander.
1: Ja. Mhm.
0: Die sind so auf dem einen Pflanzenstängel, können sie bis zum anderen Blatt vielleicht so wie hier. Indem sie irgendwie auf Pflanzen klopfen, können sie miteinander kommunizieren. Und sie haben einen super coolen Trick. Wenn sie angegriffen werden, zum Beispiel von Vögeln oder so, oder einfach sonst von Feinden in der Natur, können sie mit so speziellen Stinkdrüsen so einen Gestank verursachen, dass die anderen dann von ihnen ablösen.
1: Das kannst du auch.
0: Ja, wie gesagt, im Studio. Ist aber unabsichtlich.
1: Du Wahnsinn.
0: Guten Morgen, gerade Viertel ab 5 Uhr.

0: Alex Warmen und Fever Dream am 22 ab 5. Guten Morgen, heute der 11. September. Und wenn man das Datum oft schon so sagt, dann hat man gerade AO 11. September.
1: Ja, ich denke, all die, die hier auf der Welt waren, haben das natürlich einigermaßen mitbekommen, haben, sagen wir mal so, die haben das, das Schwein brennt auf dieser Festplatte.
0: Sofort weiss man ganz genau, wo man war, wo man es erfahren hat von dem Terroranschlag auf das World Trade Center und der Mitte in den USA,
1: Pentagon. Diverse, ja. Ja.
0: Und Steffi hat sich gemeldet.
1: Steffi hat sich gemeldet und auch Sophie.
0: Ah, Sophie, genau. Sophie, nicht Steffi. Steffi auch, stimmt.
1: Steffi und der Fabrice haben mir noch schnell gratuliert zu dem 25-Jahre-Jubiläum. Ich habe ja das erzählt, weil mir das eben auch immer in Sinn kommt. Weil ja beides 25 Jahre her ist, soll ich morgen schon machen. So, das genau. Ist das andere ist eben Sophie, die sagt, ich mag mich noch gut erinnern, damals 9-11. Wir hatten dann noch keine Smartphones, SMS-Handys hat es gegeben, aber für den News-Konsum. Hast du müssen Radio oder Fernsehen konsumieren. Was heisst da müssen? Nein, aber es ist tatsächlich so. Und sie stellt sich vor, wenn du heute mit dem Handy, stellt mal vor, wie viele Bilder du mit dem Ding hattest, das überhaupt hättest können verarbeiten. Nein, sie war hier 18 in Luzern und das Spitalpraktikum gemacht. Jetzt sind wir am gleichen Ort, wo es passiert ist.
0: Ja. Also ich glaube, die Frage, eben, wo man war, das kann man sich sofort beantworten. Genau. Spannenderweise vielleicht auch von euch zu erfahren, was bedeutet euch eigentlich der Tag heute, 25 Jahre später? Ist es einfach nur eine Newsmeldung, eine kleine Erinnerung? Oder löst es weiter so etwas aus?
1: Ja, denken ihr daran oder sinnieren ihr und sagen, wie viel ist die Welt besser geworden seit da?
0: Auch die jüngeren Leute, die vielleicht 3 Jahre alt waren oder so, wo das passiert oder erst nach dem 01 auf die Welt gekommen sind, gerne auf 079 308 33 33.
1: Was bedeutet euch 9-11 heute oder was löst ihr aus?
0: Das ist Tobias Jensen und Roommates. Guten Morgen.
1: Guten Morgen.

0: Passenger und Let Her Go an diesem Freitagmorgen. Guten Morgen, kurz nach heute jetzt mit dem Jan von Doppel, 17:30.
1: Ein Garunfall bei Susch im Unterengadin hat mehrere Todesopfer gefordert. Weitere Menschen wurden verletzt. Genaue Zahlen gibt die Kantonspolizei Graubünden noch nicht bekannt. Sie sagt, etwa 48 Menschen seien beim Unfall im Bus gewesen. Der größte Teil komme wohl aus den Niederlanden. Kurz vor 5 Uhr gestern Nachmittag sei der niederländische Reisecar mit der Leitplanke kollidiert, von der Straße gestürzt und auf der Seite liegend zum Stillstand gekommen. Bundespräsident Guy Parmelin hat sich auf Social Media zum Unfall geäußert und den Familien der Verstorbenen sein Beileid ausgesprochen. Seine Gedanken seien bei den Opfern und ihren Angehörigen. Außerdem verspricht der Bundespräsident, die Schweizer Behörden würden dafür sorgen, dass die Umstände des Unfalls umfassend und gründlich aufgeklärt würden. Kanada hat ein Hilfspaket für die Ukraine bewilligt, in der Höhe von umgerechnet über 200 Millionen Franken. Damit sollen Luftabwehrraketen finanziert werden, sagt der kanadische Premierminister Mark Carney bei einem Besuch des ukrainischen Präsidenten Volodymyr Zelensky. Zelensky hat Kanada für die Unterstützung gedankt.
0: Klaus Fluri, guten Morgen.
2: Guten Morgen,
0: Philipp. Was bringt der Freitag wettermässig?
2: Der bringt ziemlich sonniges Wetter. Wir haben jetzt zwar den Bergen an, vom Berner Oberland über die Zentralschweiz bis in die Ostschweiz und Graubünden noch eine Art Hochnebel und auch noch Wolkenreste. Die lockern sich aber auf und machen dann zumindest zeitweise auch den Sonnenplatz. Am zersten bleiben die Wolken wahrscheinlich in Teilen vom Kanton Graubünden und zum Beispiel im Prättigau kann sie jetzt aktuell auch noch ein bisschen aus diesen Wolken rausnieseln. Temperaturen gehen von aktuell meistelligen Bereichen, also von zwischen 7 und 9 Grad, dann am Nachmittag drauf auf etwa 22 Grad.

0: Hier, das U ist schon weg fürs ABC.
1: Ja, stimmt, leider. Das ist schon vergeben.
0: Ja, schade.
1: Und bevor da schon wieder dran?
2: Das O auch.
0: O ist auch weg, okay. Ja, viel bleibt nicht mehr.

0: Eros Ramazzotti, schon lange nicht gehört, also um Sebastasse und eine Canzone. Sonst hört man heute eher wieder, schon wieder.
1: Ja, das stimmt. Schon wieder 9-11.
0: Zum Beispiel.
1: Zum Beispiel. Oder schon wieder Freitag.
0: Schon wieder Freitag, schon wieder Wochenende. Oder vielleicht schon wieder die zwei im Radio.
1: Ja.
0: Aber der Freitag.
1: Oder schon wieder Herbst.
0: Genau.
1: Ja.
0: Und Sportsommer.
1: Und schon wieder ist Songwriting.
0: Und da spielen wir Songs mit
1: schon
0: wieder irgendwie drin.
1: Ja.
0: Zum Beispiel Vorschlag Nummer 1. Whitesnake. Musik, die irgendwie cooler macht, oder nicht?
1: Ja, das ist ein 80er. Für die, die sagen, schon wieder ein 80er, aber auch noch anders.
0: Ja, zum Beispiel. Nein, 80er haben wir jetzt gar keinen
1: mehr. Nein, eben. Die, die sagen, schon wieder ein 80er, die haben noch anders.
0: Das stimmt, ohne Scheiß. Also, nein, zwei Steak.
1: Kann ich mir vorstellen, mein Name ist Marco.
0: Sali, ciao, ja, schon lange nicht gesehen. Dann haben wir Vorschlag 2. Stuck a Bow.
1: Ja.

0: dann hätten wir noch Vorschlag Nummer 3.
1: Mesdames, Messieurs, le disjockey Sascha est de retour.
0: Ich habe gerade die passende Stelle gefunden, aber da singt sie immer «Encore une fois». «Encore une fois», der Sasch.
2: Schon 90er. 1990
0: so. Genau. 079 308
2: 33 33.
0: Welches soll es sein, ganz durch? Für unser Freitag-Song-Voting. Das sind Lovebox Miracle.

0: Sorry, ich bin da meine Haare am Aufhöhnen.
1: Auftuffen.
0: Damit das noch auch passt in unserem Songvoting. Mhm. Was haben wir für tolle Vorschläge gehabt? Whitesnake, Here I Go Again, zum Schon wieder ist Freitag. Oder
1: Stuck-a-Bow.
0: Here We Go. Und dann die Nummer hier.
2: Le disque Zash est de retour.
0: Bitte schön, Marco, kannst du schnell mal zusammenfassen?
1: Ja. Es war ein ganz heißes Rennen zwischen Sasch, also dem, den wir hier gerade gehört, und Whitesnake. Schlussendlich hat Whitesnake ganz knapp die Nase vorne gehabt mit zwei Stimmen Unterschied.
0: Wow, unglaublich!
1: Stuck-a-Bow war eigentlich gleich mal das.
0: Obwohl Sasch, es auch eine tolle Nummer ist.
1: Ja, und mega, von vielen ganz gewünscht wurde, weil es eben mega gut passt. Aber Mehrheit, demokratisch abgestimmt, ist Whitesnake.
0: Beide Nummern hast du schon lange nicht gehört. Das war schon cool. Für alle, die eine Stimme geben, komm, du hast halt einmal um den Tisch rum beim Sasch. Encore une fois. Gut. Wenn das können wir um den Tisch rum tanzen.
1: Ja, das können wir.
0: Whitesnake jetzt und Here I Go Again. Frisur sitzt immer noch?
1: Absolut. Herrlich.

0: Unser Gewinner Whitesnake von unserem Songvoting Here I Go Again. Richtig 80er, oder?
1: Ja, definitiv. Also 80er-iger geht es gar nicht.
0: Ah, voll. Ja. Und die Nummer hier hat fast gewonnen. Und von Sasch. Der Alex Nussbauer aus St. Gallen hat ihn gefühlt.
2: Ich hätte gerne ganz klar Nummer 3. Mhm. Französisch, weil wir gehen nächste Woche mit dem Geschäft auf Dijon für 3 Tage. Da kann ich ein bisschen Französisch lernen und wieder trainieren. Danke vielmals.
0: Also, gut, so viel hat sie jetzt nicht gesagt, auf die Encore une fois, aber...
1: Aber Moment jetzt mal, der Alex Nussbaumer aus Wiel, Kanton St. Gallen.
0: Und auf Dijon.
1: Er schafft in St. Gallen, geht auf Dijon.
0: Ist eine tolle Stadt, Dijon. Wo ja. Meinst du jetzt? Burgund, also, wunderschön.
1: Die Stadt, die seit dem 13. Jahrhundert hat angefangen, Senfmixturen kreieren und eigentlich in Europa steht für Senf.
0: Stimmt.
1: Dijon-Senf. Geht das? Das finde ich noch recht heikel, St. Galler.
0: Also viel Senf nimmt er wahrscheinlich nicht mit. Aber es gibt irgendwie so einen speziellen Traubensaft. Mehr Schuhe oder so.
1: Okay.
0: Mitnehmen.
1: Okay.
0: Gut.
1: Gute Reise.

0: 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Guten Start in Richtung Wochenende.
1: Die Nachrichten von SRF um 6 mit Jan von Tobel. Guten Morgen. Bei einem Karunfall im Kanton Graubünden sterben mehrere Menschen. Der Kar aus den Niederlanden ist umgekippt. Bundespräsident Guy Parmelin zeigt sich schockiert. Und wir müssen mehr Sorge tragen zum Grundwasser, das sagt die Akademie der Wissenschaften. Das Wetter, es wird ziemlich sonnig, hat aber auch einige Wolkenwälder. Im Norden gibt es 22, im Süden 25 Grad. Ein Karunfall bei Susch im Unterengadin hat mehrere Todesopfer gefordert. Weitere Menschen wurden verletzt. Genaue Zahlen gibt die Kantonspolizei Graubünden noch nicht bekannt. Graubünden-Korrespondent Sandro Oertli berichtet. Jetzt haben wir hier ein Problem. Ich versuche, den Beitrag nochmals abzuspielen.
2: Kurz vor 5 Uhr am Nachmittag war der niederländische Reisekar von Zernetz in Richtung Susch unterwegs. Das erklärt der Mediensprecher der Bündner Kantonspolizei Roman Rüegg. Der Kar kollidierte mit einer Leitplanke und stürzte rechts von der Straße.
3: Dabei kam er auf der Seite liegend zum Stillstand und einige Personen wurden getötet und einige weitere wurden verletzt.
2: Die Unfallstelle liegt auf der Engadiner Straße zwischen Zernetz und Susch, nahe dem Anschluss zum Flüelerpass. Der Car sei sehr gut besetzt gewesen. Nach Angaben der Kantonspolizei dürften sich etwa 48 Personen darin befunden haben. Die Betroffenen seien größtenteils möglicherweise alle niederländische Staatsangehörige. Ambulanzen und mehrere Helikopter standen im Einsatz. Die Staatsanwaltschaft untersucht nun die Unfallursache. Die Polizei will heute im Verlauf des Vormittags weitere Informationen bekannt geben.
1: Sandro Oertli hat berichtet. Bundespräsident Guy Parmelin hat sich auf Social Media zum Unfall geäußert und den Familien der Verstorbenen sein Beileid ausgesprochen. Außerdem verspricht der Bundespräsident, die Schweizer Behörden würden dafür sorgen, dass die Umstände des Unfalls umfassend und gründlich aufgeklärt würden. Wir wechseln ins Ausland. Erdöl ist im Moment so teuer wie seit gut 4 Monaten nicht mehr. Ein Fass der Sorte Brent kostet fast 109 Dollar. Grund? Die Houthi-Rebellen, die mit dem Iran verbündet sind, haben einen Hafen im Westen des Jemens eingenommen. Damit ist neben der Straße von Hormuz eine weitere wichtige Schifffahrtsroute beeinträchtigt. Kanada hat ein Hilfspaket für die Ukraine bewilligt in der Höhe von umgerechnet über 200 Millionen Franken. Damit sollen Luftabwehrraketen finanziert werden, sagt der kanadische Premierminister Mark Carney bei einem Besuch des ukrainischen Präsidenten Volodymyr Zelensky. 80% des Trinkwassers in der Schweiz ist Grundwasser. Doch die unterirdischen Wasserreserven müssen stärker geschützt werden, das sagt die Akademie der Naturwissenschaften. Gerade in diesem Sommer mit Rekordtemperaturen und wenig Regen war das Wasser teils knapp. Aus dem Bundeshaus berichtet Christine Wanner.
4: Nach dem trockenen Sommer bilanziert Christian Möck.
5: Grundsätzlich geht es dem Grundwasser nicht so schlecht in der Schweiz. Es ist aber so, dass gerade durch Trockenheit, zum Beispiel auch diesen Sommer, Grundwasserstände sinken und auch Quellen versiegen. Das hat natürlich lokal bis regional extreme Auswirkungen.
4: Christian Möck leitet das Schweizer Grundwassernetzwerk beim Wasserforschungsinstitut der ETH EAWAG. Er gehört zum Expertenkreis der Akademie der Naturwissenschaften, welche für das Grundwasser sensibilisieren wollen. Die Fachleute verlangen eine umfassende Strategie, die es erlaubt, dass sich das Grundwasser erneuern kann und dass es bei guter Qualität erhalten bleibt. Denn in Zukunft dürften sich Extreme wie Trockenperioden oder Starkniederschläge wegen des Klimawandels häufen. So will sich die Wissenschaft in die Diskussion einbringen. Denn der Bund arbeitet an einer umfassenden Strategie zum Wassermanagement. Vorliegen soll sie im nächsten Jahr.
1: Dann zum Sport und zwei Resultaten von der Champions Hockey League. Der HC Davos hat auch sein drittes Gruppenspiel gewonnen. Davos setzte sich auswärts gegen Tichy aus Polen durch mit 4:2. Genf Servet hat im dritten Spiel zum ersten Mal verloren, auswärts gegen Skellefteå aus Schweden mit 2:3. Und Tennis. Bei den US Open steht der Final der Frauen fest. Arina Sabalenka aus Belarus trifft auf die Kasachin Jelena Rybakina. Sabalenka setzte sich gegen Jessica Pegula aus den USA in 2 Sätzen durch. Und Rybakina hat auch gegen eine Einheimische gewonnen, gegen Coco Gauff in 3 Sätzen. Die Börsendaten von SIX. Der Dow Jones Index in New York hat 0,6% verloren. Der Nikkei Index in Tokio fällt um 2,8%. Der Euro wird zu 94,40 gehandelt und der Dollar zu 81,38. Das waren Nachrichten von Radio SRF. Verantwortlich Dominik Brandt.
0: Ja, man übertreibt das auch nicht, wenn man mit dem Velo unterwegs ist, eine Kappe anzieht, oder? Gell, ins Flur?
6: Ja, kann man mal wieder probieren, ob sie einem noch geht, ob man zugenommen hat über den Sommer. Und weil es hat aktuell zwischen 7 und 10 Grad im Mittelland, also doch eher eine frische Angelegenheit. Am Nachmittag gibt es aber etwa 22 Grad. Dazu haben wir jetzt vor allem den Bergen an noch ein paar dicke Wolkenreste. Die lockern und lösen sich aber immer mehr auf. Und der Tag durchziehend von einer schwachen Warmfront noch ein paar Wolkenfelder durch, die die Sonne ab und zu auch mal noch verdecken können.
0: Sachs ab Sachs, hier ist gerade SRF Verkehrsinfo. Es liegen zurzeit keine Meldungen über größere Störungen vor. Gute Fahrt.
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0: Meinst du, kann einem Kappen nicht gehen über den Sommer, wenn man zu viel zugenommen hat am Kopf? Nicht mehr so dermassen fest zu.
6: Ah, du hast doch zugelassen. Gut.
0: Ja.
8: Nein. Das glaube ich nicht.
0: Nein, also nein. Dann ist speziell, wenn der Kappen nicht geht.
8: Also ich kann euch bestätigen, ich glaube noch das Einzige, was geht.
6: Ja, oder die Schuhe, gell?
8: Ja, die Schuhe, genau.
0: Ich wünsche euch einen guten Start in den Freitag, den 11. September, den 9-11. Mm-hmm. Wir schauen zurück auf den geschichtsträchtigen Tag, natürlich Terroranschlag in den USA vor genau 25 Jahren.
8: Ein Moment, eine Sache, die ihr alle wissen, wo ihr gewesen seid und wo ihr es gesehen habt, vermutlich. Und wir wollen ein bisschen von euch wissen, was bedeutet denn der Tag heute noch für euch? An was denkt ihr?
0: Ja, natürlich schauen wir auch richtig Wochenende, freuen uns auf Spotsommer.
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0: Biffy Clyro und Rearrange Tour. 11. September um 14 ab 6 Uhr. Guten Morgen. Das Datum 11. September 9-11 vor genau 25 Jahren. Datum, das sich eingebrennt hat. Jede und jede, der dort schon gelebt hat, weiss noch genau, wo man war und was man gemacht hat, wo man es erfahren hat, dass in New York Flugzeuge ins World Trade Center geflogen sind.
1: Ja, währenddem der Terroranschlag passiert ist, mag ich mich gut erinnern, habe ich noch bei Radio Pilatus in Luzern geschafft. Einen Tag vorher mit einer neuen Morgenshow gestartet, mit Crew, Medienmitteilung, Comedy, Schabernack, Tischbombenhumor. Einen Tag später aus die Maus, fertig, lustig. Ich war am Heimfahren vom Arbeiten, habe es bei uns im Radio gehört und sofort das Bedürfnis gehabt, zu meinen Eltern zu fahren. Das weiss ich noch ganz gut und habe es mit meinen Eltern gesehen, was nachher noch alles passiert ist. Also der zweite Flüger in den Turm und wie die Türen dann zusammengekracht sind. Du?
0: Das ist lustig, fast identisch. Wir haben dort auch im Radio schon geschafft. Radio 105, auch eine neue Breakfast-Show irgendwie lanciert und auch so auf das aufgebaut gewesen. Nachher war alles komplett anders gewesen. An diesem Tag dann aber auch heimgegangen zu der Mutter, das zusammen geschaut, auch das zweite Flugzeug gesehen und gewusst, meine Mutter hat noch gesagt, jetzt ist Krieg.
1: Krass. Ja. Also es bleibt allen in Erinnerung, die dort natürlich schon auf der Welt sind. Der Terroranschlag genau eine Woche vor dem 20. Geburtstag von der Claudia Lucchi aus Luzern.
2: Ich weiss, ich bin heimgekommen und habe mich gefragt, warum das meine Mami einen Actionfilm schaut und so, weil das ist so absolut nicht ihr Genre gewesen. Und habe dann aber irgendwie müssen feststellen, ja nein, der Film läuft auf jedem Sender. Und dann habe ich langsam angefangen zu realisieren, hey, das ist kein Film, das passiert jetzt wirklich. Und das war schon noch mega krass gewesen.
0: Das ist ein krasser Tag, da macht einfach etwas mit einem, der 11. September. Und da treffen auch verschiedene Generationen aufeinander. Das sind natürlich die, die jetzt mal gehört haben, die es erlebt haben. Aber andere, die später geboren worden sind. Darum fragen wir auch mal gerne darunter, wie fühlt sich der Tag denn für euch an? Egal, wie alt das sind, 9-11, was schlägt er heute noch so mit?
1: Ja, was löst er aus in euch?
0: 079 308 33 33.

0: Dana und Darling, You're the Worst. Neue Musik von der Dana auf SRF 3 am 22 ab 6. Guten Morgen. Wo wir jetzt gerade Depeche Mode hören, Enjoy the Silence, an einem Tag, wo Timeline voll ist, wenn man denn will, zu 9-11, weil heute genau sind es 25 Jahre am Fruchtrasch. Das habe ich gerade gestern gesehen. Das Promo-Video von der Depeche Mode, Enjoy the Silence, haben sie auf dem World Trade Center oben noch gedreht. Auf meinem Turm.
1: Ja, es kommt alles eine andere Bedeutung, aber das ist sehr speziell. Wir haben euch auch gefragt, was es bedeutet für euch, und das löst ihr aus, der 9-11, heute noch 25 Jahre danach, nach diesen schrecklichen Terroranschlägen. Da hat zum Beispiel Nicole geschrieben, 11. September, das ist der Geburtstag von meinem Mann und unser Hochzeitstag, es ist der 19. Also hat für sie ganz eine andere Bedeutung.
0: Schön.
1: Und der Tom hat geschrieben, der Tom aus Wieke, Kanton Luzern, er sei zu dem Zeitpunkt auf Kuba gewesen. Wo wir gewusst haben, Kuba und USA und nicht ein gutes Verhältnis gehabt, auch noch mehr wie heute. Und es war natürlich mega unsicher gewesen, was passiert jetzt. Das haben wir ja alle nicht gewusst. Wir haben mal das gesehen, was passiert ist, aber was passiert danach? Und er hatte mega Angst gehabt und war froh gewesen, als er wieder zurück in der Schweiz war.
0: 25 Jahre 9-11 für ein paar, ganz, ganz noch für andere. Schlichte Geschichte. Das sind etwas mal Enjoy the Silence.

0: Late Night Talking am frühen Morgen am Freitag. Der Harry Styles auf SRF 3, halb 7, kurz nach rechter der Jan von Tobel.
1: Ein Garunfall bei Sushi im Unterengadin hat mehrere Todesopfer gefordert. Weitere Menschen wurden verletzt. Genaue Zahlen gibt die Kantonspolizei Graubünden noch nicht bekannt. Sie sagt, etwa 48 Menschen seien beim Unfall im Bus gewesen. Der größte Teil komme wohl aus den Niederlanden. Kurz vor 5 Uhr gestern Nachmittag sei der niederländische Reisecar mit der Leitplanke kollidiert, von der Straße gestürzt und auf der Seite liegend zum Stillstand gekommen. Erdöl ist im Moment so teuer wie seit gut 4 Monaten nicht mehr. Ein Fass der Sorte Brent kostet rund 109 Dollar. Grund? Die Houthi-Rebellen, die mit dem Iran verbündet sind, haben einen Hafen im Westen des Jemens eingenommen. Damit ist neben der Straße von Hormuz eine weitere wichtige Schifffahrtsroute beeinträchtigt. Kanada hat ein Hilfspaket für die Ukraine bewilligt in der Höhe von umgerechnet über 200 Millionen Franken. Damit sollen Luftabwehrraketen finanziert werden, sagt der kanadische Premierminister Mark Carney bei einem Besuch des ukrainischen Präsidenten Volodymyr Zelensky.
0: An den US Open kommt es im Finale zum Duell zwischen der alten und der neuen Nummer 1 im Frauentennis, Tanja Spichtig.
2: Die Belarusin Arina Sabalenka, die im Moment noch die Weltnummer 1 ist, hat im Halbfinale in New York die Lokalmatadorin Jessica Pegula geschlagen. Jetzt steht sie schon zum vierten Mal hintereinander im US Open Finale. Die letzten zwei Mal hat sie gewonnen. Und egal wie das Finale das Mal ausgeht, schon jetzt ist klar, dass ab Montag die Jelena Rybakina aus Kasachstan die neue Nummer 1 ist in der Weltrangliste. Die Rybakina hat sich im Halbfinale durchgesetzt gegen die Amerikanerin Coco Gauff und steht das erste Mal im Finale an der US Open. Das Finale der Frauen ist morgen Abend um 10 Uhr. Wer bei den Männern im Finale steht, das kommt in der Nacht auf morgen aus.
0: Galdens Flori von SRF Meteo, wie viel Sonne gibt es heute?
3: Ja, es gibt mehrere Stunden Sonnenschein heute. Wir starten zwar noch grau in den Tag, vor allem in den Voralpen und Alpen von der Zentral- und Ostschweiz und zum Teil auch noch im Berner Oberland. Lokal kann es auch noch ein paar wenige Tropfen oder Niesel daraus rausgeben. Und der Tag durch scheint dann mehrheitlich die Sonne, obwohl noch eine schwache Störung durchzieht, die auch noch mal Wolkenfelder bringt und die Sonne zum Teil kann verdecken. Und die Temperaturen gehen von aktuell unter 10 Grad rauf auf etwa 22 Grad.
0: Via Palbi Sibni, SRF Verkehrsinfo. Es liegen zurzeit keine Meldungen über größere Störungen vor. Gute Fahrt.
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0: Wenn der mal guten Morgen sagt.
1: Guten Morgen!
0: Dann wissen wir, es ist Freitag. Guten yes. Morgen, Fabian.
1: Guten Morgen, Fritz.
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0: Der Erfolg von der AfD in Sachsen-Anhalt und damit der Rechtsrutsch ist massiv und wird weit über das Bundesland heraus diskutiert. Wie sehen Sie die Entwicklung, Ex-Nationalrat Bastien Giraud?
3: Ja, die Deutschen trifft es im Moment gerade besonders hart. Jetzt gibt es der hier in der Politiklandschaft noch einen Klimawandel und da wird das Klima eher frostiger, das kann ich sagen.
0: Na, die Wahlen bewegen einiges. Haben Sie auch Folgen für die Schweiz, Justizminister Beat Jans?
4: Ja, natürlich, wenn dort Alice Weidel Bundeskanzlerin wird, könnte sie dann vielleicht endlich mal auf Deutschland remigrieren.
0: Aber zuerst wird ja noch eine Vierung für Sachsen-Anhalt gesucht. Es gibt keine klare Mehrheit. Wer soll denn regieren, Ständerat Daniel Josic?
3: Sie diskutieren da jetzt einen unabhängigen Ministerpräsident. Also ich bin ziemlich unabhängig, seit ich aus der SP draussen bin, weil ich hätte auch Zeit.
0: Wir bleiben gerade bei Ihnen, Herr Josic. Sie haben selber Schlagzeilen geliefert, weil Sie sich für die Neutralitätsinitiative von der SVP aussprechen, die in zwei Wochen zur Abstimmung kommt.
5: Neutralität?
0: Hat Sie das überrascht, Altbundesrat Christoph Blocher?
5: Ja, auch die Linke kann vernünftig denken. Hätte ich nicht gedacht. Josic wird alterskonservativ. Ein häufiges Phänomen bei Mann, wenn sie jung sind, haben sie ideal. Später wenigstens normal. Und im Alter werden sie asozial.
3: Nein, Jacqueline Badran, ich bin nicht asozial, ich bin neutral. Schon in dem sieht man, was für ein toller Bundesrat ich gewesen wäre.
0: Ja, und doch ist es ein spektakulärer Seitenwechselständerat, Daniel Josic. Die sorgen immer für eine Aufmerksamkeit. Wie siehst du das, Sportmoderator Rainer Maria Salzgeber?
6: Ja, ich habe es ja euch gesagt, aufmerksam gesagt. Die meine Güte, im Fußball ist das ja ganz normal, dass man im Leifer-Karriere-Mannschaft wechselt. Der, der gerade noch der härteste Gegner war, wird plötzlich Teamkollege.
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0: Teilblendet beides an. Guten Morgen, Viertel vor 7.
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0: Vielleicht sind ihr gestern schon ein bisschen überrascht worden um die Zeit, dass es doch recht frisch war. Heute etwa so das Gleiche, gell, ins Flori?
3: Ja, wir haben aktuell zwischen 6 und etwa 10 Grad. Das heisst, wenn man mit dem Velo jetzt zum Haus ausgeht, vielleicht ein Käppchen oder sogar ein paar Händchen, schadet gar nichts, um mal auszuprobieren, wie das wieder ist, wenn man mit etwas tieferen Temperaturen Velo fährt. Den Tag durch gibt es aber wieder Temperaturen um die 2 oder 23 Grad im Norden. Einen Sommertag gibt es sogar auf der Alpen-Südseite mit 25 Grad. Aktuell haben wir noch recht viele Wolken, zum Teil im östlichen Berner Oberland, in der Zentral- und Ostschweiz und im Kanton Graubünden. Die lockern sich aber auf und machen dann den Sonnenplatz im Laufe des Vormittags. Und dann zieht noch schwache Störung durch, die auch nochmal Wolken bringt, in Form von einer Warmfront. Alles in allem aber doch einen recht sonnigen Tag.
0: Wochenende, gutes Wetter zum draussen sein, oder?
3: Unbedingt. Es gibt grundsätzlich ein sonniges Wochenende. Ein paar Einschränkungen haben wir am Samstag mit Nebelfeldern und Quellwolken und am Sonntag nochmal ja, lokal ein paar Nebelfelder, ein paar Quellwolken und im Laufe des Nachmittags zieht eine schwache Störung, vor allem in der Ostschweiz. Und dort kann es dann gegen den Abend lokal auch kurz nass werden. Die Temperaturen die gehen aber noch ein bisschen weiter drauf. Es gibt um die 24 Grad.
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0: Guten Morgen an dem 11. September. 9-11 ist starke Verbindung auch mit einem Haufen Musiktitel. Es gibt eine riesige Liste von Songs, die nicht mehr dürfen, laufen nach dem Terrorakt auf die USA, World Trade Center. Und es gibt einen Haufen Musiker, die haben müssen irgendwie reagieren. Jay-Z zum Beispiel, den wir jetzt gerade gehört haben, der hat genau am 11. September 2001 sein Album Blueprint rausgebracht.
1: Das ist ein wahnsinniger Zufall.
0: Und wir schauen noch Musikgeschichten an. Mhm. Zum Beispiel eine von den verrücktesten, das habe ich bis dahin noch nicht gewusst, hören wir noch von Claudia Landolt heute Morgen, unserem Musikredakteur. Der Michael Jackson hat ja am 11. September eine Sitzung zu oberst oben im World Trade Center, hat sein Bruder geschrieben, den Memoiren, also einer davon, und ist aber nicht gegangen, weil er ein Konzert hatte am Voroben im Madison Square Garden hat verschlafen.
1: Wahnsinn.
0: Ja. Und sonst schauen wir natürlich auch noch zurück auf den 9-11.
1: Ich wollte sagen, was gespürt und gesehen wir in New York an dem 25. Jahrestag heute so, das schauen wir an mit unserer USA-Korrespondentin, der Barbara Golpig, das nächstes.
0: Bis zu den News, der Song von der Catfish and Bottleman, 7. Guten Morgen.
1: Morgen.

0: Fisch hat der Bottleman Band aus Wales auf SRF 3. Guten Morgen an diesem Freitag, der 11. September.
1: Die Nachrichten von SRF um 7 mit Jan von Tobel. Ein Car aus den Niederlanden ist im Kanton Graubünden verunfallt. Mehrere Menschen sind ums Leben gekommen, sagt die Polizei. Bundespräsident Guy Parmelin zeigt sich schockiert. Und Wasser ist ein knappes Gut. Die Trockenheit diesen Sommer hat gezeigt, wir müssen mehr Sorge tragen zum Grundwasser. Das sagt die Akademie der Wissenschaften. Das Wetter, es wird ziemlich sonnig, hat aber auch einige Wolkenfelder. Im Norden gibt es 22, im Süden 25 Grad. Ein K-Unfall bei Susch im Unterengadin hat mehrere Todesopfer gefordert. Weitere Menschen wurden verletzt. Genaue Zahlen gibt die Kantonspolizei Graubünden noch nicht bekannt. Graubünden-Korrespondent Sandro Oertli berichtet.
2: Kurz vor 5 Uhr am Nachmittag war der niederländische Reisekar von Zernetz in Richtung Susch unterwegs. Das erklärt der Mediensprecher der Bündner Kantonspolizei Roman Rüegg. Der Car kollidierte mit einer Leitplanke und stürzte rechts von der Straße.
3: Dabei kam er auf der Seite liegend zum Stillstand und einige Personen wurden getötet und einige weitere wurden verletzt.
2: Die Unfallstelle liegt auf der Engadiner Straße zwischen Zernetz und Susch, nahe dem Anschluss zum Flüelapass. Der Car sei sehr gut besetzt gewesen. Nach Angaben der Kantonspolizei dürften sich etwa 48 Personen darin befunden haben. Die Betroffenen seien größtenteils, möglicherweise alle, niederländische Staatsangehörige. Ambulanzen und mehrere Helikopter standen im Einsatz. Die Staatsanwaltschaft untersucht nun die Unfallursache. Die Polizei will heute im Verlauf des Vormittags weitere Informationen bekannt geben.
1: Bundespräsident Guy Parmelin hat sich auf Social Media zum Unfall geäußert und den Familien der Verstorbenen sein Beileid ausgesprochen. Außerdem verspricht der Bundespräsident, die Schweizer Behörden würden dafür sorgen, dass die Umstände des Unfalls umfassend und gründlich aufgeklärt würden. Wir wechseln ins Ausland. Erdöl ist im Moment so teuer wie seit gut 4 Monaten nicht mehr. Ein Fass der Sorte Brent kostet rund 109 Dollar. Grund? Die Houthi-Rebellen, die mit dem Iran verbündet sind, haben einen Hafen im Westen des Jemens eingenommen. Damit ist neben der Straße von Hormuz eine weitere wichtige Schifffahrtsroute beeinträchtigt. Kanada hat ein Hilfspaket für die Ukraine bewilligt in der Höhe von umgerechnet über 200 Millionen Franken. Damit sollen Luftabwehrraketen finanziert werden, sagt der kanadische Premierminister Mark Carney bei einem Besuch des ukrainischen Präsidenten Volodymyr Zelensky. 80% des Trinkwassers in der Schweiz ist Grundwasser. Doch die unterirdischen Wasserreserven müssten stärker geschützt werden, das sagt die Akademie der Naturwissenschaften. Gerade in diesem Sommer mit Rekordtemperaturen und wenig Regen war das Wasser teils knapp. Aus dem Bundeshaus berichtet Christine Wanner.
4: Nach dem trockenen Sommer bilanziert Christian Möck.
5: Grundsätzlich geht es dem Grundwasser nicht so schlecht in der Schweiz. Es ist aber so, dass gerade durch Trockenheit, zum Beispiel auch diesen Sommer, Grundwasserstände sinken und auch Quellen versiegen. Das hat natürlich lokal bis regional extreme Auswirkungen.
4: Christian Möck leitet das Schweizer Grundwassernetzwerk beim Wasserforschungsinstitut der ETH EAWAG. Er gehört zum Expertenkreis der Akademie der Naturwissenschaften, welche für das Grundwasser sensibilisieren wollen. Die Fachleute verlangen eine umfassende Strategie, die es erlaubt, dass sich das Grundwasser erneuern kann und dass es bei guter Qualität erhalten bleibt. Denn in Zukunft dürften sich Extreme wie Trockenperioden oder Starkniederschläge wegen des Klimawandels häufen. So will sich die Wissenschaft in die Diskussion einbringen. Denn der Bund arbeitet an einer umfassenden Strategie zum Wassermanagement. Vorliegen soll sie im nächsten Jahr.
1: Wir kommen zum Sport und zwei Resultaten von der Champions Hockey League. Der HC Davos hat auch sein drittes Gruppenspiel gewonnen. Davos setzte sich auswärts gegen Tichy aus Polen durch mit 4:2. Genf Servet hat im dritten Spiel zum ersten Mal verloren, auswärts gegen Skellefteå aus Schweden mit 2:3. Und Tennis. Bei den US Open steht der Final der Frauen fest. Arina Sabalenka aus Belarus trifft auf die Kasachin Jelena Rybakina. Sabalenka setzte sich gegen Jessica Pegula aus den USA in 2 Sätzen durch. Und auch Rybakina hat gegen eine Einheimische gewonnen, gegen Coco Gauff in 3 Sätzen. Die Börsendaten von SIX. Der Dow Jones Index in New York hat 0,6% verloren. Der Nikkei Index in Tokio fällt um 2,2%. Der Euro wird zu 84,39 gehandelt und der Dollar zu 81,34. Das waren Nachrichten von Radio SRF. Verantwortlich Dominik Brandt.
0: Gaudenz, Flori, wie warm wird es heute?
6: Es gibt am Nachmittag etwa 22 Grad. Aktuell haben wir aber so zwischen 7 und 10 Grad. Es ist also noch relativ kühl. Dazu haben wir noch vor allem in der Zentral- und Ostschweiz und zum Teil auch im östlichen Berner Oberland noch ein paar dicke Wolken, respektive Hochnebelfelder. Die lockern lösen sich auf und sonst gibt es aber recht einen sonnigen Tag, abgesehen von ein paar Wolkenfeldern, die jetzt am Vormittag noch durchziehen. Die gehören zu einer Warmfront und auch die decken die Sonne ab und zu mal ab. Am Nachmittag, da scheint sie dann aber doch ein bisschen häufiger bei eben den erwähnten etwa 22 Grad.
0: 5 ab 7 SRF Verkehrsinfo mit der Karin Brehm und Geduld braucht es im Graubünden.
7: Das Richtung San Bernardino zwischen Zitzers und Chur Nord und im Raum Zürich vor dem Gubristunnel Richtung St. Gallen ab Dietikon und ab Burdorf Nord.
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0: Guten Start und einen guten Morgen. Was gibt euch heute ein gutes Gefühl? Allein vielleicht schon der Fakt, dass heute Freitag ist. Wochenende, Freunde, Familie, die man trifft.
9: Was macht einen vielleicht ein bisschen nachdenklich? Oder was verbindet uns heute Morgen miteinander? Allein das Datum heute natürlich der 11. September und der Fakt, dass es heute genau 25 Jahre her ist, seit den Terroranschlägen in New York.
0: Was bedeutet der Tag heute noch? Also für euch 25 Jahre später und vor allem, wie gedenkt die Stadt New York an die Anschläge? Schauen wir gerade an mit unserer USA-Korrespondentin Barbara Kolpi. Als nächstes.
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0: Hammerband aus den 80er, Level 42 und Lessons in Love. Und 13 ab 7, guten Morgen.
1: Der Bob fragt auf 079-308-33, Level 42, was macht eigentlich der Mark King? Also der Sänger, ist
2: Sänger,
1: das,
2: Bassist.
1: Was macht er eigentlich heute?
2: Er macht immer noch Musik, logischerweise, oder?
1: Also, so wie ich es jetzt nachgeschlagen habe, ja.
2: Bin ich mal am Konzert und da hat so den Daumen, damit er besser kann slappen, also den Daumen so auf die Seite schlagen, hat er so ein Gafferband drumherum geklebt und dann hat er das so weggezogen am Ende vom Konzert und nicht Publikum gerufen und ich habe es gefangen.
1: Jetzt hast du es auch gedacht?
2: Ich habe jahrelang daheim und irgendwann gefunden, das ist irgendwie ein bisschen grusig.
1: Ja, das ist es vermutlich schon.
2: 14 ab 7, guten Morgen. Wir haben heute das Datum, den 11. September, wo vor 25 Jahren die Welt verändert hat.
3: Right out of one of the movies you would see in Hollywood, people walking around with cell phones and tears, holding their heads, looking up at what's left.
2: Das ist natürlich um die Welt gegangen und viele von euch haben wie mir das im Radio oder im Fernsehen mitverfolgt.
1: Ja, Flugzeuge, die in ein Hochhaus reinfliegen, die beiden Türme vom World Trade Center brennen und nacheinander einstürzen. Bilder vom Terroranschlag sind am 11. September 2001 wirklich live um die Welt und haben sich tatsächlich in unsere kollektiven Gedächtnis eingebrannt. Aber was spürt man und sieht man in New York am 25. Jahrestag, also heute von 9-11? Das haben wir die SRF-USA-Korrespondentin Barbara Kolbi gefragt.
4: Das ist total unterschiedlich. Also New York ist so eine grosse Stadt. An den meisten Orten merkt man gar nichts. Aber ich war gerade auch im Ground Zero, wo die beiden Türen vom World Trade Center gestanden sind. Dort sind Terroranschläge natürlich sehr präsent.
1: Ja, dort, wo die Zwillingstürme gestanden sind, hat es heute zwei grosse Bassins, so Löcher, Wasserlauf drin. Rundum sind auf Brassentafeln die Namen von den fast 3000 Todesopfer eingraviert. Der Ort wird das ganze Jahr besucht von Touristinnen und Touristen, aber auch von direkt Betroffenen.
4: Auffällig ist, wie viele Leute zu dem Ground Zero kommen und ihre Kinder oder Grosskinder mitnehmen, dass die Erinnerungen nicht vergessen gehen. Also ich habe einen Mann getroffen, der war mit seinen beiden Grosskindern dort, wo man gesagt hat, er sei in einem Bürogebäude nebenan, habe dort gearbeitet und sei dann einer von den Ersten gewesen, der helfen ist. Und die Bilder, die sind bei ihm wieder völlig aufgekommen. Also er hat unter Tränen das alles erzählt.
1: Ja, und vor allem für die direkt Betroffenen ist der heutige Tag natürlich sehr speziell. Sagt Barbara Kolbi. Und für sie gibt es am Ground Zero eine grosse Gedenkfeier.
4: Auch der damalige Präsident, der George W. Bush, nimmt daran teil. Natürlich die Angehörigen von Opfern. Und was heuer besonders ist, es wird besonders an den Menschen gedenkt, die sie helfen und an gesundheitlichen Folgeschäden gestorben sind.
2: Traditionellerweise werden an dieser Gedenkfeier natürlich die Namen von den allen Opfern vorgelesen. Das ist auch am 25. Jahrestag von 9-11 geplant.

0: So easy am Freitagmorgen, 22.07 mit Olivia Dien.
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0: Die Geschäftsprüfungskommission vom Nationalrat hat Kampfjet-Beschaffung vom Bund untersucht und spart nicht mit Kritik. Wir haben keinen Fixpreis für die F-35 abgemacht und jetzt überborden Kosten. Was sagen Sie als damalige VBS-Chefin dazu, Altbundesrätin Viola Amherd?
2: Ja gut, also wir haben damals gemeint, dass 35 steht für den Preis, dass es also 35 kostet pro Flug.
3: Ah, für Bohren sind dynamische Preise zahlen so, wenn es der Mais verhagelt oder Zwetschgen vertrocknet. Dann muss der Bohren Preise offen tun.
0: Ja, es geht jetzt ausnahmsweise mal nicht gerade um die Landwirtschaft, Bauernpräsident Markus Ritter. Was ist denn schiefgelaufen bei diesem Deal, Nationalrätin Jacqueline Badran?
4: Von Fixpreisen hat es keinen gegeben, das ist nichts dass ein Enkeltrickbetrug am Volk ist inakzeptabel. Also der Hausi legt gar nicht mehr. Beim Hausi zählt immer der Handschlag. Ja, weil der Handschlag zählt. Ein fester Handschlag. Das ist das Beste, Philipp. Das Beste, wolltest du mal meinen Handschlag spüren?
0: Nein, ist gut. Selfmade. Wieder nach Hausi, Leute. Dankeschön. Was halten Sie denn von dynamischen Preisen, Bundesrätin Karin Keller-Sutter?
5: Und so sind halt die Amerikaner. Trump macht ja auch dynamische Zölle.
0: Anderes Thema. Diese Woche ist ja die neue PISA-Studie rausgekommen. Die Schweiz schneidet immer noch ganz gut ab, aber die Leistungen sinken beim Lesen und bei der Mathematik.
2: Ja, ich finde auch bei der Mathematik sollte man sich vielleicht nicht immer auf eine bestimmte Lösung versteifen und auch mal einen Kompromiss machen, sodass alle zufrieden sind. Wirklich alle. Ja, ich mach die Studie nicht lesen. Wann kommt der Film dazu raus?
0: Ich hoffe, dass der Film nie rauskommt. In welchem Alter muss man denn das Lesen fördern, Bundesrat Albert Röster?
4: Ja, ich bin dafür, dass man in der Primarschule mehr Wert auf das Lesen legt. Es gibt so schöne Bücher, zum Beispiel «Das Märchen von den sieben Gästeln» um Wolf, dem Suchung.
0: Lesen Sie viel, Altbundesrätin Viola Amherd?
2: Ja gut, ich muss zugeben, vielleicht hätte ich den Vertrag mit der 35 ein bisschen besser sollte lesen, gell?
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0: Mumford & Sons. Gib mir mal schon das Banjo über von Mumford & Sons. Vielleicht.
1: Wieso?
0: Schlacht, gell?
1: Das Banjo, gell?
0: Aber wieso hat Banjo gell? Hat es gerade gespielt?
1: Ah, ja, aber.
0: So, da ist die nächste halbe Stunde. Prince, Money Don't Matter Tonight. Und Boy mit Little Numbers.
1: Sehr schön.
0: Hast du nicht gemerkt, dass ich jetzt Banjo gespielt habe?
1: Ich habe es wirklich nicht gesehen.
0: Ah, okay.
1: Dein Luftbanjo.
0: Guten Morgen, jetzt ist 7:30 und das sind Kurznachrichten mit dem Jan von Tobel.
2: Ein K-Unfall bei Sushi im Unterengadin hat mehrere Todesopfer gefordert. Weitere Menschen wurden verletzt. Genaue Zahlen gibt die Kantonspolizei Graubünden noch nicht bekannt. Sie sagt, etwa 48 Menschen seien beim Unfall im Bus gewesen. Der größte Teil komme wohl aus den Niederlanden. Kurz vor 5 Uhr gestern Nachmittag sei der niederländische Reisekar mit der Leitplanke kollidiert, von der Straße gestürzt und auf der Seite liegend zum Stillstand gekommen. Erdöl ist so teuer wie seit gut 4 Monaten nicht mehr. Ein Fass der Sorte Brent kostete zwischenzeitlich rund 109 Dollar. Grund, die Houthi-Rebellen, die mit dem Iran verbündet sind, haben einen Hafen im Westen des Jemens eingenommen. Damit ist neben der Straße von Hormuz eine weitere wichtige Schifffahrtsroute beeinträchtigt. In Hongkong müssen zwei Aktivisten und eine Aktivistin für mehrere Jahre ins Gefängnis. Sie hatten früher regelmäßig Mahnwachen organisiert, in Gedenken an die Massaker in Peking im Jahr 1989. Ein Gericht hatte sie in Schof verurteilt und nun das Strafmaß bekannt gegeben.
0: Como, das italienische Städtchen ganz nah an der Schweizer Grenze, hat gestern Premiere gefeiert in der Fußball-Champions League. Tanja Spichtig.
3: Der Fußballclub Como hat eine schöne Geschichte geschrieben. Vor 7 Jahren war er noch in der vierthöchsten Liga. Gestern hat es jetzt Belohnung für einen Aufstieg in den letzten Jahren. Das erste Champions League-Spiel, das hat Como gewonnen. 4:1 daheim gegen RB Leipzig. Auch eine schöne Geschichte wäre es für die amerikanischen Tennisfans, wenn es an den US Open einen Heimsieg würde geben. Bei den Frauen sind aber die beiden Amerikanerinnen im Halbfinale ausgeschieden. Coco Gauff hat gegen Jelena Rybakina verloren, Jessica Pegula gegen Tarina Sabalenka. Bei den Männern kann sicher ein Amerikaner um den Titel kämpfen. Es gibt nämlich ein amerikanisches Halbfinale, Francis Tiafoe gegen Ben Shelton.
0: Das Florizunnen ist hier, sieht man sie schon überall?
4: Nein, man sieht sie noch nicht überall. Es hat im Berner Oberland, in der Zentral- und Ostschweiz und im Kanton Graubünden noch recht viele Wolken oder so eine Art Hochnebel rum. Lockerer löst sich aber auf im Laufe des Vormittags, machen dort mindestens zum Teil der Sonnenplatz. Und dort, wo es jetzt schon sonnig ist, ziehen vom Westen her dichtere Wolken auf in Form von einer Warmfront. Aber auch diese Wolken, die werden dann im Laufe des Tages wieder dünner. Vor allem am Nachmittag zeigt sich die Sonne dann wieder häufiger, bei Höchstwert von etwa 22 Grad.
0: 2:30 SRF Verkehrsinfo mit Karin Brehm und du schaust in die Region Zürich.
5: Da ist ein Fahrzeug stehen geblieben im Islisberg-Tunnel auf der rechten Spur. Darum staut es Richtung Luzern ab Zürich West.
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0: Wie legen wir eigentlich in Sachen A, B, C in dieser Woche? Ziehen wir schon eine Bilanz zu unserem Lieblingsspiel.
1: 4 Kandidatinnen und Kandidaten. 3 davon haben gewonnen. 2-mal Mann und 1 eine Frau. Kantone sind dabei. Basel-Stadt, Graubünden und St. Gallen. Von 16 bis zu 13 Punkten haben wir alles gehabt. Und jetzt wäre es wieder mal der Zeit, nachdem wir gestern keine Gewinnerin oder Gewinner hatten, vielleicht wieder mal eins rauszugeben, so ein Gewinnerinnen-Zertifikat.
0: Friedrichs

0: Prince auf SRF 3, 19 vor 8, guten Morgen.
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0: In den USA gibt es einen alten politischen Grundsatz, wenn die Spritpreise steigen, wird es für die Regierung ungemütlich. Und voilà, der Dieselpreis, der ist noch nie so hoch gewesen und das rund zwei Monate vor der Zwischenwahl. Schlechte Nachrichten für den US-Präsident Donald Trump. Sven Zaug von der SRF Wirtschaftsredaktion, guten Morgen.
2: Guten Morgen.
0: Über 6 Dollar zahlt man aktuell für eine Gallone Diesel in den USA ab. Das ist extrem.
2: Ja, das ist ein satter Batzen, wenn du überlegst, dass eine Gallone, das sind knapp 3,8 Liter, vor dem Irankrieg noch etwa 3,80 Dollar gekostet hat. Das ist ein Aufschlag von 60%. Das gleiche beim Benzin, dort kostet die Gallone 4,80 Dollar, 40% mehr als noch im Februar.
0: Und das alles muss mit dem Irankrieg zu tun haben.
2: Ja, das ist der Hauptgrund. Es gibt zu wenig Diesel auf dem Weltmarkt. Rund um die Strasse von Hormus wird gekämpft und genau dort werden etwa ein Viertel der weltweiten Öltransport verschifft. Jetzt nur noch sehr wenige Tanker durch die Meerenge, wenn überhaupt. Schiffe werden angegriffen, dazu kommen noch die ukrainischen Angriffe auf russische Raffinerien. Das alles treibt den Preis.
0: Welche Auswirkungen hat das jetzt auf die amerikanische Wirtschaft?
2: Ja, Diesel ist Schmieröl für die US-Wirtschaft, also noch wichtiger als Benzin. Lastwagen, Landwirtschaft, Lieferdienste, Bau, alle brauchen Diesel. Wenn der Diesel teuer wird, steigen Kosten für praktisch jede Fracht und jede Lieferung. Die Mehrkosten ziehen sich dann praktisch durch die ganze Lieferkette und heizen Inflationen, also Teuerung. Und am Schluss landet die Rechnung bei den Konsumenten, bei den Lebensmitteln zum Beispiel. Besonders stark trifft es direkt Trucker oder Farmer, also ausgerechnet die Berufsgruppe, die traditionell republikanisch, also Trump, wählen.
0: Und das jetzt ausgerechnet, also aus Sicht von Trump vor der Zwischenwahl in den USA. Welche Rolle könnten die hohen Spritpreise denn spielen?
2: Ja, das darf man nicht unterschätzen. Hohe Spritpreise, du hast es gesagt, haben schon vielen US-Regierungen es beigestellt. Der Trump hat ja der Bevölkerung versprochen, er werde die Energiekosten halbieren. Jetzt ist genau das Gegenteil passiert. Die Preise für Benzin und Diesel sind um die Hälfte gestiegen. Und das ist natürlich auch Wahlkampfmunition für die Demokraten. Der US-Präsident hätte seine Versprechen nicht können halten, gehört man überall. Und die Demokraten verknüpfen das alles geschickt natürlich mit dem Krieg, den die USA und Israel gegen den Iran führen, der obendrauf noch sehr viel Geld kostet. Das muss dann den Wählerinnen und Wählern schon gut erklären.
0: Hat der US-Präsident jetzt überhaupt noch Handlungsspielraum, irgendetwas zu machen?
2: Ja, nicht wahnsinnig viel. Er hat ja Anfang September 1000 Öl- und Raffineriechefs ins Weisse Haus beordert und denen quasi gesagt, sie sollen subito mehr Öl auf den US-Markt rühren, damit die Preise wieder sinken. Aber so schnell geht das nicht. Der Haken ist, der grösste Engpass ist momentan international. Wenn Tanker wegen dem Krieg nicht durch die Strasse von Hormuz kommen, können auch die amerikanischen Ölkonzerne das Problem nicht einfach wegzaubern.

0: Freya Ridings und Castles am 10 vor 8.
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0: Wir freuen uns jeden Morgen 10 vor 8, jemanden von euch irgendwo an einem schönen Ort in der Schweiz kennenzulernen. Heute ist es ein bisschen anders.
3: Ja.
0: Marco kennt unsere Kandidatin.
3: Ich habe das Telefon abgenommen und es heisst Miriam Felder. Er hat gesagt, Miriam Felder, grüß Herr Tom. Dann dachte ich, muss irgendwie können. Und dann dachte ich, Felder, nein, Sauser. Miriam Sauser und wir kennen uns aus der Fasanszene von Luzern. Guten Morgen, Miri.
4: Guten Morgen miteinander.
3: Oder eben Miriam,
1: guten
3: ganz offiziell.
1: Morgen.
0: Ah, das sind noch Kinder von der Miriam.
3: Alma und Raul sind das.
0: Dürfen wir nachfragen, wie gut dass ihr euch kennt von der
3: Fasnacht? Ja, das kannst du. Das ist... was, zusammen etwa am Fasnachtsfest gewesen. Du bist in einer guten Musik. Immer noch?
4: Genau.
3: In der Reusfresh,
4: immer
3: gell?
4: Immer noch bei der
3: Reusfresh,
4: genau.
3: Und etwa mal am... Gisela und Rudi ist ein Event vor Fasnachts-Event. Dort haben wir uns etwa gesehen.
0: Gut.
4: Genau.
0: Super. Aber da läuft alles super
3: mit Schiedsrichter. Ja, Zufall.
0: Gell? Ganz natürlich, logischer Zufall. Miriam,
4: absolut.
0: Du hast die zwei Kinder bei dir. Wie alt sind sie denn?
4: Kann
0: ich
4: gerade
3: selber
4: sagen.
0: Ich
3: bin 10.
0: Ja.
3: Also Dalma ist 10, der Raul ist 6.
4: Richtig.
3: Super.
0: Und ihr könnt immer noch daheim sein, haben wir noch nicht los. Oder müssen wir jetzt einfach spielen, damit es langt?
4: Das Glück ist, sie haben heute Waldmorgen und Herbstwanderung und müssen ein bisschen später aus dem Haus.
0: Perfekt. Ah, oh, ist das schön.
3: Und ihr redet Spanisch, gell, daheim?
1: Ja.
0: So cool. Gut, dann machen wir die Folge jetzt auf Spanisch.
3: Ja.
4: Ja, bitte.
3: Das würde ich jetzt nicht so sagen.
0: Das wäre nicht der Vorteil für dich. Weil ich kann kein Spanisch. Aber wir haben den guten Buchstaben, oder Marco?
3: Ja, es ist der N wie 9-11, also bezogen auf das heutige Datum.
0: Stimmt, genau. 45 Sekunden Zeit für euch, alles auf N.
3: N.
0: 12 richtige hätten wir gern. Und Miriam, deine Zeit startet jetzt. Das hast du mitten im Gesicht.
4: Nase.
0: Kommt nach dem Tag.
1: Nacht.
0: Wald, See, Berge sind.
4: Natur.
0: Auf das lost man. Los ist.
4: Name.
0: Dort sind junge Vögel.
1: Nest.
0: Ein Fischfanggerät.
1: Ein Anker.
0: Keine Schraube, sondern ein.
4: Nagel.
0: Eine verheilte Wunde.
4: Narbe.
0: Laptop, sagt man auch.
1: Notebook.
0: Ein Frauenname.
4: Nicole.
0: Zeigt den Weg im Auto an.
4: Navigation.
0: Ein Monat.
4: November.
0: Stadt und Kanton.
4: Weiter.
0: Ein Los ohne Gewinn.
3: Niete. Die ist noch gekommen.
0: Niete und Nagelfest. Ist
3: Niete und Nagelfest.
0: Super,
3: ist
0: hast du das gemacht?
3: Das haben sie super gemacht. Ein oder andere ist auch von der Alm oder vom Raul gekommen. Ich kann es nicht gut können.
0: Genau.
3: Super. All mitgemacht. Gerade schauen, was noch offen ist. Stadt und Kanton ist das Einzige, wo wir jetzt gerade auf HB nicht gewusst haben. Das wäre Neuenburg. Gibt es ja als Kanton und als Stadt.
0: Mhm. Und jetzt sind wir gespannt.
3: Ja. 13 Punkte haben wir gemacht.
0: Ja, gut. Hey, schön. Ja, ja. Das gibt jetzt aber etwas zum Erzählen auf der Herbstwanderung im Alltag. So gut. Alma, Raul, hat das super gemacht. Und Miriam, du natürlich sowieso auch. Die bekommen den Geschenkkorb gefüllt mit Schweizer Äpfelprodukten im Wert von 100 Franken.
4: Super, da freuen wir uns. Danke vielmals.
1: Und wenn?
3: Ich kann sagen, der längt nicht mehr für die Herbstwanderung heute.
0: Nein.
3: Aber er kommt nächste Woche.
4: Das ist doch toll.
0: Macht's gut, schönen Tag.
4: Hey, schönen Tag.
3: Tschüss zusammen.
4: Rüdiger,
3: grüß nach Luzern.
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0: Habt ihr schon ehrlich machen und Äpfel da bringen?
3: Ja, klar, so nicht.
0: Blink 182, all the small things.

0: Ray Gavi und Halo. Guten Morgen am Freitag, das ist SRF 3.
1: Die Nachrichten von SRF um 8 mit Jan von Tobel. Guten Morgen. Mehrere Todesopfer und Verletzte. Wir sagen, was man nach dem K-Unfall im Kanton Graubünden weiß und was nicht. Und der Ölpreis ist sprunghaft angestiegen. Was der Grund dafür ist und was das für die Wirtschaft und für uns alle bedeutet. Das Wetter, es wird ziemlich sonnig, hat aber auch einige Wolkenfelder. Im Norden gibt es 22, im Süden 25 Grad. Ein K-Unfall bei Susch im Unterengadin hat mehrere Todesopfer gefordert. Weitere Menschen wurden verletzt. Genaue Zahlen gibt die Kantonspolizei Graubünden noch nicht bekannt. Graubünden-Korrespondent Sandro Oertli berichtet.
2: Kurz vor 5 Uhr am Nachmittag war der niederländische Reisekar von Zernetz in Richtung Susch unterwegs. Das erklärt der Mediensprecher der Bündner Kantonspolizei Roman Rüegg. Der Car kollidierte mit einer Leitplanke und stürzte rechts von der Straße.
3: Dabei kam er auf der Seite liegend zum Stillstand und einige Personen wurden getötet und einige weitere wurden verletzt.
2: Die Unfallstelle liegt auf der Engadiner Straße zwischen Zernetz und Susch, nahe dem Anschluss zum Flüelerpass. Der Car sei sehr gut besetzt gewesen. Nach Angaben der Kantonspolizei dürften sich etwa 48 Personen darin befunden haben. Die Betroffenen seien größtenteils, möglicherweise alle, niederländische Staatsangehörige. Ambulanzen und mehrere Helikopter standen im Einsatz. Die Staatsanwaltschaft untersucht nun die Unfallursache. Die Polizei will heute im Verlauf des Vormittags weitere Informationen bekannt geben.
1: Bundespräsident Guy Parmelin hat sich auf Social Media zum Unfall geäußert und den Familien der Verstorbenen sein Beileid ausgesprochen. Außerdem verspricht der Bundespräsident, die Schweizer Behörden würden dafür sorgen, dass die Umstände des Unfalls umfassend und gründlich aufgeklärt würden. Der Ölpreis ist in den letzten Stunden sprunghaft angestiegen. Zwischenzeitlich kostete ein Fass der Sorte Brent rund 109 Dollar. So teuer war Öl seit 4 Monaten nicht mehr. Und das habe bereits schon für eine Reaktion in der Wirtschaft gesorgt, sagt Wirtschaftsredaktorin Charlotte Chakma.
4: Salopp zusammengefasst, Aktien runter, Zinsen rauf. Denn je teurer das Öl, desto mehr Inflation gibt es. Die teure Energie verteuert eben vieles und umso stärker müssen Notenbanken dann die Leitzinsen rauftun, um diese Inflation zu bekämpfen. Wenn aber Kapital teurer wird, dann steigen die Kosten für Unternehmen, auch Regierungen natürlich und das hat dann Folgen für die Konjunktur.
1: Und auch Menschen in der Schweiz dürften die höheren Ölpreise spüren, sagt Charlotte Chakma. Der Benzinpreis steige und wer jetzt für den Winter Heizöl einkaufe, müsse mehr bezahlen. Ein Grund für den Anstieg des Ölpreises ist, dass die Husi-Rebellen einen Hafen im Westen des Jemens eingenommen haben. Damit ist neben der Straße von Hormus eine weitere wichtige Schifffahrtsroute beeinträchtigt. Wir kommen zu 2 Kurzmeldungen. In Hongkong müssen 2 Aktivisten und eine Aktivistin für mehrere Jahre ins Gefängnis. Sie hatten früher regelmäßig Mahnwachen organisiert in Gedenken an die Massaker in Peking im Jahr 1989. Ein Gericht hatte sie schon vorher verurteilt und nun das Strafmaß bekannt gegeben. Kanada hat ein Hilfspaket für die Ukraine bewilligt, in der Höhe von umgerechnet über 200 Millionen Franken. Damit sollen Luftabwehrraketen finanziert werden, sagt der kanadische Premierminister Mark Carney bei einem Besuch des ukrainischen Präsidenten Volodymyr Zelensky. Wir kommen zum Sport und 2 Resultaten von der Champions Hockey League. Der HC Davos hat auch sein 3. Gruppenspiel gewonnen. Davos setzte sich auswärts gegen Tichy aus Polen durch mit 4:2. Genf Servet hat im 3. Spiel zum 1. Mal verloren, auswärts gegen Skellefteå aus Schweden mit 2:3. Und Tennis. Bei den US Open steht der Final der Frauen fest. Arina Sabalenka aus Belarus trifft auf die Kasachin Jelena Rybakina. Sabalenka setzte sich gegen Jessica Pegula aus den USA in 2 Sätzen durch. Und auch Rybakina hat gegen eine Einheimische gewonnen, gegen Coco Gauff in 3 Sätzen. Die Börsendaten von SIX. Der Dow Jones Index in New York hat 0,6% verloren. Der Nikkei Index in Tokio fällt um 2,2%. Der Euro wird zu 94,35 € gehandelt und der Dollar zu 81,29 €. Das waren Nachrichten von Radio SRF, verantwortlich Dominik Brandt.
0: Gaudenz Fluri, es gibt recht sonnige Tage, jetzt eigentlich auch Wolken.
5: Ja, es hat sehr viele Wolken rum sogar noch. Aktuell haben wir vor allem noch Wolkenreste von der Störung von gestern über dem Kanton Graubünden, also eine Art Hochnebel in den Voralpen und Alpen zum Teil. Und dann zieht noch eine Warmfront auf vom Westen her, wo auch noch mal recht viele Wolken jetzt in der nächsten Stunde über die Schweiz reinspült. Aber die ziehen dann auch wieder ab oder lockern sich auf. Und dann vor allem am Nachmittag zeigt sich dann in vielen Orten doch für recht lange Zeit Sonne. Es gibt also alles in allem einen ziemlich sonnigen Tag mit Temperaturen von etwa 22 Grad am Nachmittag.
0: 5:08 SRF-Verkehrsinfo mit der Karin Brehm und der Luxemburg Region Zürich.
6: Da braucht es Geduld auf dem Westring Richtung Chur zwischen Urdorf Süd und Zürich West.
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0: Schönen Morgen an dem 11. September, ein Datum, das sofort etwas mit euch und uns macht. Für viele ist es noch genau der Moment, wo man weiss, wo man gestanden ist, wo man die Terroranschläge auf New York mitbekommt und auf die USA. Für andere ist es vielleicht einfach die Geschichte, die man gehört in der Schule, die jünger sind.
8: Es ist ein Tag, wo die Welt verändert hat. Bei uns, unsere Gesellschaft und unseren Alltag ist einfach ab dem Zeitpunkt anders gewesen. Wir schauen an, wie sich das verändert hat mit SRF-Gesellschaftsredaktorin Nicole Freudiger, gerade als nächstes.

0: Damiano David auf SRF 3 am Viertel ab 8 an dem 11. September, wo die schwersten Terroranschläge in der Geschichte der Menschheit waren, sind. Die Anschläge von dem 9-11 aufs World Trade Center im 2001 mit insgesamt fast 3000 Toten. Und heute bejährt sich der Anschlag zum 25. Mal. Macht mit uns allen etwas, ob du jetzt älter bist oder jung, ist der Tag, wo die Welt verändert hat, bis in unsere Gesellschaft und unseren Alltag. Bei uns im Studio ist Nicole Freudiger von der SRF Gesellschaftsredaktion. Guten Morgen.
1: Guten Morgen.
0: Wie genau hat denn so, das ganze Gesellschaft und den Alltag verändert, wenn man jetzt so zurückschaut?
1: Ja, man muss sich vorstellen, das hat gezeigt, dass die Terroranschläge, so Anschläge auch bei uns können passieren können. Also USA ist fast bei uns. Es hat nachher noch Anschläge in London und zu Madrid. Mhm. Also das hat die Bedrohung von diesem Terror wirklich zu uns heimgebracht auf eine Art. Und darum hat es das so ein Bewusstsein gegeben, man muss immer aufpassen, man muss immer überall anschauen, falls irgendwie, also man erinnert sich, oder wenn irgendwo ein Rucksack rumsteht am Bahnhof, dann wird man misstrauisch. An jedem Dorffest hat es Poller, damit nicht irgendjemand in die Festgemeinde reinfährt. Das ist natürlich etwas, was mit uns etwas macht. Oder? Das hat das Bewusstsein wirklich verändert.
0: Also das Trauma, dass etwas so passieren kann. Es ist dann tatsächlich genau. Dem Herbst 2001 in der Schweiz einiges passiert. Das heisst, man kann auch durch das raus fast schon paranoid werden.
1: Jans hat auch so einen Anstieg von Verschwörungstheorien gegeben, hat man das Gefühl gehabt. Die haben Hochkonjunktur gehabt nach 9-11. Also wenn man eben auf die Anschläge schaut, dann hat es ja die Verschwörungsmythen gegeben, dass die Twin Towers, die sagen, gar nicht zusammengefallen, weil Flugzeuge reingeflogen sind, sondern weil die gesprengt worden sind. Das ist eine von diesen Theorien.
0: Ja, verbreitet die Theorie.
1: Ja, genau. Und der Raketen sind ins Pentagon geflogen und nicht das Flugzeug. Und alles in allem hat man in diesen Verschwörungsmythen wieder das Gefühl bekommen, dass es ein Inside-Job war. Also die US-Regierung hat die Anschläge entweder selber geplant oder dann einfach zugeschaut und nicht verhindert. Und interessant ist, dass die Verschwörungsmythen, die haben zu Europa angefangen und gar nicht zu Amerika. Also als Teil von einer Art Anti-Amerikanismus. Und erst, als dann der Krieg, den die USA nachher angefangen hat in Afghanistan und im Irak, wo dort nicht vorwärts gegangen ist, dort hat nachher auch in den USA haben die sehr grosse Hochkonjunktur gehabt und sich dann eben wegen dem Internet und YouTube, das ist ja dort relativ neu gewesen, auch rasant verbreitet. Und der Michael Butter, das ist der Forscher, wenn es um Verschwörungstheorien geht, der sagt 9-11 und sei eben ein Wendepunkt in Sachen Verschwörungstheorien.
0: Also wenn es dann eben so erst richtig losgegangen ist?
1: Ja, könnte man meinen, aber es ist eher das Gegenteil der Fall. Also die Verschwörungstheorie, die hat es immer gegeben. Oder? Man denkt zum Beispiel an die Mondlandung oder an das Kennedy-Attentat. Mhm. Aber in Europa hat man sie wie erst bei 9-11 so richtig wahrgenommen. Und der Forscher, der Michael Butter, sagt, das 9-11 sei eher das Ende von einer Ära als der Anfang, weil bei 9-11 zum letzten Mal das ganze US-Establishment, also egal ob Republikanerin, ob Demokrat, alle haben gesagt, das ist ein Seich, das stimmt nicht, so ist es nicht gewesen. Und heute ist das ganz anders. Heute verbreitet der Präsident Donald Trump selber Verschwörungsmythen, zum Beispiel die von der gestohlenen Wahl, die kennen wahrscheinlich viele, oder dass Barack Obama gar nicht in den USA geboren worden sei. Also Verschwörungsmythen, die sind in den USA heute wieder salonfähig und eben nicht mehr stigmatisiert wie nach 9-11.
2: Ja, und das dürfte dann immer mehr zum Problem werden, wenn ich das höre.
1: Genau, also es kommt darauf an, gesellschaftlich problematisch sind die eigentlich nur, wenn es darum geht, den Leuten Angst zu machen und sie aufzusetzen. Also zum Beispiel gegen andere Parteien, gegen Minderheiten, antisemitische Verschwörungsmythen, rassistische, queerfeindliche und so weiter. Dann ist es ein Problem. Aber der Forscher Michael Butter sagt, nicht jede Verschwörungstheorie sei problematisch. Und das finde ich noch interessant. Es glauben heute auch nicht mehr Leute an Verschwörungstheorien als noch vor 25 Jahren, also vor 9-11. Man könnte das meinen, weil eben prominente Leute vertreten, aber es ist nicht so.
0: Ja, der 11. September, ein Datum, das vor 25 Jahren eben die Welt verändert hat, in vielen Hinsichten, speziell eben auch in der. Und da bin ich auch der Michael Butter im Tagesgespräch heute, kann man dann nachhören bei Play SRF App. Guten Morgen hier mit dem Lou Reed, Walk on the Wild Side.

0: Dai Dai am Freitagmorgen richtig Wochenende.
1: Mhm.
0: Spätsommer, Wetter. Mit viel Sonne und angenehme Wärme. Nicht zu heiß. Perfetto. Valentino Vivace und Fiore.

0: Valentina Vivaci und Fiore, guten Morgen am Freitag. Jetzt ist 8:30 Uhr. Kurznachrichten hat der Jan von Tobel.
1: Ein K-Unfall bei Susch im Unterengadin hat mehrere Todesopfer gefordert. Weitere Menschen wurden verletzt. Genaue Zahlen gibt die Kantonspolizei Graubünden noch nicht bekannt. Sie sagt, etwa 48 Menschen seien beim Unfall im Bus gewesen. Der größte Teil komme wohl aus den Niederlanden. Kurz vor 5 Uhr gestern Nachmittag sei der niederländische Reisecar mit der Leitplanke kollidiert, von der Straße gestürzt und auf der Seite liegend zum Stillstand gekommen. Erdöl ist im Moment so teuer wie seit gut 4 Monaten nicht mehr. Ein Fass der Sorte Brent kostete zwischenzeitlich rund 109 Dollar. Grund: Die Houthi-Rebellen, die mit dem Iran verbündet sind, haben einen Hafen im Westen des Jemens eingenommen. Damit ist neben der Straße von Hormuz eine weitere wichtige Schifffahrtsroute beeinträchtigt. In Hongkong müssen zwei Aktivisten und eine Aktivistin für mehrere Jahre ins Gefängnis. Sie hatten früher regelmäßig Mahnwachen organisiert, in Gedenken an die Massaker in Peking im Jahr 1989. Ein Gericht hatte sie schon verurteilt und nun das Strafmaß bekannt gegeben.
0: Eine von den besten und erfolgreichsten Schweizer Girlerinnen hat im Frühling ihre Karriere beendet, Silvana Tirinzoni. Und jetzt hat sie einen neuen Job, Tanja Spichtig.
2: Silvana Tirinzoni ist die neue Cheftrainerin von der südkoreanischen Girling-Nationalmannschaft. In dieser Funktion tut sie das Mannenteam, das Frauenteam und als Mix-Doppelteam coachen. Silvana Tirinzoni hat für die Schweiz viermal WM-Gold geholt und an den Olympischen Spielen im letzten Winter Silber. Nach diesem Triumph hat sie sich entschieden, aufzuhören mit 46. Ihre Teamkolleginnen Talina Petz und Selina Witschunke spielen weiter mit zwei neuen Teamkolleginnen.
0: Gaudenz Flori, wo ist denn aktuell am sonnigsten?
3: In der Ostschweiz, im Flachland. Dort scheint momentan die Sonne fast uneingeschränkt. Sonst haben wir über den Alpen, besonders über dem Kanton Graubünden, noch einen Wolkendeckel. Und vom Westen her zieht eine Störung auf, wo auch nochmal Wolken aufkommen und die Sonne zeitweise verdecken. Alles in allem gibt es aber vielen Orten einen recht sonnigen Tag bei Temperaturen, die noch raufgehen. Aktuell haben wir 10 Grad. Am Nachmittag gibt es etwa 22 Grad.
0: Weierpabinüni, SRF Verkehrsinfo. Es liegen zurzeit keine Meldungen über größere Störungen vor. Gute Fahrt.
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0: Wahrscheinlich los mit dem Bond, haben wir uns in dieser Woche schon mal gefragt und jetzt fragen wir uns gerade noch einmal.
5: Ja, also da siehst du Schlagzeilen. Der eine behauptet, er sei der nächste James Bond. Jemand anderes sagt, es sind noch 3 im Rennen. Wieder jemand anderes sagt, nein, es ist die, wo James Bond wird. Scheiß Buff.
0: Mhm. Also was wir wissen, Nummer bleibt.
5: Ja, 007, die bleibt gleich. Aber wir schauen uns das gleich mal an mit dem Menor 1. Wir wollen wissen, was ist da los? Und dann kommt denn der nächste James Bond-Film.

0: Naomi Larren und Hot Girl Summer. Guten Morgen mit SRF 3 um 18 von 9. Wer ist eigentlich der Nächste, der sagt?
1: Der Name ist Bond. James Bond.
0: Was macht eigentlich der James Bond?
2: Ja, ist
0: ein guter Frage. Mit der Nummer 007. Ist vor 5 Jahren ja in Persona Daniel Craig im Film No Time to Die gestorben.
2: Heiss, es braucht einen neuen James Bond. Das ist jetzt wirklich auch nichts Neues.
0: Mhm.
2: Und was man denn alles gelesen hat in den vergangenen Jahren, wer jetzt Bond soll werden,
0: komm,
2: das ist ja
0: durch.
2: Wahnsinnig. Also, dass nicht gerade noch der Mickey Mouse genannt worden ist, ist wirklich alles. Da hat es Schlagzeilen gegeben. Die sind übrigens gerade von dieser Woche. Bild titelt: Gary Oldman behauptet, er ist der nächste James Bond. Oder Kino.de: Nur noch drei Actionstars kämpfen noch um Amazons James Bond. Oder Now.ch. Besetzung für James Bond soll offenbar bereits feststehen.
0: Zum Glück haben wir hier unsere Keimwaffe. Unsere SRF-Filmemann, der Enno Reins. Enno, schauen wir das Ganze mal an, das Theater um einen neuen Bond. Warum geht das eigentlich so lang?
3: Naja, du hattest einmal das Grundproblem, im letzten Bond ist James Bond gestorben. Du musstest also überlegen, wie mache ich jetzt weiter? Nehme ich den Trick aus der alten Ian Fleming-Roman, man lebt nur zweimal und sagt, hey, er lebt noch, hat aber irgendwie Gedächtnisverlust oder überlegt was völlig Neues. Dann wurde ja Bond von Amazon aufgekauft. Dieser Verkauf oder dieser Einkauf hat bestimmt auch die Produktion verlängert.
0: Mhm.
3: Und dann ist es natürlich eine Riesenproduktion, das dauert einfach. Du musst ja erstmal den Regisseur finden, den Drehbuchautor, natürlich auch den Hauptdarsteller. Den Regisseur hat man ja mittlerweile Denis Villeneuve, das ist der Regisseur von Dune. Und man hat den Autoren auch, Steve Knight, der hat die Serie Peaky Blinders gefunden. Ja, und man muss ja auch vorsichtig die neuen Darsteller finden. Das ist schon mal schief gegangen. Also der Nachfolger von Sean Connery, George Lazenby, durfte nach einem Film wieder gehen. Und der Nachfolger von Roger Moore hat es ja auch gerade mal auf zwei Filme gebracht.
2: Wer ist denn eigentlich noch im Rennen?
3: Das ändert sich natürlich stündlich. Zurzeit gibt es ein paar Namen, die immer wieder kommen. Am konstantesten ist der von Callum Turner. Das ist der Ehemann von Popstar Dua Lipa. Und dann gibt es da einen Jack O'Connell, der hat gerade drei Filme mit Trainspotting-Regisseur Danny Boyle abgedreht und ein Jack Barton. Was bei den letzten beiden spannend ist, die beiden spielen in einer britischen Serie namens SAS Rogue Heroes mit. Wer hat das geschrieben? Steve Knight. Wer ist Steve Knight? Wir hatten es schon gesagt. Er ist der Autor des neuen James Bond. Da spüren wir doch was.
0: Gut, also, irgendwann werden wir es dann erfahren. Wann kommt denn eigentlich der neue Bond-Film überhaupt voraussichtlich?
3: Also auch das ist natürlich Spekulation, aber eigentlich sind die Daten tatsächlich wirklich seit Monaten konstant. Man sagt immer, nächstes Jahr fangen sie irgendwann an zu drehen und 2028 kommt er dann in die Kinos. Das wäre dann 7 Jahre, das ist ja echt lang nach dem letzten James Bond.
0: 007 Jahre. Der noch eins zum Bond-Karussell. Und da ist der Dell Skyfall.

0: grosse Song aus den Nullerjahren, Alicia Keys mit Girl on Fire. Guten Morgen am Freitag, das ist SRF 3, jetzt mit dem Update.
1: Die Nachrichten von SRF um 9 mit Jan von Tobel. Beim Unfall eines Reisekars aus den Niederlanden im Kanton Graubünden sterben mehrere Menschen, weitere werden verletzt. Und die Houthis haben im Jemen eine Hafenstadt eingenommen. Was ihre Ziele sind und warum der Ölpreis sprunghaft angestiegen ist. Das Wetter, es wird ziemlich sonnig, hat aber auch einige Wolken. Ein K-Unfall bei Susch im Unterengadin hat mehrere Todesopfer gefordert. Weitere Menschen wurden verletzt. Genaue Zahlen gibt die Kantonspolizei Graubünden noch nicht bekannt. Graubünden-Korrespondent Sandro Oertli berichtet.
2: Kurz vor 5 Uhr am Nachmittag war der niederländische Reisekar von Zernetz in Richtung Susch unterwegs. Das erklärt der Mediensprecher der Bündner Kantonspolizei Roman Rüegg. Der Kar kollidierte mit einer Leitplanke und stürzte rechts von der Straße.
3: Dabei kam er auf der Seite liegend zum Stillstand und einige Personen wurden getötet und einige weitere wurden verletzt.
2: Die Unfallstelle liegt auf der Engadiner Straße zwischen Zernetz und Susch, nahe dem Anschluss zum Flüelerpass. Der Car sei sehr gut besetzt gewesen. Nach Angaben der Kantonspolizei dürften sich etwa 48 Personen darin befunden haben. Die Betroffenen seien größtenteils, möglicherweise alle, niederländische Staatsangehörige. Ambulanzen und mehrere Helikopter standen im Einsatz. Die Staatsanwaltschaft untersucht nun die Unfallursache. Die Polizei will heute im Verlauf des Vormittags weitere Informationen bekannt geben.
1: Bundespräsident Guy Parmalin hat sich auf Social Media zum Unfall geäußert und den Familien der Verstorbenen sein Beileid ausgesprochen. Außerdem verspricht der Bundespräsident, die Schweizer Behörden würden dafür sorgen, dass die Umstände des Unfalls umfassend und gründlich aufgeklärt würden. Der Ölpreis ist in den letzten Stunden sprunghaft angestiegen. Ein Grund dafür liegt in Jemen. Dort haben die mit dem Iran verbündeten Houthi-Rebellen einen Hafen eingenommen, den Hafen Mokka, an der Meerenge zwischen dem Roten Meer und den Weltmeeren. Nahost-Korrespondent Thomas Guteson sagt, grundsätzlich gehe es den Rebellen nicht um den Ölpreis.
4: Die Houthi an sich versuchen jetzt hier einfach Land zu gewinnen im innerjemenitischen Konflikt. Es geht aber auch darum, den Ölhandel zu kontrollieren. Das ist aber nicht das primäre Ziel der Houthi, sondern eben des Irans, der die Houthi unterstützt. Also es gibt da überlappende Interessen der Houthi und des Irans, der einerseits die Straße von Hormuz kontrolliert und nun eben durch die Houthi versucht, die zweite Meerenge im Roten Meer, im Golf von Aden, eben die Meerenge von Bab al-Mandab zu kontrollieren.
1: So sei nun also eine weitere wichtige Schifffahrtsroute beeinträchtigt. Und das ist mit ein Grund, warum der Ölpreis sprunghaft angestiegen ist. Zwischenzeitlich kostete ein Fass der Sorte Brent rund 109 Dollar. So teuer war Öl seit 4 Monaten nicht mehr. Die Märkte hätten schon reagiert, sagt Wirtschaftsredaktorin Charlotte Jacquemart.
5: Salopp zusammengefasst, Aktien runter, Zinsen rauf. Denn je teurer das Öl, desto mehr Inflation gibt es. Die teure Energie verteuert eben vieles und umso stärker müssen Notenbanken dann die Leitzinsen rauftun, um diese Inflation zu bekämpfen. Wenn aber Kapital teurer wird, dann steigen die Kosten für Unternehmen, auch Regierungen natürlich und das hat dann Folgen für die Konjunktur.
1: Und auch Menschen in der Schweiz dürften die höheren Ölpreise spüren, sagt Carlo Chakma. Der Benzinpreis steige und auch wer jetzt für den Winter Heizöl einkaufe, müsse mehr bezahlen. Zu zwei Kurzmeldungen. In Hongkong müssen zwei Aktivisten und eine Aktivistin für mehrere Jahre ins Gefängnis. Sie hatten früher regelmäßig Mahnwachen organisiert in Gedenken an die Massaker in Peking im Jahr 1989. Ein Gericht hatte sie schon verurteilt und nun das Strafmaß bekannt gegeben. Kanada hat ein Hilfspaket für die Ukraine bewilligt in der Höhe von umgerechnet über 200 Millionen Franken. Damit sollen Luftabwehrraketen finanziert werden, sagte der kanadische Premierminister Mark Carney bei einem Besuch des ukrainischen Präsidenten Volodymyr Zelensky. Wir kommen zu den Devisendaten, geliefert von SIX. Der Euro wird zu 94,40 Appen gehandelt und der Dollar zu 81,32 Appen. Das Wetter. Heute ist es trotz teils dichteren Wolkenfeldern ziemlich sonnig. Die Temperaturen erreichen etwa 22 Grad im Norden und 25 Grad im Süden. Das waren Nachrichten von Radio SRF. Verantwortlich Dominik Brandt.
0: 5 ab 9 SRF Verkehrsinfo. Es liegen zurzeit keine Meldungen über größere Störungen vor. Wir wünschen euch eine gute und sichere Fahrt.
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0: Schönen Freitag, der 11. September. Wir freuen uns auf ein Sportsommer-Wochenende. Ein Wochenende, wo man vielleicht Freunde trifft. Mal wieder Fernsehen schaut. Marco, du hast von der Gruß von Nicolodi ausgerichtet.
7: Ja, du meinst von der Claudia.
0: Claudia, Entschuldigung, genau.
7: Ja, ja wie das so ist, sagst du einen Gruß, das vergisst man manchmal halt leider. Ja, Claudia hat dir einen Gruß ausgerichtet, weil sie freut sich morgen Abend, offenbar. Läuft's.
0: Pass schnell.
7: Ja, jetzt kommt ein Tattoo am Fernsehen, wo du moderierst.
0: Ja.
7: Wenn, wo?
0: Es geht nicht um mich, es geht um den schönen Anlass.
7: Klar, aber wenn, wo, weißt du es auswendig?
0: Das Tattoo ist in Basel und das Tattoo läuft am Fernsehen SRF 1.
7: Sehr gut.
0: Ja, um 5 ab 8 oder eben nach der 8 auf jeden Fall.
7: Ich kann jetzt nicht aufs Glatt.
0: Nein. Aber ja, wäre schön, wenn ihr reinschaut, natürlich. Dankeschön. Claudia, Nicole, bist du ein Liebhaber, Houdini?

9 ab 9, guten Morgen. SRF Verkehrsinfo im Aargau ist auf der A3 der Bötzbergtunnel Richtung Basel zwischen Bruck und Effingen gesperrt. Dies wegen wegen Personen auf der Fahrbahn. Gandersa schön 8 auf der A3 der Bötzbergtunnel Richtung Bruck und Effingen gesperrt.

0: Drehen wir vor und vor allem am 12. ab 9. an dem 11. September. Ein Datum, wo wir uns gut vorstellen können, dass dir vielleicht wie wir heute Morgen, wo wir über das Datum geredet haben, gerade sofort irgendwelche Geschichten parat haben, wissen noch genau, wo man sieht, wo man die Bilder von diesen beiden Türmen sieht in New York mit dem Terroranschlag auf die USA.
1: Das kann ich mir sehr gut vorstellen, dass man da noch schnell darüber redet. Heute ist natürlich, oder das Jahr ist ein bisschen grösser, zum 25. Jahrestag.
0: Wir haben ein bisschen angeschaut, was uns, das mit uns auslöst und was auch die Auswirkungen sind, die 25 Jahre bis dahin. Und auch Momente jetzt, wo doch sehr komisch gewesen sind in dem 2001 in Sachen Musik. Schauen wir jetzt an mit dem Claudio Landolt aus der SRF Musikredaktion, der erste Beispiel, wo wirklich, wo man kann sagen, das ist irgendwie ein falscher Moment gewesen, die falsche Idee wegen dieser Gruppe hier. Das ist die amerikanische Rap-Truppe The Coup. Claudio, wer ist das und was haben die mit dem 9-11 eigentlich genau am Hut?
2: Ja, The Coup ist eine von der offenkundig politischsten Hip-Hop-Bands aus der Rap-Geschichte. Alternative amerikanische Hip-Hop aus den goldenen 90er. Immer so knapp unter der Oberfläche, stark gegen Kapitalismus angerappt. Und der Frontmann Boots Riley, den kennt man auch als Filmemacher und als Aktivist. So viel zu, wer ist das?
0: Ja, und warum, dass wir da jetzt gerade ausgerechnet darüber reden, beim Jubiläum vom 9-11 über die Band, hat irgendwie eine völlig tragische Vorgeschichte?
2: Ja, weil die Band, gut, 3 Monate vor 9-11 ein Foto für ein Albumcover geschossen hat, wo sofort dann aus dem Verkehr gezogen worden ist, was hätte rauskommen rund um 9-11 herum.
0: Ja, auf dem Albumcover, man kann es ja fast nicht
2: ja,
0: glauben.
2: Ja, weil das ist das Unheimliche an dieser Geschichte. 3 Monate vor 9-11 haben sich die Band vor dem World Trade Center ablichten lassen für ein Bild. Und der Boots Riley hat auf dem Bild ein Gitarrenstimmgerät in der Hand mit einem Knopf drauf, wo er drauf drückt und im Hintergrund brennt Twin Towers. Also ist natürlich gefaked, aber es ist ja so etwas von unheimlich, dass die das 3 Monate vorher machen.
0: Kommt einem fast schon wie eine Prophezeiung rein?
2: Ja, oder einfach eine falsche Idee im falschen Moment. Zum Symbolik passt auf jeden Fall ihre Diskografie. Der Kuh hat schon immer wirklich gegen Kapitalismus angekämpft. Mit dem Albumcover ist jetzt aber ausgerechnet an dem spezifischen Datum so viel Zufälliges zusammengekommen, dass sie es sofort haben müssen aus dem Vertrieb nehmen, sagt der Frontmann Boots Riley.
3: June 2001 is when we shot it and it was out in magazines in August. We ended up replacing it because immediately distributors were calling and said we're not carrying this.
2: Es ist im August natürlich schon in Musikheftli abgerissen worden, das Album. Und kurz nach dem 11. September haben die Vertriebshäuser angerufen und gesagt, dass sie so auf keinen Fall vertreiben können.
0: Und dann?
2: Dann haben sie ein alternatives Coverbild gemacht, ein brennendes Martini-Glas. Und das ist übrigens nicht einmal die einzige Geschichte, wo sich die Musikwelt mit 9-11 in die Quere gekommen ist oder umgekehrt.
0: Weitere Geschichten schauen wir und hören wir uns gerade noch an. Und hier eben die Gruppe, die unfreiwillig Geschichte geschrieben hat. The Coup, Pork and Beef.
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0: Das sind The Cool mit Pork and Beef, die Musikgeschichte geschrieben haben, ganz unfreiwillig und auch wirklich sehr blöd, weil sie es drei Monate vorher, vor dem Attentat auf Twin Towers, ein Albumcover rausgegeben haben. Genau eigentlich mit dem gleichen Bild drauf. Es ist richtig unheimlich. The Cool laufen heute wahrscheinlich noch in verschiedenen Radiostationen wegen dieser Geschichte. Es gibt im Zusammenhang mit diesen Anschlägen in Sachen Musik eben ganz viel so verrückte Geschichten. Claudia Landholt hat sich einmal ein bisschen umgelost und hast die da noch gefunden?
1: Ja, zum Beispiel die Prog-Metal-Band Dream Theater haben am 11. September 2001 ausgerechnet ein Live-Album veröffentlicht mit brennender Manhattan-Skyline auf dem Albumcover, ist auch sofort zurückgezogen worden. Oder die Indie-Helden The Strokes haben für die amerikanische Ausgabe von ihrem Debütalbum einen ganzen Song gestrichen, weil man die Linie «New York City Cops ain't too smart» rund um 9-11 einfach nicht so smart timed gefunden hat.
0: Also auch zurückgezogen. Zum Glück.
1: Ja, und apropos Glück, die schönste Geschichte rund um 9-11 und die Musik ist für mich eigentlich die, dass der Michael Jackson angeblich am 11. September im obersten Stock vom World Trade Center eine Sitzung hatte. Aber er hat verpennt, weil er am Abend vorher nach seiner Show im Madison Square Garden zu lang wach geblieben sei und mit seiner Mami, der Catherine, geredet hat.
0: Claudio, es sind 25 Jahre vergangen, ich habe die Geschichte noch nie gehört.
1: Ja,
0: wo hast du die?
1: Die steht in den Memoiren von seinem Bruder, Jermaine Jackson. Das habe ich auch recherchiert und nicht gewusst, aber es ist eine grossartige Geschichte, oder? Verpennt wegen Mami und so überlebt.
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0: Guten Morgen am 3 vor halb 10. Das ist SRF 3 am Freitag. Der Start in Richtung Wochenende. Jetzt habe ich gerade an den Alex Nussbaumer aus Wiel, St. Gallen. Ich denke, das ist im 5-Club in unserer ersten Stunde, die wir haben. Frühaufsteherinnen und Frühaufsteher untereinander hat gesagt, oh, er würde gerne ein bisschen französische Musik jetzt hören, ja, um sich ein bisschen vorbereiten auf den Geschäftsausflug auf Dijon ins Burgund, wunderschönes Städtchen Dijon. Ja. Dann haben wir noch gesagt, oh, das mal viel, St. Gallen.
1: Was? St. Galler? Also, was geht denn aus dem Fall?
0: Ja.
1: Auf Dijon?
0: Ja. Natürlich von verschiedenen anderen Sachen, einfach nicht von Dolmabrotwurst, logischerweise.
1: Ja. Er ist dir da nicht ruhig mitgeteilt. Also, es ist ja klar, dass man auch schon etwas Senf ist in St. Gallen. Einfach nicht so der Dolmabrotwurst, weil sie, glaube genug fettig ist, hat er gesagt. Und natürlich auch genug guten Geschmack
0: hat. Weil sie, glaube nicht so einen Fettanteil hat und darum musst du es nicht irgendwie den Senf dazu nehmen, damit kannst du besser verdauen.
1: Ja, und ich glaube, einfach ein Bratwurst schmeckt auch einfach besser. Es geht auch ohne Senf.
0: So. Auf jeden Fall. Da ist man, das weiss man in St. Gallen schon lange.
1: Ja, das stimmt.
0: Zurück jetzt zum Alex.
1: Ja.
0: Da ist ein bisschen Französisch für den Geschäftsausflug auf Dijon. Viel Spass.

0: bitte schön, ist denn da Französisch am Belgier Stroma mit Papa Ute, hast du gerade gesagt?
1: Ja, also wenn ich zu viel gegamet habe im Zimmer und der Vater reinkommt, habe ich dir schon gesagt, Papa Ute.
0: Zwei ab halb zehn, SRF Verkehrsinfo im Aargau auf der A3 Richtung Basel. Zwischen Bruck und Effingen ist der Bötzbergtunnel wieder offen.
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0: Ude, was haben wir denn noch jetzt? Ja, tausend gute Gründe. Der Adel Tawil spielen. Schönen Morgen.
1: Guten Morgen.

0: Alex Warn und Ordinary am 19 vor 10. Guten Morgen.
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0: Wenn ihr am Morgen also News-App reinschaut oder so, oder News-Seite schaut oder auch Radio hört, dann gehört das wahrscheinlich schon, oder ein paar Mal gehört, El Niño stellt die Wetterlage auf den Kopf im Moment. Und zwar kommt da etwas Heftiges, Gaudenz Fluri, guten Morgen.
2: Guten Morgen.
0: El Niño ist in allem Munde im Moment. Was ist denn das eigentlich so?
2: El Niño ist ein natürliches Klimaphänomen, das grundsätzlich alle paar Jahre vorkommt, so alle 2 bis 8 Jahre. Ganz einfach gesagt, normalerweise blasen Passatwind zu warmem Oberflächenwasser von Südamerika, also zum Beispiel von Chile aus, Richtung Australien. Und wenn der Wind schwächelt, wie in einem El Niño-Jahr, dann wird das Wasser vor Südamerika, so rund um den Äquator herum, deutlich wärmer.
0: Und wie ist denn der El Niño definiert?
2: Über die Abweichung von der Wasseroberflächentemperatur im Pazifik vor Südamerika, eben rund um den Äquator. Es gibt also verschiedene El Niño-Regionen, wo man zusammenfasst, wie viel nach Osten, nach Westen, nach Norden, nach Süden, so verschiedene Flächen. Aber wenn dort die Abweichung je nach dieser Fläche 0,5 Grad ist, dann redet man schon von einem El Niño. Und aktuell sind wir jetzt schon bei 3 Grad Abweichung. Also es ist zum Teil schon 3 Grad wärmer. Also wir sind da schon unterwegs eigentlich jetzt schon bei einem starken oder sehr starken El Niño, weil nämlich ab 2 Grad redet man schon von einem sehr starken El Niño. Wir sind also in dem Sinn schon drüber aus. Und Prognosen zeigen, dass es noch wärmer wird. Man vermutet sogar, dass es der stärkste oder zumindest einer von den absolut stärksten El Niños überhaupt geben könnte. Was aber nicht unbedingt heissen muss, dass überall auf der Welt dann die Auswirkungen unbedingt auch wirklich extremer sind, nur weil es ein sehr starker El Niño ist.
0: Es überrascht aber nicht, dass in diesem Jahr ein weiterer Rekord geht in Sachen Wetter. Was sind denn so die Auswirkungen?
2: An den einen Orten kann es extreme Dürren geben, wie Waldbrände und Waldbrände auch, zum Beispiel in Indonesien, Madagaskar, Mosambik, wo man eher mit weniger Niederschlag rechnet. An anderen Orten gibt es extreme Regenfälle, zum Beispiel in Peru oder in Ecuador. Wir werden leider in den kommenden Monaten sehr wahrscheinlich noch viel davon hören.
3: Ja, was ist denn der El Niño für die Schweiz? Was haben wir da für Auswirkungen?
2: Eigentlich aufs Wetter keine direkte Auswirkungen. Da sind nicht viele Sachen beleidigt. Das kann ich die ein oder andere Richtung ausschlagen. Am ehesten spüren wir vielleicht irgendwelche Kaffee- oder Kakaopreise, die werden ansteigen, weil dann in den Regionen, wo die wachsen, halt dort eine Ernteausfälle könnte geben.
0: Hat eigentlich der starke El Niño dann direkt mit dem Klimawandel zu tun?
2: Da wird intensiv daran geforscht. Was man aber kann sagen, dass in den Regionen, die sowieso schon unter dem Klimawandel leiden, weg der Dürre, in einem El Niño-Jahr halt dann noch mehr zu kämpfen haben.
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0: Marco Thomann und Philipp Gerb wünschen euch einen schönen Freitag, schönes Wochenende.
1: Tschüss.
0: Und da startet Obligate mit dem Tom Giesler nach den Nachrichten. Und hier geht's jetzt.
2: Die Nachrichten von SRF um 10 mit Basil Koller. Beim Busunfall im Unterengadin gestern Abend sind 5 Menschen ums Leben gekommen. Das hat die Kantonspolizei Graubünden soeben mitgeteilt. 3 weitere Passagiere des niederländischen Reisekars wurden schwer verletzt und 7 mittelschwer. 30 Personen wurden zudem leicht verletzt. Sie wurden mit mehreren Ambulanzen und Helikoptern in Spitäler gebracht. Die Polizei spricht von einem Selbstunfall. Passiert ist er am frühen Abend im Bereich einer Baustelle zwischen Zernetz und Zusch. Der Reisekar kollidierte mit einer Leitplanke, stürzte von der Straße und blieb seitlich liegen. Die Staatsanwaltschaft untersucht nun, warum der Bus von der Straße abkam. Der Ölpreis ist wieder gestiegen und auf so hohem Niveau wie seit Monaten nicht mehr. Zwischenzeitlich kostete ein Fass der Sorte Brent rund 109 Dollar. Ein Grund für den Anstieg des Ölpreises ist, dass die Houthi-Rebellen einen Hafen im Westen des Jemens eingenommen haben. Damit ist neben der Straße von Hormuz eine weitere wichtige Schifffahrtsroute beeinträchtigt. Der hohe Ölpreis habe auch direkte Folgen für Konsumentinnen und Konsumenten in der Schweiz, sagt Wirtschaftsredaktorin Charlotte Chakmar.
3: Gerade jetzt spüren es beispielsweise jene, die vor dem Winter Heizöl einkaufen müssen. Viele haben zugewartet in der Hoffnung, dass der Iran-Krieg schnell Geschichte ist und Heizöl wieder billiger wird. Das beweist sich jetzt als Illusion. Die Ölpreise steuern wieder auf das Hoch vom Mai zu und erwischen jetzt viele auf dem falschen Fuß. An der Tankstelle merken wir es auch natürlich und das steigende Zinsniveau spürt man beispielsweise auch bei Hypotheken.
2: Sagt Wirtschaftsredaktorin Charlotte Chakmar. Sowohl Russland als auch die Ukraine haben in der Nacht Ziele aus der Luft angegriffen. Als Folge von ukrainischen Drohnenangriffen sind mindestens 2 Menschen getötet worden, laut russischen Angaben. Bei den Angriffen in einem Gebiet südlich von Moskau seien zudem 3 Menschen verletzt worden, meldet der Gouverneur der betroffenen Region. Insgesamt hat Russland laut eigenen Angaben fast 800 Drohnen abgefangen. Russland wiederum habe einen Wohnblock in der ukrainischen Hauptstadt Kiew angegriffen. Dabei seien 8 Menschen verletzt worden, so die lokalen Behörden. Diese Angaben über Angriffe im Ukraine-Krieg lassen sich nicht unabhängig überprüfen. Die Börsendaten von SIX, der Swiss Market Index, liegt im Moment bei 13.788 Punkten plus 0,3%. Der Euro wird zu 94,43 Rappen gehandelt und der Dollar zu 81,38 Rappen. Das Wetter? Heute ist es ziemlich sonnig, trotz teils dichteren Wolkenfeldern. Die Temperatur erreicht etwa 22 Grad im Norden und 25 Grad im Süden. Das waren Nachrichten von Radio SRF, verantwortlich Dominik Brandt.
4: SRF Verkehrsinfo von 10.03 Uhr. Es liegen zurzeit keine Meldungen über größere Störungen vor.
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4: Haben wir wieder eine Woche mehr auf dem Tacho? Eine Woche reifer, eine Woche gescheiter, eine Woche mehr Lebenserfahrung. Das ist etwas Gutes, glaube ich. Stossen wir an drauf und zwar mit dem halb volle Glas. Das halb leere können andere haben.
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0: Fleetwood Mac, Musik aus dem 87, Tell Me Lies. Tell Me Sweet Little Lies. Auf Deutsch, lüg mich an, erzähl mir irgendeinen Scheiß, ich will gar nicht wissen, wie es wirklich ist. Wahrscheinlich eines der Lieblingslieder von Fake News Despoten und Verschwörungstheoretikerinnen. Nein, es geht in diesem Song natürlich um eine Liebesbeziehung, die am Ende ist. Das will man ja dann auch nicht wahrhaben. Erzähl mir kleine süße Lügen, dass ich am Morgen schmecke wie eine frisch gemähte Frühlingswiese. Zum Beispiel, und nicht, dass ich zu den Schnurren ausstinke. So Zeug. Jetzt aber etwas, das wahr ist. SRF, eine aktuelle Verkehrsinfo von 10.11 Uhr. Vorsicht im Aargau auf der A1 Richtung Bern. Zwischen Aarau Ost und Aarau West besteht Gefahr durch Reifenteile auf der Fahrbahn.
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Now I feel it lost in Lona. Schweiz, was läuft? Sind ihr wieder illegal euer Plunder am Entsorgen auf der Autobahn? SRF, noch eine aktuelle Verkehrsinfo. 10.14 Uhr, Vorsicht in Graubünden. Auf der A13 Richtung San Bernardino zwischen Zitzers und Chur-Nord besteht Gefahr durch Gegenstände auf der Fahrbahn. Und weiterhin Vorsicht im Aargau auf der A1 Richtung Bern zwischen Aarau-Ost und Aarau-West. Gefahr durch Reifenteile auf der Straße.

0: Rather Be You, der Tom Gregory. Serbokratisch, Tamilisch, Türkisch, Albanisch. Reden wir alles in der Schweiz? Ich kann, glaube fast besser Albanisch als Rätoromanisch. Noch ist es aber keine offizielle Landessprache. Albanisch. Rätoromanisch schon. Zusammen mit Deutsch, Italienisch und... Dings.
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0: Je viens de Lausanne en Suisse. Was sagt das über uns Deutschschweizer aus, dass Marie J das Gefühl hat, dass sie muss sagen, dass Lausanne dann im Fall in der Schweiz ist? Wir lassen es mal auf uns wirken. Da ist sie.

SRF Verkehrsinfo von 10.30 Uhr. Vorsicht! In Graubünden, weiterhin auf der A13 Richtung San Bernardino zwischen Zitzers und Chur Nord, besteht Gefahr durch Gegenstände auf der Fahrbahn. Und ebenfalls Vorsicht weiterhin im Aargau auf der A1 Richtung Bern zwischen Aarau Ost und Aarau West, Reifenteile auf der Straße.

0: Meatloaf. I do anything for love. Eigentlich ist es ja vorbei, die Leichtathletik-Saison. Letztes Wochenende war in Brüssel der Diamond League Final, traditionell der Saisonabschluss. Neu gibt es jetzt aber nach dem Saisonabschluss nochmal einen Saisonabschluss, nochmal einen Wettkampf. Die Ultimate Championships mit grossem Brimborium, mit rotem Teppich, mit den besten von der Welt, besten Leichtathletinnen und Leichtathleten. Unter anderem mit dem Hürden-Europameister Jason Joseph. Er war beeindruckt vom Empfang gestern Abend.
1: Recht glamourös. Es ist, ja, jeder ist mega schön angelegt und man gibt sich mega Mühe. Und auch der Wettkampf hat sich mega Mühe gegeben jetzt mit dem Ganzen, mit den Medien und mit Fotos und Red Carpet und, und. Darum ja, ist es anders. Man hat das Gefühl, man ist ein riesen Rockstar.
0: Jason Joseph, gefällt es an diesen Ultimate Championship? Daniel Spichtig vom Sport. Warum gibt es jetzt nochmal einen Wettkampf Ende Saison, der durch Saisonfinale schon stattgefunden hat?
2: Ja, der Leichtathletik-Weltverband will schlicht und einfach nur mehr Aufmerksamkeit. Und das kompakte und fernsehtaugliche Format, das soll einfach nur mehr Leute anlocken, vor allem an jüngere Leute.
0: Und es wird mit richtig grosser Kille angerichtet an diesen Ultimate Championship.
2: Es sind nur die Besten von den Besten eingeladen, also Olympiasieger, Weltmeisterinnen, Diamond League-Gewinner und dazu noch die Besten von der laufenden Saison. Und der ganz grosse Unterschied zu anderen Leichtathletik-Meetings ist, dass nicht mehrere Wettkämpfe parallel laufen. Also es ist immer nur eine Disziplin am Laufen und die tun es dann auch mega beleuchten. Also sonst gibt es spezielle Lichteffekte, also zum Beispiel sieht dann der Sand im Weitsprung farbig, hat es geheissen.
0: Wegen dem kumpelt es auch nicht weiter. Aber sie verdienen mehr, viel mehr. Es gibt richtig fett Preisgeld.
2: Insgesamt zahlt der Austragungsort, also das Jahr Budapest, 10 Millionen Dollar Preisgeld. So viel gibt es sonst nie an einem Leichtathletik-Meeting. Für einen Sieg gibt es 150'000 Dollar. Jetzt als Vergleich, wenn man beim Diamond League Finale in Brüssel gewonnen hat, hat es zwischen 60'000 und 100'000 Dollar gegeben. Das locke ich schon an, hat zum Beispiel Simon Ehammer gesagt, der im Weitsprung antreten darf. Klar, mich der Sport wegen Spass und nicht wegen Geld, aber...
3: Wenn man weiss, an einer WM verdient man weniger als jetzt an den Ultimate Championships, ist natürlich das schon ein grosser Faktor, der es vielleicht auch interessant macht für Athleten, zu sagen, ja gut, dann ziehen wir halt die Saison einen halben Monat länger. Dafür gibt es das Preisgeld, das man sich sonst nicht gewohnt ist.
0: Aber eben, der Simon Ehammer sagt, die Ultimate Championships machen die Saison noch länger. Wir kennen es vom Fußball, da gibt es auch immer noch mehr Spiele und es geht um noch mehr Geld. Viele sagen, der Bogen steht ein bisschen überspannt, schon länger. Das könnte man ja in der Leichtathletik genauso auch sagen.
2: Ja, die Saison die ist wirklich lang, das kann man nicht abstreiten. Aber eben das verlockende Preisgeld und so einen speziellen Wettkampf, das nehmen die Athletinnen und Athleten dann in Kauf. Und es ist auch nicht jedes Jahr. Geplant ist, dass der Mega-Event alle zwei Jahre der Saisonabschluss ist, immer dann, wenn kein WM ist. Und die Stabhochspringerin Angelika Moser sagt zum Beispiel:
4: Ich habe per se grundsätzlich sehr gerne wichtige Wettkämpfe oder so Meisterschaften. Darum ja, freue ich mich eigentlich, dass die Saison so kann abgeschlossen werden.
0: Also alle happy. Oder gibt es auch Kritik an diesem neuen Format?
2: Ja, es sind nicht alle Disziplinen dabei. Zum Beispiel Kugelstossen nicht. Und das finde ich natürlich die Athletinnen und Athleten schon nicht so cool, dass sie da nicht eingeladen sind. Der Verband sagt ja, sie haben einfach auf die Marktforschung geschaut und haben so entschieden, welche Disziplinen das sind. Nämlich. Und es könnte jetzt natürlich sein, dass wegen dem zusätzlichen Event die Stars dafür ein anderes Meeting mal rauslassen. Also wie zum Beispiel jetzt das Diamond League Meeting in Zürich. Und das wäre natürlich für den Veranstalter, aber auch für die Fans schade. Aber eben, ob es dann wirklich so weit kommt, das kann man wie jetzt noch nicht sagen. Man kann wie noch nicht sagen, was so ein Sieg bei den Ultimate Championships für eine Bedeutung hat. Kann man jetzt ja wie noch nicht einschätzen. Voraussichtlich kann man schon sagen, ja, es hat so einen Stellenwert wie vielleicht ein WM-Titel oder ein Sieg an einem Diamond League-Meeting.
0: Wir wissen jetzt noch nicht alles neu. Heute Abend gehen es los, die Ultimate Championships zu Budapest. Das ist der erste von insgesamt drei Wettkampftagen live zu sehen im Fernsehen bei uns auf SRF 2. Ab dem 7. heute Abend mit dabei dann auch acht Athletinnen und Athleten aus der Schweiz.

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0: Day After Tomorrow. Sabia. Die Nachrichten von SRF um 11 mit Basil Koller. Nach dem Busunfall im Unterengadin gestern Abend ist nun klar, 5 Menschen sind ums Leben gekommen. Das hat die Kantonspolizei Graubünden mitgeteilt. Bei mir im Studio ist jetzt Marco Koller. Was weiß man mehr über die Todesopfer?
1: Nein, dazu sagt die Polizei noch nichts. Sie nennt bis jetzt nur die Zahl, also eben 5 Todesopfer. Es ist also zum Beispiel auch nicht klar, ob der Chauffeur unter den Todesopfern ist. Klar ist aber, es handelt sich um einen niederländischen Reisecar. Mehrere niederländische Medien melden, es seien nur Niederländerinnen und Niederländer im Bus gewesen, aber das ist nicht bestätigt. Klar ist hingegen, es gab auch zahlreiche Verletzte. 3 Menschen wurden schwer verletzt, 7 mittelschwer und 30 leicht. Mehrere Ambulanzen und Helikopter waren im Einsatz, um die Verletzten in Spitäler zu bringen. Auch ein Helikopter aus dem benachbarten Österreich wurde aufgeboten.
0: Und sagt die Polizei etwas dazu, wie der Unfall passiert ist?
1: Zum genauen Unfallhergang sagt sie noch nichts. Sie spricht aber klar von einem Selbstunfall. Und sie bestätigt, was mehrere Medien schon berichtet hatten, nämlich, dass der Unfall im Bereich einer Baustelle passierte, zwischen Zernetz und Susch. Dort kollidierte der Reisecar mit einer Leitplanke, stürzte von der Straße und blieb dann seitlich liegen.
0: Besten Dank, Marco Koller. Wir machen weiter mit 2 Meldungen aus den Regionen. Der Kanton Aargau will künftig Kindern, Jugendlichen und Familien in schwierigen Situationen besser unter die Arme greifen, etwa mit Anlaufstellen und niederschwelligen Angeboten. Immer mehr junge Erwachsene würden eine IV-Rente beanspruchen und es gäbe auch immer mehr Schulkinder mit Entwicklungsstörungen, so die zuständige Regierungsrätin. Die Angebote im Kanton Aargau seien heute regional sehr unterschiedlich, man wolle das besser koordinieren. Und mit einer Haltegebühr für Reisebusse wollte Luzern erreichen, dass weniger Busse in die Innenstadt fahren, offenbar mit Erfolg. Laut Angaben der Stadt Luzern haben an mehreren Orten nur noch halb so viele Reisebusse gehalten wie noch 2024. Man wolle darum das aktuelle Reisebusregime beibehalten, eine weitere Verschärfung sei nicht nötig. Das Wetter. Heute ist es ziemlich sonnig, trotz teils dichteren Wolkenfeldern. Die Temperatur erreicht etwa 22 Grad im Norden und 25 Grad im Süden. Das waren Nachrichten von Radio SRF. Verantwortlich Jan Grüebler.
2: SRF Verkehrsinfo von 11.02 Uhr. Weiterhin Vorsicht im Aargau. Auf der A1 Richtung Bern zwischen Aarau Ost und Aarau West besteht Gefahr durch Reifenteile auf der Fahrbahn. Dann Entwarnung in Graubünden. Auf der A13 Richtung San Bernardino zwischen Zitzers und Chur Nord besteht keine Gefahr mehr durch Gegenstände auf der Fahrbahn. Aber am Zürichsee auf der A3 Richtung Chur Stau zwischen Pfäffikon und Lachen wegen Bauarbeiten.
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2: Wenn du aufs Datum schaust, dann weisst du, heute ist ein spezieller Tag. Heute, vor 25 Jahren, hat sich etwas nachhaltig verschoben auf dieser Welt. Wie 9-11 bis heute nachhalt, das schauen wir zusammen an in dieser halben Stunde.
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0: Eigentlich ist es nur ein Datum. Gestern war der 10. September. Einfach nur ein Datum. Morgen der 13. September ein Datum. Und heute ist der 11. September. 9-11 viel mehr als nur ein Datum, für immer ein eigenes dickes Kapitel in den Geschichtsbüchern. 11. September 2001, heute vor 25 Jahren, zwei Passagierflugzeuge fliegen in die beiden Türme vom World Trade Center zu New York. Die Bilder sind live um die Welt, haben sich tief ins kollektive Gedächtnis eingebrannt und haben die Welt bis heute verändert. Wie genau, das besprechen wir jetzt mit der SRF Religions- und Gesellschaftsredaktorin Nicole Freudiger. Wo würdest du sagen, hat 9-11 bis heute den prägendsten Einfluss auf unser Leben?
1: Ich glaube, das ist so das kollektive Gefühl. Damals vor 25 Jahren ist uns wie bewusst worden, das kann auch bei uns passieren. Also die Bedrohung durch die Terroranschläge, das war immer so ein bisschen weit weg gewesen. Und mit 9-11 ist es halt Amerika und dann später London, Madrid auch uns immer näher gekommen. Und das Gefühl, von, wir sind nicht ganz sicher, ich glaube, das ist schon etwas, was sehr stark uns prägt hat in den letzten 25 Jahren. Das verändert die Gesellschaft. Also es gibt zum Beispiel staatlich mehr Überwachung überall. Aber ich glaube, es verändert also uns selber und es hat auch dazu geführt, dass wir uns gegenseitig viel mehr kontrollieren.
0: Es geht wahrscheinlich vielen von uns so, wenn wir irgendwo an einem Flughafen oder an einem Bahnhof sehen, einen Koffer rumstehen und weit und breit ist kein Mensch, der könnte zu dem Koffer gehören. Dann wird es uns zuerst ein bisschen mulmig und dann hast du gerade relativ schnell den Reflex, das muss ich, glaube ich, irgendwo melden.
1: Genau, und ich glaube im Fall wirklich, das war vor 9-11 nicht so gewesen, oder? Einfach sagen, oh, da hat einer seinen Koffer vergessen. Und das ist aber eben nicht nur so, dass das uns einfach so geht, sondern das war Teil von der politischen Strategie damals in den USA. Es hat den Slogan gegeben, if you see something, say something. Also meld, wenn dir irgendetwas auffällt. Und der Deutsche ist Historiker, der Arndt Brendecke, der redet da von einer Wachsamkeitsgesellschaft, die entstanden ist und die ist eben nicht ganz unproblematisch.
0: Da wird natürlich das Denunziantentum gefördert.
1: So ist es, genau.
0: Allerdings können wir jetzt auch sagen, wenn wir alle sensibilisierter sind und mehr aufpassen, ist das ja eigentlich nichts Schlechtes.
1: Genau, es hat eben beides. Es hat wirklich beides. Es ist einerseits auch ein politisches Instrument, um mehr Überwachung zu rechtfertigen, Freiheitsrecht einschränken und so weiter. Es ist aber auch eben, also ich meine, gerade der Missbrauchsskandal bei der Kirche hat gezeigt, was es auch macht, wenn man wegschaut, oder? Also es ist schon gut, schaut man an. Und dann ist eben wieder das Negative. Es macht eben mit uns etwas, wenn wir ständig in Alarm Bereitschaft sind, wenn wir ständig überall alle müssen kontrollieren. Das überfordert uns, aber es ist auch nicht gut für das gesellschaftliche Klima. Ich glaube, die Corona-Pandemie hat das recht gut gezeigt. Oder? Dort haben wir ja auch immer geschaut, hat jetzt der andere die Maske richtig an, oder? Das überfordert irgendwie. Und so das Überwachungs- und Denunziantentum, das ist auch etwas, das gerade Minderheiten zu spüren bekommen. Und nach 9-11 sind es halt vor allem Musliminnen und Muslime gewesen.
0: Weil der Terroranschlag vom 11. September 2001, der schwerste Terroranschlag in der Geschichte mit 3000 Toten, der ist von Islamisten geplant und ausgeführt worden. Und es hat seitdem auf der ganzen Welt ganz viele Terroranschläge gegeben, die aufs Konto von Fundamentalisten gehen, die das eben im Namen vom Islam gemacht haben.
1: Genau. Und seither ist wirklich, glaube ich, so im Bewusstsein, Islam gleich Gefahr, gleich Terror. Und das bedeutet eben für Musliminnen und Muslime, auch bei uns in der Schweiz, dass sie sich ständig rechtfertigen müssen. Also ständig sich abgrenzen von dieser Gewalt, auch wenn sie mit ihrer Art Muslim zu sein und ihrem Glauben zu leben überhaupt nichts zu tun hat. Also das zeigt sich zum Beispiel auch, dass Kinder in der Schule ihre Religion erklären müssen. Das wird man ja vielleicht von anderen auch nicht verlangen. Das ist eine Überforderung. Der antimuslimische Rassismus hat zugenommen und mit allen Musliminnen und Muslimen, die ich rede, und ich rede mit vielen als Religionsredaktorin, die sagen alle, es gibt es vor 9-11 und es gibt es nach 9-11. Und so die Gesellschaft, die gegenüber Muslimen und Muslimen viel misstrauischer ist, das ist wirklich eine direkte Auswirkung von diesen Terroranschlägen vor 25 Jahren.
0: Also es sind ganz fest Musliminnen und Muslime, die bis heute unter den Folgen von 9-11 leiden. Was würdest du denn sagen, was sind die Einflüsse auf uns andere? Also auf dich und auf mich zum Beispiel. Der 11. September hat ja glaube schon für die meisten von uns etwas verändert.
1: Eben, ich glaube, das ist im Fall wirklich das, was ich denke vom Anfang, oder? Dass wir so ein gewisses Misstrauen halt einfach mittragen. Und wir jetzt wie ein bisschen von dem wieder wegkommen. Also der Historiker, den ich vorher erwähnt habe, der Arndt Brendecke, der redet von einer Entlastung, die wir wie brauchen. Und wo wir viel mehr gesellschaftlich müssen diskutieren, wo wollen wir die Wachsamkeit? Wo wollen wir das Misstrauen? Wo ist es gut? Eben, ich habe vorher den Missbrauchsskandal bei den Kirchen angesprochen. Und wo ist es aber auch gut, wenn wir einmal wegschauen? Und das, sagt er, müssen wir gesellschaftlich diskutieren, machen wir noch viel zu wenig, dass es mehr wieder eine Diskussion gibt, statt eben zu denunzieren.
0: Also der 11. September vor 25 Jahren gibt uns heute auch immer noch viel zu tun. 11. September, für immer mehr als einfach nur irgendeinen Tag im Spätsommer.

0: Bon Jovi, gestern der 10. heute der 11. September, morgen der 13. habe ich gesagt, oder?
1: Nein, hallo Tom. Du, kurze Frage. Wann hast du den 12. September? Grüß Matt.
0: Den lassen wir raus.

0: neu von der Danica, Wrong Things. Du verwachst am Morgen vom 11. September, denkst als erstes an eine Tragödie, die an dem Tag vor genau 25 Jahren passiert ist und hörst am Radio von einer ganz neuen, aktuellen Tragödie.
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0: 5 Menschen sind tot, 40 verletzt, 3 davon schwer. Das ist die Zwischenbilanz vom Garunfall gestern Abend im Unterengadin. Im Info 3 am 12. erfahrt ihr alles, was bis jetzt über das Unglück bekannt ist. Und Rebecca Villiger, auch der 25. Jahrestag der Terroranschläge in New York sind Thema bei euch. Ihr knüpft nahtlos dort an, wo wir im Gespräch vor ein paar Minuten mit unserer Religionsredaktorin aufgehört haben.
2: Ja, bei uns erzählt der Öndür Günes, wie er als Muslim in der Schweiz 9-11 damals erlebt hat und was die Anschläge für Musliminnen und Muslime verändert haben. Und das ist einiges. Ab dann, sagt er, sind die Muslime dauernd unter Druck gestanden, sich zu erklären und von islamistischer Gewalt zu distanzieren. Und 9-11 hat die muslimische Gemeinschaft in der Schweiz nachhaltig verändert. Wie, das gehört ihr am 12. bei uns im Info 3.
0: SRF Verkehrsinfo von 11.30 Uhr. Weiterhin Entwarnung im Aargau. Auf der A1 Richtung Bern zwischen Aarau West und Aarau Ost besteht keine Gefahr mehr durch Reifenteile auf der Fahrbahn. Dann Stau in der Region Winterthur auf der A4 Richtung Schaffhausen zwischen Winterthur Nord und dem Ried-Hölzli-Tunnel wegen Bauarbeiten. Und am Zürichsee auf der A3 Richtung Chur Stau zwischen Pfäffikon und Lachen wegen Bauarbeiten.

0: Der gefällt euch. Fell on Black Days. Es muss nicht immer Black Hole Sun sein im Radio. Soundgarden, Rocklegende, zusammen mit Pearl Jam und Nirvana, die Grunge-Pioniere aus der Hauptstadt vom Grunge, aus Seattle. Und genau dort in Seattle haben Soundgarden diese Woche einen grossen Live-Auftritt gehabt, Halbzeitshow bei der Saisoneröffnung im American Football. Ist das nicht eine Frau, die da singt? Das ist eine Frau. Das ist Taylor Momsen, Frontfrau von der Rockband The Pretty Reckless. Sie übernimmt da die Rolle von Chris Cornell, dem ursprünglichen Frontmann von Soundgarden, der sich vor gut 9 Jahren nach einem Konzert in seinem Hotelzimmer das Leben genommen hat. Da kommt einem natürlich schon spontan schon die Band Linkin Park in Sinn. Linkin Park haben ja auch den verstorbenen Frontmann Chester Bennington mit einer Frontfrau ersetzt. Dort ist es Emily Armstrong und das hat grossartig funktioniert. Die Welttournee mit der Emily Armstrong war die grösste von der Bandgeschichte überhaupt von Linkin Park. Und darum wollte ich von unserem Rockfachmann Dominik Diller wissen, macht Soundgarden jetzt da den Linkin Park-Move?
1: Ganz so weit ist es mindestens im Moment noch nicht. Soundgarden haben zwar in der Vergangenheit

0: hat immer wieder einzelne Songs live gespielt, meistens bei irgendwelchen Award-Shows und meistens mit weiblichen Sängerinnen als Ersatz vom verstorbenen Chris Cornell. Brandi Carlile war eine gewesen, oder eben auch Taylor Momsen, vorgestern Nacht auch wieder sie. Linkin Park haben das, wie du sagst, sehr erfolgreich vorgemacht. Als erste Band, glaube ich, im ganz grossen Stil, wo eine männliche Legende mit einer Frau ersetzt. Möglicherweise auch ein Zeichen von der Zeit, dass sich die Rockmusik gewandelt hat in eine Richtung, wo alles möglich ist und Geschlechtsidentitäten eben eine weniger grosse Rolle spielen als noch in der Vergangenheit.
1: Jetzt mal völlig unabhängig vom Geschlecht. Der Chris Cornell war outstanding, ein Ausnahmesänger. Passt der Taylor Momsen in die riesigen Fußstapfen von einem Chris Cornell?
0: Ich finde es grundsätzlich schwierig, eine berühmte Stimme zu ersetzen in einer Band. Der Chris Cornell ist nicht ersetzbar. Alice in Chains zum Beispiel haben das gemacht. Es ist eher lauwarm rausgekommen, wie ich finde. Genauso wie es komisch wäre, wenn Nirvana mit einer neuen Sängerin oder einem neuen Sänger würde plötzlich wieder auf ein Konzert spielen. Aber wenn, dann ist es vielleicht tatsächlich noch ein guter Move, wenn man von Anfang an mit einer Frau anstelle von einem Mann weitermacht. Dann wird nämlich nicht ständig verglichen. Das ist aber nicht das Gleiche, wenn jetzt der da so singt wie der Alte.
1: Gut, bei Nirvana könnte es Courtney Love machen, die Witwe von Kurt Cobain.
0: Das würde Courtney Love wahrscheinlich nur machen, wenn sie wirklich am Hunger durchnagelt. Aber ja, wenn jemand bei Soundgarden passt, dann ist es tatsächlich Taylor Momsen, Frontfrau von der Band Pretty Reckless. Sie ist eine ehemalige Kinderschauspielerin, bekannt aus der Serie Gossip Girl. Sie hat gemodelt und sie hat immer auch Musik gemacht und hat sich dann irgendwann für die Musikkarriere entschieden. Mit ihrer Band doch recht erfolgreich. Sie hat tatsächlich eine sehr markante Stimme, sie ist eine richtige Rockröhre und fast noch wichtiger finde ich, Taylor Momsen hat eine sehr enge Geschichte mit dem Chris Cornell. Sie ist selber ein riesiger Soundgarden-Fan gewesen und 2017 haben Soundgarden ihre Band Pretty Reckless mit auf Tour genommen und am Abend vom 17. Mai ist sie eine von der letzten Personen gewesen, die mit dem Chris Cornell geredet hat. Was später in der Nacht im Hotelzimmer von Chris Cornell dann passiert ist, das ist für die ganze Musikwelt natürlich ein riesiger Schock gewesen.
1: Der Suizid von Chris Cornell. Soundgarden sind ja, was man so hört, an einem neuen Album dran, mit der Taylor Momsen als Sängerin.
0: Nein, das sind alte Demo-Gesangsaufnahmen von Chris Cornell, wo die Band rundum jetzt ein neues Album daraus gemacht hat. Es ist schon fertig, es soll nächstes Jahr erscheinen. Allerdings sollte die Soundgarden dann auch auf Tournee gehen, dann wäre Taylor Momsen wahrscheinlich tatsächlich in der Pole Position für einen Sängerinnenjob, aber das ist jetzt eher Spekulation. Dass sie eine grosse Affinität hat dafür, im Stil von Chris Cornell zu singen, das hat sie auch auf ihrem letzten oder vorletzten Album mit der Pretty Reckless gezeigt. Der Song Death by Rock'n'Roll ist auch inspiriert vom Tod von Chris Cornell.
1: Und den hören wir uns jetzt an. Weil als Sängerin von Soundgarden gibt es nur einen Konzertausschnitt mit recht schlechter Tonqualität. Da hören wir sie gescheiter als Sängerin von ihrer eigenen Band The Pretty Reckless Death by Rock'n'Roll.

0: These Alarms, Snow Patrol und Kylie Minogue. SRF Verkehrsinfo kurz vor 12 in der Region Bern auf der A1 Richtung Bern. Stau zwischen Kirchberg und Wankdorf wegen eines Unfalls. Bilden Sie bitte eine Gasse für die Rettungsfahrzeuge. Dann Stau oder stockend in der Region Zürich auf dem Westring Richtung Gubristunnel ab Urdorf Nord, vor dem Gubristunnel Richtung St. Gallen ab Dietikon und am Zürichsee auf der A3 Richtung Chur zwischen Pfäffikon und Lachen wegen Bauarbeiten. Schließlich auf der Nord-Süd-Achse vor dem Gotthardtunnel Richtung Süden rund 5 Kilometer Stau und eine Wartezeit von bis zu einer Stunde auf mehreren Abschnitten ab Altdorf und Richtung Norden 4 Kilometer Stau und 45 Minuten Wartezeit ab Quinto. Die Autobahneinfahrt Airolo ist gesperrt.
1: Info 3. K-Unglück im Unterengadin. Was ist bisher über den tragischen Unfall bekannt? Sorgenkind Wald. Wie lassen sich Schweizer Wälder so weiterentwickeln, dass sie Hitze und Trockenheit in Zukunft besser ertragen? Und 25 Jahre nach 9-11, wie hat sich die muslimische Gesellschaft in der Schweiz seither verändert? Das sind unsere Themen heute Mittag hier im Info 3. Ich bin Rebecca Filiger. Mittlerweile ist klar, beim K-Unfall gestern im Engadin sind 5 Menschen ums Leben gekommen. Ein niederländischer Reisekar kam bei Susch im Baustellenbereich von der Straße ab und kippte um. Graubünden-Korrespondent Sandro Oertli ist mir nun zugeschaltet. Was ist denn bis jetzt über den Unfall bekannt?
2: Im Reisekar befanden sich 45 Erwachsene aus den Niederlanden. Laut niederländischen Medien handelt es sich um ältere Personen, die Polizei kann dies aber nicht bestätigen. 5 Personen starben, 3 wurden schwer, 7 mittelschwer und 30 leicht verletzt. Die Reisegruppe war zuvor mit dem bei Touristinnen und Touristen beliebten Bernina Express unterwegs und danach mit dem Car auf dem Weg ins Unterengadin. Die Verstorbenen müssen noch identifiziert werden.
1: Und was weiß man inzwischen über den Unfallhergang?
2: In der Baustelle bei Susch kollidierte der Car mit der Leitplanke. Diese bohrte sich in den Bus, der dadurch fahrunfähig wurde, von der Straße abkam und kippte. Die Kantonspolizei geht von einem Selbstunfall aus. Der Car ist sichergestellt, die Ermittlungen laufen. Die Baustelle war signalisiert und bestand schon seit Wochen. Sie war laut Polizei für Reisecars zwar anspruchsvoll, aber normal eng. Es habe eine Verschwenkung nach links gegeben. Hinweise, wonach ein Stein auf der Straße gelegen habe, bestätigt die Polizei nicht. Nach ihrem Augenschein vor Ort sei ein Steinschlag dort auch nicht möglich gewesen.
1: Die Polizei sprach gestern von einem großen Ereignis. Wie groß war denn der Rettungseinsatz?
2: Ja, viele Menschen brauchten gleichzeitig medizinische Hilfe. 7 Rettungshelikopter, darunter auch von der österreichischen Luftrettung, und 13 Ambulanzteams brachten die Verletzten in verschiedene Schweizer Spitäler. Auch ein Care-Team war im Einsatz.
1: Und wie reagieren die Schweizer Behörden und die Niederlande auf das Unglück?
2: Die niederländische Botschaft ist mit einem Team im Engadin und unterstützt die Betroffenen und Angehörigen. Die Bündner Regierung, Bundespräsident Guy Parmelet sowie der König Wilhelm Alexander und Königin Maxima bekunden ihr Mitgefühl. Der Bundesrat, der sichert nun auf Ex zudem eine umfassende Untersuchung zu.
1: Informationen von Graubünden-Korrespondent Sandro Oertli live aus Chur. Vielen Dank. Zum Krieg in Nahost. Die Houthi-Miliz hat ihre Offensive ausgeweitet, Lara Christen.
3: Die jemenitischen Houthi-Rebellen haben in der Meerenge zum Roten Meer eine strategisch wichtige Insel erobert. Das melden mehrere Nachrichtenagenturen. Damit dürfte der Erdöltransport durch das Rote Meer nun noch stärker beeinträchtigt werden. Zuvor hatte die Houthi-Miliz, die mit dem Iran verbündet ist, schon den wichtigen Hafen in der Stadt Mokka unter ihre Kontrolle gebracht. Von dort werden zudem neue Luftangriffe gemeldet. Der Ölpreis reagierte auf die möglichen Lieferengpässe. Er lag zeitweise bei 109 Dollar für ein Fass der Sorte Brent. Das ist so viel wie seit 4 Monaten nicht mehr. Nach Italien. Dort ist die bekannte Politikerin Emma Bonino gestorben, im Alter von 78 Jahren. Das teilte ihre Partei Più Europa mit. Bonino gilt als Vorkämpferin für die Grundrechte in Italien. So setzte sie sich etwa in den 70er Jahren für die Legalisierung von Abtreibungen ein. Dieses Recht wurde schließlich auch eingeführt. Während ihrer politischen Karriere war Bonino unter anderem als Parlamentarierin, Ministerin und auch EU-Kommissarin tätig.
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5: Die Schäden in den Wäldern nach diesem Hitzesommer sind enorm. Insbesondere Buchen sind in großer Zahl gestorben und auch die Fichten werden die Folgen der Trockenheit im nächsten Jahr spüren. Wie lässt sich der Wald weiterentwickeln mit hitzeresistenten Arten und ist es in Zukunft überhaupt noch möglich, den Wald wirtschaftlich attraktiv zu nutzen? Darüber haben gestern mehr als 100 Förster und Forschende in Basel diskutiert. Wissenschaftsredaktor Christian von Burg war für uns mit dabei.
6: Die anwesenden Waldfachleute aus Frankreich, Deutschland und der Schweiz bereiteten sich schon lange auf den Klimawandel vor, sagt Lucius Fischer.
7: Aber dass wir jetzt so großflächige Absterbeerscheinungen antreffen in so kurzer Zeit, das hätte ich nie erwartet.
6: Er ist Kreisförster bei der Basel, zuständig für 26 Gemeinden. Er wird jetzt trockenheitsresistentere Arten fördern.
7: Das sind insbesondere Eichen, das ist die Linde, das ist der Kirschbaum, das ist die Waldföhre, die Elsbeere und verschiedene Wildobstarten, die wir stärker in den Waldbau integrieren werden.
6: Doch auch diese Baumarten haben gelitten diesen Sommer. Weiß man, ob sie wirklich taugen? Die Frage geht an Daniel Guckisberg von der Fachstelle Waldbau in Lies.
8: Nun, ich denke, die ehrliche Antwort ist nein, wissen wir nicht.
6: Er hat verschiedene Beispiele des Waldumbaus analysiert und sagt,
8: die beste Risikoabsicherung ist eigentlich eine breite Baumartenpalette, vor allem von einheimischen Baumarten.
6: Es gelte, nachwachsen zu lassen, was von alleine kommt und dabei trockenheitsresistente Arten gezielt zu fördern. Bäume hingegen eigens zu pflanzen und zu pflegen, sei meist zu aufwendig.
8: Es wäre einfach viel zu teuer, also wir haben weder die finanziellen noch die personellen Ressourcen, in der ganzen Schweiz großflächig zu pflanzen.
6: Weniger Wasser und neue Arten, das werde den Anblick des Waldes verändern, sagt Arthur Gessler vom Forschungsinstitut Wald, Schnee und Landschaft.
9: Die Bäume werden nicht mehr so hoch werden, weil je höher ein Baum ist, desto mehr Probleme hat er, Wasser nach oben zu transportieren. Das heißt, das Waldbild wird sich ändern.
6: Unsere Wälder werden mediterraner und lichter. Doch nicht nur in den tiefen Lagen, auch in den Bergen, im Schutzwald brauche es zum einen neue Baumarten.
9: Und zum anderen werden wir vielleicht auch gar nicht umhin kommen, zusätzliche ingenieurtechnische Schutzmaßnahmen aufzubauen, was dann aber natürlich sehr teuer wird.
6: Wird der Wald damit zunehmend zum Kostenpunkt für die Gesellschaft? Heute schon sei die Waldwirtschaft nicht mehr kostendeckend, sagt Gessler. Und mit dem Klimawandel würden die Kosten deutlich steigen. Hans-Ulrich Hein ist Forstbezirksleiter im Bezirk Hochschwarzwald und er macht noch Gewinne. Der Klimawandel habe bei ihm dazu geführt,
10: dass wir, so verrückt es klingt, in den letzten 5 Jahren verstärkt Holz genutzt haben.
6: Holen, was noch zu holen ist, bevor Buchen und Fichten absterben. Das ist sein Motto. Und dann mit neuen Baumarten weitermachen.
5: Zum Ukraine-Krieg. Sowohl Russland als auch die Ukraine haben in der Nacht Ziele aus der Luft angegriffen.
3: Die Ukraine meldet einen Drohnenangriff auf eine Tankstelle in der Hauptstadt Kiew. Dabei seien mindestens 2 Menschen getötet worden, schreibt der Stadtpräsident von Kiew. Außerdem habe Russland in der Nacht einen Wohnblock angegriffen, dabei seien 8 Menschen verletzt worden. Russland wiederum meldet ukrainische Angriffe in einem Gebiet südlich von Moskau. Dabei seien mindestens 2 Menschen getötet und 3 weitere verletzt worden, teilte der Gouverneur der betroffenen Region mit. In Polen sorgt eine Protestaktion von Lokführerinnen und Lokführern heute für Einschränkungen. Seit Mitternacht fahren viele Züge nur mit 20 Kilometern pro Stunde, wenn sie einen Bahnübergang passieren. Bereits am Morgen war deswegen jeder dritte Zug im Fernverkehr verspätet. Anlass für die Protestaktion der Gewerkschaft ist ein Unfall. Am Mittwoch kollidierte ein Schnellzug auf einem Bahnübergang ohne Schranken mit einem Betonmischer. Eine Frau kam ums Leben, 10 weitere wurden verletzt.
1: Es ist einer dieser Momente, wo man sich denkt, was ist das schon so lange her? Heute vor 25 Jahren erschütterten die Terroranschläge vom 11. September in den USA die Welt. Die Gewalttat von islamistischen Extremisten hatte weitreichende Folgen für die internationale Politik und für das tägliche Leben von Musliminnen und Muslimen, auch in der Schweiz. Inlandredaktor Elmar Plotzer.
11: Als die Terroranschläge vom 11. September verübt wurden, war Önder Güneş ein junger Erwachsener, der im Kanton Glarus lebte. Und wie die meisten anderen Zeitzeugen kann auch er sich noch haargenau erinnern, wie er von den grausamen Anschlägen erfahren hatte.
12: Ich kam gerade nach Hause und da hat mir jemand vom Balkan aus zugerufen, hast du gehört, was passiert ist? Und dieses Bild hat sich bei mir eingeprägt.
11: Entsetzt und traurig sei er gewesen, als er die Bilder gesehen habe von den Flugzeugen, die die Hochhaustürme zum Einsturz gebracht hatten. Aber welche Konsequenzen diese Terrorakte noch haben würden, das sei ihm in dem Moment gar nicht bewusst gewesen. Das änderte sich aber in den darauf folgenden Monaten und Jahren. Muslime wie er seien ständig unter Druck gestanden, sich in Gesprächen von islamistischer Gewalt zu distanzieren, erzählt Önder Güneş.
12: Ja, man hat sich verunsichert gefühlt, weil man in Verbindung gebracht wurde mit diesem schrecklichen Ereignis, weil man durch die eigene Religion und die Religion der Terroristen musste man sozusagen eine Differenzierung schaffen und eine Gesinnung sozusagen beweisen, dass das nicht übereinstimmt.
11: Und dieses Gefühl des Misstrauens wurde noch stärker im November 2009, als in einer Volksabstimmung die Minarettverbotsinitiative angenommen wurde. Für die muslimische Gemeinschaft in der Schweiz war das aber auch ein Weckruf. Und jüngere Muslime wie Önder Güneş begannen sich zu engagieren und aktiv mit der Öffentlichkeit zu kommunizieren. Sie suchten den Dialog mit der Politik und mit anderen Religionsgemeinschaften.
12: Wir sind auf einem guten Weg, damit wir als Schweizer Muslime das schweizerische gesellschaftliche Zusammenleben auch positiv und konstruktiv mitprägen und mit unterstützen können, weil wir uns als Schweizer verstehen.
11: Gleichzeitig, und auch das ist eine Realität, gab es auch in der Schweiz islamistisch motivierte Gewalttaten. Im waadtländischen Morsch, in Lugano oder in Zürich, wo vor 2,5 Jahren ein orthodoxer Jude bei einem Messerangriff schwer verletzt wurde. Önder Güneş, der mittlerweile die Föderation islamischer Dachorganisationen Schweiz präsidiert, betont, man müsse unbedingt verhindern, dass Jugendliche mit radikalen Ideen indoktriniert würden. Und dafür wolle die muslimische Gemeinschaft mit ihrer Präventionsarbeit einen Beitrag leisten.
12: Das passiert auch mit der Hilfe von Imamen, die geschult sind, die das erkennen können, mit den Vorständen, mit den Moscheen, weil wir uns auch dafür verantwortlich fühlen, dass die Jugendlichen eben nicht in solches Fahrwasser gelangen.
11: Auch wenn sich seit den Anschlägen vom 11. September einiges verändert und entwickelt hat, bleiben der Druck auf der muslimischen Gemeinschaft und die Herausforderungen für die ganze Gesellschaft groß.
1: Zu Wetter und Börse.
3: Die Börsendaten von SIX. Der Swiss Market Index liegt im Moment bei 13.825 Punkten plus 0,6%. Der Euro wird zu 94,48 Rappen gehandelt und der Dollar zu 81,49 Rappen. Und das Wetter? Heute ist es trotz Wolken ziemlich sonnig bei 22 Grad. Auch morgen zeigt sich meist die Sonne bei 24 Grad. Und im Süden gibt es jeweils um 25 Grad.
1: News und Einordnungen kompakt in einer knappen Viertelstunde. Das war das erste Info 3 von diesem Freitag. Ein zweites News-Update von uns gibt es dann um 17 Uhr. Verantwortlich heute Lara Christen und Rebecca Filiger.
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14: Ja, und wir starten ja nicht immer nur wohlig und kuscheliges Wochenende. Es gibt ja auch Wochenende, da verwachst du am Morgen und fühlst dich dizzy und denkst, nicht gut. Und dann wird es dann doch noch sogar sehr gut. Etwa so ist der nächste Song, er ist von Sam Fender. Er kraschelt ein bisschen unrund und wird dann doch noch grossartig.

Yes! Der Dani schreibt gerade per WhatsApp ins Studio, das ist die schönste Liebeserklärung an eine Familie, die es gibt. Der Song. Our House. Mein Haus, dein Haus, unser Haus. Das Haus ist für alle da. Weil allein kann sich das ja niemand leisten. Einmal nicht in Zürich.

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Ich hoffe, ihr seid parat, obwohl wir ein paar Sekunden zu früh sind. SRF Verkehrsinfo von fast 12.30 Uhr in der Region Bern auf der A1 Richtung Bern zwischen Kriegstetten und Schönbühl, Stau wegen eines Unfalls. Dann Stau oder stockend in der Region Zürich auf dem Westring Richtung Kubristunnel ab Urdorf Nord. Am Zürichsee auf der A3 Richtung Chur zwischen Pfäffikon und Lachen wegen Bauarbeiten. Und schließlich auf der Nord-Süd-Achse vor dem Gotthardtunnel Richtung Süden. Rund 7 Kilometer Stau und 1 Stunde Wartezeit. Und 1 Stunde und 15 Minuten Wartezeit ab Erstfeld. Und Richtung Norden 4 Kilometer Stau und 45 Minuten Wartezeit ab Quinto. Die Autobahneinfahrt Airolo ist gesperrt.

0: Heavy Cross, Gossip. Es gibt Menschen, die brauchen ganz viele Wörter, um etwas zu sagen. Geschwätzige Menschen. Und dann gibt es aber auch solche, die sagen mit ganz wenig ganz viel. Er ist so einer.
1: Denen, was gut geht, ging's besser, ging's denen besser, was weniger gut geht. Was aber nicht geht, ohne dass denen weniger gut geht, was gut geht.
0: Der Mani Matter, einer der Besten im Liedermachen. Und auch richtig gut im Liedermachen auf eine ganz andere Art und Weise war sie.

0: Aretha Franklin. Und die Amaya Glor aus Sundlaune am Thunersee hat beide U- und Abgelost als Kind, Aretha Franklin und der Mani Matter.
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0: Amaya Glor, 25 aus Sundlaune am Thunersee, Berner Oberländer Pop-Newcomerin mit einer riesigen Stimme.

Ja, so Musik macht man, wenn man als Kind schon den richtigen Scheiß gelost hat. Vorausgesetzt, man hat die Stimme dazu und das Talent. Amaya Glor hat beide. Sie können sie live schauen am Generationenfestival zu Thun. Und wir bleiben gerade in der Region. Wenn Amaya Glor nämlich von oben am Thunersee kommt, von Sundlaune, dann kommt Adrian Graf von unten am unteren Ende vom Thunersee, Goldiwil bei Thun. Mittlerweile lebt er in Zürich und nennt sich als Musiker Sibillien.

0: Sibillion, Indie-Pop von einem queeren Mann, der sich erst sehr spät geoutet hat.
1: Ich habe mit 18 ich mein Coming-out und ich bin vor 2 Jahren bin ich zurück zu meinen Eltern gezogen, für nur Musik zu machen und die EP zu schreiben. Und dort habe ich eigentlich so ein bisschen erst realisiert, wie fest es mich das geprägt hat, an so einem Ort aufzuwachsen, an so einem Ort mich zu outen, wo ich

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Every time you leave, I'm fading like a flower. Ist noch schön gesagt, oder? Jedes Mal, wenn du gehst, verwelke ich wie eine Blume. Apropos Blume. Trippel, trappel. Blumenweg.

0: noch schön. Oder? Also ich kann mir sagen lassen, es sei noch schön für uns, weil ich sehe ja nicht aus, aus meiner Verrichtungsbox.
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0: Aber für das haben wir ja Meteorologen da bei SRF, wie der Roman Brogli. Die können einem sagen, wie das Wetter ist. Roman, ist noch schön, oder?
2: Ja, viel Sonne haben wir für uns. Also perfekt zum Sünneln jetzt während der Mittagspause. Es gibt nur ganz wenige Orte, wo man noch in der Wolke ist. Zum Beispiel habe ich vorher mal den Pilatus anschauen von der Webcam und dort ja, nicht so schöne Aussicht, einfach nur grau. Also den Alpen entlang kleben die Wolken heute am Nachmittag ein bisschen zäher, sonst gibt es viel Sonnenschein. Und es wird wieder recht warm. Am Nachmittag haben wir im Mittelland etwa 22 Grad.
0: Also wenn jetzt nicht gerade auf dem Pilatus stehst, ist es noch schön. Und es bleibt schöne Wochen, oder wird es noch schöner?
2: Ja, tendenziell wirklich ein bisschen sonniger noch. Vor allem morgen am Samstag, da hat es wirklich ganz, ganz wenig Wolken. Und es wird sogar noch ein bisschen wärmer. Also es ist wirklich ein richtiges angenehmes Wochenende zum Vorausgehen. Im Aargau, da erwarte ich Höchstwert von etwa 24 Grad. Am Morgen ist aber schon noch recht frisch jetzt am Wochenende. Da gibt es Tiefstwert von etwa 8 Grad. Und dichtere Wolken, die kommen dann erst wirklich am Sonntagabend daher. Und in der Nacht auf den Montag können die auch ein bisschen Regen bringen, vor allem im Nordosten der Schweiz, also zum Beispiel im Thurgau.
0: Aber bis dann sind wir ja vom Pilatus wieder drin.
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0: Wir haben ein mit den Blumen diese Stunde. Flowers in the Window. Das sind Travis auf SRF 3.
1: Die Nachrichten von SRF um 13 Uhr mit Marco Kalle. Nach dem Busunfall zwischen Susch und Zernetz im Unterengadin gestern Abend ist nun klar, 5 Menschen sind ums Leben gekommen. Zudem gab es zahlreiche Verletzte. 3 Menschen wurden schwer verletzt, 7 mittelschwer und 30 leicht. Das teilt die Kantonspolizei Graubünden mit. Passiert ist der Unfall im Bereich einer Baustelle. Dort sei der Bus mit der Leitplanke kollidiert, sagt Roman Rüegg, der Mediensprecher der Polizei.
2: Dadurch hat sich die Leitplanke in den Bus gebohrt. Der Bus wurde so gesehen lenkunfähig und ist aufgrund dessen rechts von der Straße gestürzt.
1: Zu den Todesopfern macht die Polizei noch keine genaueren Angaben. Klar ist aber, bei den Passagieren im Bus handelte es sich um eine niederländische Reisegruppe. Im Jemen hat die Houthi-Miliz die strategisch wichtige Hafenstadt Mokka eingenommen und in der Nähe davon eine Insel erobert. Mokka liegt am Bab el-Mandeb, einer Meerenge am Roten Meer. Damit ist also, nach der Straße von Hormuz, der Schiffsverkehr auch dort beeinträchtigt. Nahostkorrespondent Thomas Gutason sagt, die Houthi-Rebellen wollten mit ihrer Offensive unter anderem Saudi-Arabien unter Druck setzen.
3: Saudi-Arabien unterstützt im Jemenkrieg die Regierungskoalition, also die Gegenseite der Houthi. Und Saudi-Arabien ist seit der Blockade der Straße von Hormuz im Osten gezwungen, sein Öl einmal quer durchs Land zu pumpen, in den Westen ans Rote Meer. Aber von dort aus muss es, um an die Märkte in Asien zu gelangen, um an die lukrativen Märkte in Asien zu gelangen, durch das Rote Meer, eben durch Bab al-Mandeb und somit an den Houthi vorbei. Also es geht darum, für die Houthi ein Druckmittel gegen die Saudis aufzubauen.
1: Der Iran, der die Houthi-Miliz unterstützt, sei der Drahtzieher hinter diesen Angriffen. Und es sei kein Zufall, dass die Offensive der Houthi gerade jetzt beginne.
3: Viele Länder suchen nach Umfahrungsrouten zur Straße von Hormuz. Vor allem Saudi-Arabien hat da wahrscheinlich die effizienteste Umgehung gefunden mit dem Roten Meer. Und das versucht der Iran nun wieder einzudämmen, um eben sein Druckmittel gegen die USA aufrechtzuerhalten.
1: Sagt Nahost-Korrespondent Thomas Gutason. Der Kryptodienstleister Bitcoin Swiss baut in Zug die Hälfte der Stellen ab. Bis zu 60 Stellen fallen weg. Bitcoin Swiss hat einen entsprechenden Bericht des Finanzportals Finews bestätigt. Man wolle sich internationaler und breiter aufstellen, heißt es darin. Die Stellen könnten künftig etwa in der Slowakei oder in Vietnam angesiedelt sein. Zug bleibe aber der Hauptsitz des Unternehmens. Der Blick aufs Wetter noch. Es ist heute trotz Wolken ziemlich sonnig bei 22 Grad. Morgen ist es dann meist sonnig und etwas wärmer bei 24 Grad. Das waren Nachrichten von Radio SRF. Verantwortlich war Jan Grübler.
0: SRF Verkehrsinfo von 13.03 Uhr. Vorsicht in der Region Biel auf der A5 Richtung Biel. Zwischen dem Pieterlen-Tunnel und der Verzweigung Bötzingenfeld besteht Gefahr durch einen Reifen auf der Fahrbahn. Dann Stau oder stockend am Zürichsee auf der A3 Richtung Chur zwischen Pfäffikon und Lachen wegen Bauarbeiten. Und vor dem Gotthardtunnel Richtung Süden 7 Kilometer Stau und 1 Stunde und 15 Minuten Wartezeit ab Erstfeld. Richtung Norden ab Quinto 4 Kilometer Stau und rund 45 Minuten Wartezeit. Die Einfahrt Airolo ist gesperrt. Die Sonderspur Cupra ist offen. Das Astra empfiehlt als Alternative die A13 via San Bernardino.
4: Tom Giesler am Freitag.
0: SRF. Sonderspur Cupra tönt wie eine Serie auf RTL 2. Somit Autobahnpolizisten. Sonderspur Cupra.
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0: Ist die Spur, im Fall, wo von der Autobahn weggeht, um über den Pass zu fahren, ist noch schön im Moment auf dem Gotthard.

0: I Want to Break Free Queen. So, kleiner Temperaturcheck. Andi Rohrer von unserem Musikabend Sounds im Haus.
1: Hallo.
0: Bist du heiss?
1: Hey, ich habe gerade gedacht, Break Free, Mann. Das ist ein ganz grusiges Bild, aber so hätte ich mich gerne heute Morgen gesehen. Es ist schon eher am Überhitzen, weißt du, mit den Kindern diskutieren. Ja. Wenn sie lieber möchten, die Hause bleiben wie Kita, dann schnell posten, musst aber in den richtigen Laden, weil es dir richtig lassen muss.
0: Können wir fachlich, beruflich bleiben, bitte?
1: Ja, du hast gefragt.
0: Freitag geht es heiss zu und her für dich.
1: Yes.
0: Das ist
1: das gute Heisse.
0: Musik entdecken auf dem Programm. Jeden Freitag mit ganz vielen neuen Alben. Heiss. Habt ihr gemerkt, den Bogen? Heiss heisst das vom Manuel Stahlberger.
1: Heiss, ja, und ist irgendwie lustig. Stahlberger, ihr nicht unbedingt heiss, Amix.
0: Ja. Es ist eher kühl und dunkel im Ton. Hot ist anders. Aber der Stahlberger, der Manuel, natürlich ein grossartiger Dichter. Und der Sound von seiner Band Stahlberger auch sehr okay, oder?
1: Eine von meinen Lieblingsbands, ja. Viele da draussen schätzen sehr Sound und Inhalt natürlich. Und jetzt eben heisst das neue Album. Ist genau genommen eine Soloplatte von Manuel Stahlberger zusammen mit dem Beattuner, seinem langjährigen Mitstreiter und Produzent. Musikalisch ist auch da wieder kalt, im allerbesten Sinn. Tolle elektronische Beats auf dieser Platte inhaltlich, aber eben heisst, die Welt hat heiss, haben wir alle gemerkt. Mhm. Stellenweise brennt sie sogar lichterloh. Stahlberger aber ja mit seinen Texten eher ein Brennglas.
0: Mhm. Auf dem heiss Brennglas, ja. Wir wissen ja nicht.
1: Die kleinen Probleme, die wir anschauen, wo sich eben alle, jede und jede irgendwie wiederfinden. Da fühle auch ich mich mega abgeholt. Ich bin ja in der Rush-Hour vom Leben, wie es so schön heisst. Man muss gegen oben helfen, gegen unten helfen. Mhm. Nur mir hilft niemand.
0: Sandwich-Generation heisst das.
1: Das ist auch schön.
0: Willkommen im mittleren Alter.
1: Es ist ein recht heißes Sandwich gerade, eher am Überhitzen.
0: Ja. Ich weiss, was du meinst. Aber irgendwann wird es besser, irgendwann sind die Kinder erwachsen. Und dann hast du wieder mehr Zeit. Und
1: das ist dein mittlere Alter. Ja, hey, cool am Chillen. Hast du sicher schöne Ferien gehabt allein.
0: Ja,
1: haben wir
0: ja
1: noch Bücher gelesen. Und
0: viel Govilla-Fahrer in den Bergen, ja.
1: Alright, zurück zu heiss, Stahlberger. Jetzt.
0: Bleiben wir sachlich fach.
1: Genau, inhaltlich eben einfach. Und da merken wir es, wir fangen an, über das Zeug reden. Aber es ist schon, es löst halt gerade etwas aus, die Texte. Inhaltlich einfach wieder auf den Punkt. Das Album «Heiss» ist heute neu.
0: Der Manuel Stahlberger schafft es ja schon mit seinen Texten, Lebensrealitäten zu beschreiben, wo, auch wenn sie nicht exakt deine ist, dass du recht gut kannst andocken und findest, ja, das Gefühl, das kenne ich. Das ist jetzt auch wieder so einer, der neue. Einstempel haben wir parat.
1: Drucken ab.
0: Drucken ab, hör auf reden.
1: Ja. Mach den Heat on.
0: Einstempel, Manuel Stahlberger, Beattuner. Ganz neu, das Album heute rausgekommen.
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Einstempeln, Manuel Stahlberger. Zusammen mit dem Bit-Tuner ab dem neuen Album von Manuel Stahlberger und dem Bit-Tuner. Es ist kein Stahlberger-Album, nicht seine angestammte Band, sondern er hat wieder etwas gemacht mit dem Bit-Tuner zusammen. Es heisst «Heiss». 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

SRF Verkehrsinfo von 13.30 Uhr. Weiterhin Vorsicht im Aargau. Auf der A1 Richtung Bern zwischen Mägenwil und Lenzburg besteht Gefahr durch Gegenstände auf der Fahrbahn. Entwarnung in der Region Biel. Auf der A5 Richtung Biel zwischen dem Pieterlen-Tunnel und der Verzweigung Bötzingen-Feld besteht keine Gefahr mehr durch einen Reifen auf der Fahrbahn. In der Region Solothurn auf der A1 Richtung Zürich Stau zwischen Kriegstetten und Herkingen auf mehreren Abschnitten. Und am Zürichsee auf der A3 Richtung Chur Stau wegen Bauarbeiten zwischen Pfäffikon und Lachen. Vor dem Gotthardtunnel schließlich Richtung Süden 7 Kilometer Stau und 1 Stunde 15 Minuten Wartezeit ab Erstfeld. Richtung Norden ab Quinto 5 Kilometer Stau und mindestens 45 Minuten Wartezeit. Das Astra, das Bundesamt für Straßen, empfiehlt als Alternative die A13 via San Bernardino. Die Einfahrt Airolo ist gesperrt. Reisende Richtung Gotthardpass können die Sonderspur Cupra benutzen. Und falls ihr euch fragt, wieso heisst die Spur Cupra? Das ist eine Abkürzung für Corsia d'Uscita Preferenziale Airolo. Prego. Dai, andiamo.

Das ist er jetzt. Von ihm haben wir es vorher im Veranstaltungstipp gehabt. Civilian spielt heute Abend am Lila, am Queer Festival in Zürich in der Roten Fabrik. Und zwar schon relativ früh am Abend, um 20 ab 6 Uhr im Clubraum.

0: Old Enough to Die Young, Mother's Pride aus Luzern. Ich bin nicht sicher, ob die Band gut fand, was da im System bei uns zu ihnen und dem Song steht. Da steht nämlich Urgesteine der Schweizer Musikszene. Das ist kurz bevor du Preise überkommst wie für dein Lebenswerk. Dort tun wir dir als Urgestein bezeichnet. Wehe, mir sagt wenn mal irgendjemand Urgestein.
1: Wenn ich dann aber schon ein paar verrückt. Würde ich da werden. Ich bin auch kein Urgestein. Hey. Junge Bursch, sag du mir noch einmal Urgestein.

0: James Arthur, 11. September, gerade an einem Tag wie heute, wo für immer unter Terror und Tod abgespeichert ist, hätten wir gerne ein paar ausschließlich schöne Nachrichten. Leider nein.
1: Die Nachrichten von SRF um 14 Uhr mit Lara Christen. Ein Großaufgebot von Rettungskräften war gestern im Unterengadin im Einsatz. Heute ist nun klar, bei dem Reisebusunfall gab es 5 Todesopfer. Und beim Roten Meer läuft eine Offensive der jemenitischen Houthi-Miliz. Sie will damit Saudi-Arabien unter Druck setzen, sagt unser Korrespondent. Das Wetter, heute ist es trotz Wolken ziemlich sonnig bei 22 Grad. Nach dem Busunfall im Unterengadin gestern Abend ist nun klar, 5 Menschen sind ums Leben gekommen. Und auch klar ist, es handelte sich um einen Selbstunfall. Marco Koller.
2: 5 Todesopfer und außerdem 3 Schwerverletzte, 7 Mittelschwerverletzte und 30 Leichtverletzte. Das ist die Bilanz nach dem Busunglück zwischen Zernetz und Susch. Passiert ist es im Bereich einer Baustelle. Dort sei der Bus mit der Leitplanke kollidiert, sagt Roman Rüegg, der Mediensprecher der Kantonspolizei Graubünden.
3: Dadurch hat sich die Leitplanke in den Bus gebohrt. Der Bus wurde so gesehen lenkunfähig und ist aufgrund dessen rechts von der Straße gestürzt.
2: In mehreren Medien war zu lesen, ein Felsbrocken sei auf der Straße gelegen und der Chauffeur habe darum ausweichen müssen. Dazu kann die Polizei zurzeit nichts sagen. Auch zu den Todesopfern macht sie noch keine genaueren Angaben. Es ist also etwa unklar, ob auch der Chauffeur unter den Toten ist. Klar ist aber, es handelte sich um einen niederländischen Reisecar.
3: Es sind Erwachsene, es ist eine niederländische Reisegruppe, die waren mit dem Bernina Express unterwegs, wurden in St. Moritz abgeholt und waren auf dem Weg in Richtung Unterengadin.
2: Sagt Polizeisprecher Roman Rüegg. Man sei darum auch in engem Kontakt mit den niederländischen Behörden.
1: Im Jemen hat die Houthi-Miliz die strategisch wichtige Hafenstadt Mokka eingenommen und in der Nähe davon eine Insel erobert. Mokka liegt am Bab el-Mandeb, einer Meerenge am Roten Meer. Damit ist also nach der Straße von Hormuz der Schiffsverkehr auch dort beeinträchtigt. Nahost-Korrespondent Thomas Guterson sagt, die Houthi-Rebellen wollten mit ihrer Offensive unter anderem Saudi-Arabien unter Druck setzen.
4: Saudi-Arabien unterstützt im Jemenkrieg die Regierungskoalition, also die Gegenseite der Houthi. Und ist, Saudi-Arabien ist seit der Blockade der Straße von Hormuz im Osten gezwungen, sein Öl einmal quer durchs Land zu pumpen, in den Westen ans Rote Meer. Aber von dort aus muss es, um an die Märkte in Asien zu gelangen, um an die lukrativen Märkte in Asien zu gelangen, durch das Rote Meer, eben durch Bab al-Mandeb und somit an den Houthi vorbei. Also es geht darum, für die Houthi ein Druckmittel gegen die Saudis aufzubauen.
1: Der Iran, der die Houthi-Miliz unterstützt, sei der Drahtzieher hinter diesen Angriffen. Und es sei kein Zufall, dass die Offensive der Houthi gerade jetzt beginne.
4: Viele Länder suchen nach Umfahrungsrouten zur Straße von Hormuz. Vor allem Saudi-Arabien hat da wahrscheinlich die effizienteste Umgehung gefunden mit dem Roten Meer. Und das versucht der Iran nun wieder einzudämmen, um eben sein Druckmittel gegen die USA aufrechtzuerhalten.
1: Sagt Nahost-Korrespondent Thomas Guterson. In den Kantonen Thurgau und Schaffhausen dürfen auch in den nächsten 3 Jahren keine Äschen aus dem Rhein gefangen werden. Das entsprechende Fangverbot für Äschen im Rhein wird bis im Herbst 2029 verlängert, heißt es im Amtsblatt des Kantons Thurgau. Wegen der Hitzewellen und hohen Wassertemperaturen dürften sich die Bestände des Fisches weiter verkleinert haben, sagte die Jagd- und Fischereiverwaltung des Kantons Schaffhausen gegenüber der Nachrichtenagentur Keystone SDR. Die tatsächlichen Auswirkungen würden sich jedoch erst im Frühling zeigen. Der Kryptodienstleister Bitcoin Swiss baut in Zug einen Großteil der Stellen ab. Bis zu 60 Stellen fallen weg, das wäre die Hälfte der Belegschaft. Bitcoin Swiss hat einen entsprechenden Bericht des Finanzportals Finews bestätigt. Man wolle sich internationaler und breiter aufstellen, heißt es darin. Die Stellen könnten künftig etwa in der Slowakei oder in Vietnam angesiedelt sein. Zug bleibe aber Hauptsitz des Unternehmens. Zu 2 kürzeren Meldungen aus dem Ausland. Die italienische Politikerin Emma Bonino ist gestorben, im Alter von 78 Jahren. Bonino gilt als Vorkämpferin für die Grundrechte in Italien. So setzte sie sich etwa in den 70er Jahren für die Legalisierung von Abtreibungen ein. In Polen setzen sich Lokführerinnen und Lokführer auf ungewöhnliche Art und Weise für mehr Sicherheit auf der Schiene ein. Viele Züge fahren nur mit 20 Kilometern pro Stunde, wenn sie einen Bahnübergang passieren. Anlass ist ein tödlicher Unfall auf einem Bahnübergang vom Mittwoch. Die Börsendaten von SIX. Der Swiss Market Index liegt im Moment bei 13.819 Punkten plus 0,6%. Der Euro wird zu 94,49 gehandelt und der Dollar zu 81,52. Und das Wetter? Heute ist es trotz einiger Wolken ziemlich sonnig bei rund 22 Grad im Norden und 25 Grad im Süden. Morgen scheint meist die Sonne und es wird um 24 Grad warm. Das waren Nachrichten von Radio SRF. Verantwortlich Marisa Eckli.
0: SRF Verkehrsinfo von 14.05 Uhr. Entwarnung im Aargau auf der A1 Richtung Bern zwischen Mägenwil und Lenzburg besteht keine Gefahr mehr durch Gegenstände auf der Fahrbahn. In der Region Solothurn auf der A1 Richtung Zürich Stau und 30 Minuten mehr Fahrzeit zwischen Kriegstetten und Herkingen. Und am Zürichsee auf der A3 Richtung Chur zwischen Pfäffikon und Lachen Stau wegen Bauarbeiten. Der linke Fahrstreifen ist gesperrt. Vor dem Gotthardtunnel Richtung Süden 6 Kilometer Stau und eine Stunde Wartezeit ab Erstfeld. Richtung Norden ab Quinto 5 Kilometer Stau und mindestens 45 Minuten Wartezeit. Das Astra empfiehlt als Alternative die A13 via San Bernardino.
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0: SRF. Aber nicht mehr lang. Also Freitag ist es noch ein Moment, aber der Giesler ist dann schon bald, also alt halt. Macht nicht mehr so lang. Ich räume mal langsam zusammen. Vielleicht finde ich beim Aufräumen noch einen Freitagssong, den ich euch gerne mit auf den Weg geben würde. Wer weiß? Man findet ja beim Aufräumen amig Zeug.
5: Tom Giesler am Freitag. Was nachher kommt, ist Wochenende.

der ist neu vom Scheme Thomas. Rietaler, der zu Zürich daheim ist, hat ein neues Album draussen. Der Scheme Thomas, der direkt aufs Eis kumpelt in den Schweizer Albumcharts. Wir ziehen den Hut, gehen jetzt an die Bar. Mit dem Shabusi. Und dann gibt es nachher noch einen Song von mir für euch. Zuerst jetzt mal Prost.

0: A Bar Song. Das ist ein Bousy. Ein Song, der es feiert, mit ein paar Leuten in einer Bar zusammenzukommen, feucht, fröhlich, leicht angeschwipst. Es schmeckt schon, fängt es immer fester nach Wochenende, findet ihr auch. Also, dann habe ich jetzt noch einen für alle, die sagen, man kann auch ohne Alkohol fröhlich sein. Das stimmt. Geht auch mit Tee. Kräutertee, musst du einfach den Kräutertee, um es richtig lustig zu haben, ganz lang ziehen lassen. Und wenn es nicht funktioniert, dann rauchst du das Kraut. Kommen gut ins Wochenende mit den Jenny Herren und jetzt mit denen Herren da aus Los Angeles und die haben auch gerne Kräuter. Nicht als Tee.
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0: Belly Dancer, guten Name. Es ist Verkehrsinfo von 14.30 Uhr in der Ostschweiz auf der A1 Richtung St. Gallen. Stau nach einem Unfall zwischen Uzwil und Winkeln. Bitte bilden Sie eine Rettungsgasse, dann weiter Stau oder stockend. In der Region Zürich auf der A1 Richtung Zürich zwischen Effredikon und dem Brütiseller Kreuz. In der Region Solothurn 30 Minuten Zeitverlust auf der A1 Richtung Zürich zwischen Kriegstetten und Herkingen. In der Region Basel auf der A2 Richtung Deutschland zwischen dem Schweizer Halle-Tunnel und Breite und vor dem Gotthardtunnel Richtung Süden 7 km Stau, 1 Stunde 15 Wartezeit ab Erstfeld Richtung Norden, ab Quinto 5 km Stau und 45 Minuten Wartezeit. Das Astra empfiehlt als Alternativa 3 A13 via San Bernardino. Wir machen uns auf den Weg Richtung Wochenende. Zuerst liegt aber noch ein gutes Stück Nachmittag vor uns und das füllen wir mit leichtem und auch weniger leichtem. Aber wir sind zusammen unterwegs, das hilft. Hallo miteinander.
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0: Jeden Freitagmorgen hat er ein paar leicht gespaltene Persönlichkeiten hier bei uns auf SRF 3, der Fabian Unterreger.
1: Von Fixpreisen in der Adolfskanne gegeben hat, das ist nichts anderes als Enkeltrickbetrug am Volk. Das ist inakzeptabel. Also der Hausi legt gerne lieber rein. Gerne lieber. Beim Hausi zählt immer der Handschlag. Ja, weil der Handschlag zählt.
0: Ja, für seine Freitagsrunde da bei uns parodiert der Fabian Unterreger die verschiedensten Menschen. Immer wieder kommen neue Namen dazu. Das heisst, die Personen und ihre Sprachen analysieren, nachher üben und vor allem irgendwo testen.
2: Mach aber einen Fehler nicht. Du es nicht von Freunden und Familie zeigen, weil die sind viel zu nahe von dir. Die haben das Gefühl, wenn du abkackst, dann kacken sie mit ab. Und das sorgt dafür, dass sie super ultra kritisch sind.
0: Also, für Feedback nicht die besten Freunde oder die Familie fragen, fängt der Fabian. Überrascht mich jetzt. Ich habe mir durchaus Feedback bei meinen Liebsten, aber schon immer so ein bisschen, je nachdem, was ich hören will, bei anderen. So. Ist das echt so ein Comedy-Ding? Also das Feedback nicht so von zu nahe kommen. Beim Stefan Büsser, der bei SRF Late Night Switzerland moderiert, tun es nämlich ähnlich, aber aus anderen Gründen.
3: Freunde und Familie sind ja dort nicht ehrlich, wie sie einem gerne haben. Und darum ist es glaube ich, wichtig, dass man entweder Leute im Umfeld hat, die einem ehrliche Kritik geben können, oder dass man an Orte geht, wo die Leute nicht wegen einem dort sind.
0: Also er hat Feedback nicht aus dem engsten Umfeld, im Gegensatz zum Fabian Ungerecker, aber weil sein Umfeld das Liebwert zunehmen. Also, die Pointe hier hat er jetzt also tendenziell eher nicht von Leuten probiert, die er nicht so kennt.
4: Nüsse war doch früher einfach Hatschi, Gesundheit, weiter. Heute ist Nüsse für mich ein Risikosport. Wenn ich merke, ich muss nüsse, dann suche ich zuerst mal ein Geländer, wo ich mich noch mehr heben kann. Weil ich weiss, ein Nüsser in einer falschen Drehbewegung, zack, Hexenschuss.
0: So, und jetzt habe ich noch einen Sagenbob für euch. Wenn ihr findet, dass ihr so, auch so lustig seid, vielleicht auf einer Bühne gehört, also nicht vielleicht, sondern sicher auf einer Bühne gehört, dann ja, fragt bei uns nachher nach einem Feedback. 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

0: Schön, sind wir zusammen unterwegs in diesem Freitag hier auf SRF 3.
1: Die Nachrichten von SRF um 15 Uhr mit Lara Christen. Nach dem Busunfall zwischen Susch und Zernetz im Unterengadin gestern Abend ist nun klar, 5 Menschen sind ums Leben gekommen. Zudem gab es zahlreiche Verletzte. 3 Menschen wurden schwer verletzt, 7 mittelschwer und 30 leicht. Das teilt die Kantonspolizei Graubünden mit. Passiert sei der Unfall im Bereich einer Baustelle. Dort sei der Bus mit der Leitplanke kollidiert. Laut Polizei hat der Chauffeur den Unfall überlebt. Zu den Todesopfern gibt es keine genaueren Angaben. Was aber klar ist, bei den Passagieren im Bus handelte es sich um eine niederländische Reisegruppe. Im Jemen hat die Houthi-Miliz die strategisch wichtige Hafenstadt Mokka eingenommen und in der Nähe davon eine Insel erobert. Mokka liegt am Bab el-Mandeb, einer Meerenge am Roten Meer. Damit ist also nach der Straße von Hormus der Schiffsverkehr auch dort beeinträchtigt. Nahostkorrespondent Thomas Guterson sagt, die Houthi-Rebellen wollten mit ihrer Offensive unter anderem Saudi-Arabien unter Druck setzen.
2: Saudi-Arabien unterstützt im Jemenkrieg die Regierungskoalition, also die Gegenseite der Houthi. Und Saudi-Arabien ist seit der Blockade der Straße von Hormus im Osten gezwungen, sein Öl einmal quer durchs Land zu pumpen, in den Westen ans Rote Meer. Aber von dort aus muss es, um an die Märkte in Asien zu gelangen, um an die lukrativen Märkte in Asien zu gelangen, durch das Rote Meer, eben durch Bab al-Mandeb und somit an den Houthi vorbei. Also es geht darum, für die Houthi ein Druckmittel gegen die Saudis aufzubauen.
1: Der Iran, der die Houthi-Miliz unterstützt, sei der Drahtzieher hinter diesen Angriffen. Und es sei kein Zufall, dass die Offensive der Houthi gerade jetzt beginne.
2: Viele Länder suchen nach Umfahrungsrouten zur Straße von Hormus. Vor allem Saudi-Arabien hat da wahrscheinlich die effizienteste Umgehung gefunden mit dem Roten Meer. Und das versucht der Iran nun wieder einzudämmen, um eben sein Druckmittel gegen die USA aufrechtzuerhalten.
1: Sagt Nahost-Korrespondent Thomas Guterson. In den Kantonen Thurgau und Schaffhausen dürfen auch in den nächsten 3 Jahren keine Äschen aus dem Rhein gefangen werden. Das entsprechende Fangverbot für Äschen im Rhein wird bis im Herbst 2029 verlängert, heißt es im Amtsblatt des Kantons Thurgau. Wegen der Hitzewellen und hohen Wassertemperaturen dürften sich die Bestände des Fisches weiter verkleinert haben, sagte die Jagd- und Fischereiverwaltung des Kantons Schaffhausen gegenüber der Nachrichtenagentur Kiesten SDA. Die tatsächlichen Auswirkungen würden sich jedoch erst im Frühling zeigen. Das Wetter, heute ist es trotz Wolken ziemlich sonnig bei 22 Grad. Morgen ist es meist sonnig bei 24 Grad und im Süden gibt es jeweils um 25 Grad. Das waren Nachrichten von Radio SRF. Verantwortlich Marisa Eckli.
3: SRF Verkehrsinfo von 15.03 Uhr in der Ostschweiz. Auf der A1 Richtung St. Gallen Stau nach einem Unfall zwischen Uzwil und Winkeln. Bitte bilden Sie eine Rettungsgasse. Dann weiter Stau oder stockend in der Region Zürich auf dem Westring Richtung Gubristunnel ab Burdorf Nord. Auf der A1 Richtung Zürich ab Fredikon in der Region Solothurn. Auf der A1 Richtung Zürich zwischen Kriegstetten und Dönsingen. In der Region Basel auf der A2 Richtung Deutschland zwischen Pratteln und Breite. Und vor dem Gotthardtunnel Richtung Süden 6 km Stau und eine Stunde Wartezeit ab Erstfeld. Richtung Norden ab Quinto 5 km Stau und mindestens 45 Minuten Wartezeit. Das Astra empfiehlt als Alternative die A13 via San Bernardino. Und schließlich in Graubünden auf der A13 Richtung Chur, Stau zwischen Rotenbrunnen und Reichenau.
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3: Wie manchmal habt ihr die Frage heute schon gehört? Was hast du gemacht am 11. September 2001? Wo bist du gewesen? Und es ist schon erstaunlich, dass wir alle wissen, was wir heute vor 25 Jahren gemacht haben, als wir die ersten Bilder aus New York gesehen haben. Ich bin gerade von der Berufsschule gekommen, wollte eigentlich gerade wieder raus wollen und bin nachher vor einem Fernseher bleiben hängen. 9-11 hat viel verändert auf der Welt und wir hören her in der nächsten 4. Stunde, was wirtschaftlich alles passiert ist seitdem.

0: Swift, Elizabeth Taylor. Und es ist ein Datum, das wahrscheinlich niemand so schnell vergisst. Es ist der 11. September 2001, wo zwei Flugzeuge in Türmen vom World Trade Center in New York krachen. Sie hat sich nicht nur die Weltpolitik schlagartig verändert, auch für die Weltwirtschaft hat eine neue Zeitrechnung angefangen. Ich habe Sven Zog von unserer Wirtschaftsredaktion gefragt, was von diesem Tag wirtschaftlich eigentlich übrig geblieben ist.
1: Ja, bis im Jahr 2001 haben wir in einer Welt gelebt, wo die Globalisierung praktisch als unumstößliches Naturgesetz gelten hat. Vereinfacht gesagt, offene Märkte, so wenig Handelsbarrieren wie möglich, weltumspannende Lieferketten. Heute ist die Weltwirtschaft viel stärker von der Politik abhängig. Unternehmen überlegen sich viel mehr, wo sie produzieren, wem genau sie Technologien verkaufen und von wem sie sich abhängig machen. Man schaut bei wichtigen Technologien oder Rohstoffen nicht mehr nur darauf, was sie kosten, sondern auch aus welchem Land sie kommen und ob die wirtschaftlichen und politischen Beziehungen mit dem Staat stabil sind. Die Welt ist heute viel klarer, wie noch in den 1990er Jahren einzelne Blöcke aufteilt.
0: Und welche Rolle hat die Politik gespielt nach dem 11. September?
1: Die USA haben nach 9-11 den berühmten Krieg gegen den Terror lanciert, zuerst in Afghanistan und dann im Irak. Das hat Milliarden verschlungen, das Geld hat dann natürlich an anderen Orten gefehlt, zum Beispiel bei der Infrastruktur oder bei der Bildung. Gleichzeitig hat die enorme Staatsverschuldung, besonders in den USA, die Geldpolitik völlig verändert. Die Notenbanken auf der ganzen Welt haben angefangen, die Märkte mit billigem Geld zu fluten, um die Wirtschaft nach dem Schock zu stützen. Das hat quasi den Grundstein gelegt für die extrem lockere Geldpolitik, die uns fast zwei Jahrzehnte lang begleitet hat.
0: Also die USA als grösste Volkswirtschaft der Welt war ziemlich beschäftigt. Wer konnte davon profitieren?
1: Ja, auf der anderen Seite der Welt ist etwas Entscheidendes passiert. China ist wirtschaftlich enorm schnell gewachsen. Natürlich wäre China auch ohne 9-11 sehr schnell aufgestiegen. Mhm. Aber die USA haben nach den Anschlägen enorm viel politische, militärische und finanzielle Energie in ihre Kriege gesteckt. In dieser Zeit ist China der Welthandelsorganisation beigetreten und hat die Position im Welthandel fast ungestört ausbauen. Die wirtschaftlichen und politischen Machtverhältnisse haben sich da angefangen zu verschieben. China ist von der Werkbank für westliche Konzerne immer mehr zu einer wirtschaftlichen Grossmacht geworden.
0: Wenn wir auf Globalisierung schauen, was hat das konkret für dich bedeutet?
1: Ja, für die Unternehmen hat das die Logik von der Globalisierung verändert. Vor 9-11 war vor allem Effizienz entscheidend gewesen, möglichst wenig Lager, möglichst tiefe Produktionskosten und alles genau dann liefern, wenn man es braucht. Heute sind Sicherheit und Widerstandsfähigkeit wichtig. Unternehmen diversifizieren viel mehr, suchen sich mehrere Lieferanten, um eben das Risiko zu streuen. Und auch die Politik greift heute viel stärker in den Welthandel ein. Exportkontrollen, Sanktionen und Zölle können entscheiden, mit wem man überhaupt noch handeln darf. Die USA und China stehen in einer harten Konkurrenz. Europa will strategisch weniger abhängig werden. Für die Schweiz ist das als Exportnation, die mit allen Handel betreiben, eine grosse Herausforderung. Das ist natürlich nicht alles eine direkte Folge von 9-11, aber der 11. September war eine Zäsur, die globale Politik und das Fundament der Weltwirtschaft verändert hat.

Imagine Dragons Natural Freitagnachmittag und es braucht doch schon wieder ziemlich Geduld. SRF Verkehrsinfo von 15.30 Uhr vor dem Gotthardtunnel Richtung Süden. 5 Kilometer Stau und 45 Minuten Wartezeit ab Amstieg. Richtung Norden ab Quinto ebenfalls 5 Kilometer Stau, mindestens 45 Minuten Wartezeit. Die Einfahrten in Göschenen und Airola sind gesperrt. Reisende Richtung Gotthardpass können die Sonderspur Cupra benutzen und dann Stau oder stockend. In Graubünden auf der A13 Richtung Chur Stau zwischen Rotenbrunnen und Reichenau. In der Region Zürich auf der A1 Richtung Zürich ab Frettikon. Dann auf dem Westring Richtung Gubristunnel Aburdorf Süd. In der Region Solothurn auf der A1 Richtung Zürich zwischen Kriegstetten und Dönsingen sowie Richtung Bern zwischen Herkingen und Dönsingen. Dann in der Region Biel auf der A16 Richtung Delemont zwischen dem Bötzingenfeld und Berry. Und schließlich in der Region Basel auf der A2 Richtung Deutschland zwischen Pratteln und Breitevenger. Gute Fahrt, habt Sorge unterwegs. Was hat die SBB mit der Anspielzeit vor Fußball-Superliga zu tun? Habe ich mich auch gefragt. Aber morgen bestimmt tatsächlich die SBB, wem das Lugano gegen IB abpfiffen wird. Ich habe ein paar Fragen, die klären wir da in 5 Minuten.

SRF Verkehrsinfo von 15.35 Uhr. Vorsicht in der Region Basel auf der A2 Richtung Luzern zwischen Liestal und Arisdorf besteht Gefahr durch Matratzen im Erzau auf der Fahrbahn. Habt Sorge und sammelt die wieder ein. Matratzen zwischen Liestal und Arisdorf. Habt Sorge unterwegs. Wir gehen jetzt auch in die Region Basel, aber in Sachen Musik.

0: kann man ein bisschen mitpfeifen. Lovebox Miracle. Was hat das SBB mit der Anspielzeit vor Fußball Super League zu tun? Eigentlich nichts. Aber eben eigentlich. Morgen am Abend ist das Super League-Duell von den beiden besten Mannschaften im Moment. Lugano gegen Berner Young Boys. Und wie immer überträgt SRF das Samstagabendspiel live im Fernsehen. Und wer jetzt denkt, das ist super, das schaue ich. Aufpassen, das Spiel, das wird nicht wie sonst am 8:30 abpfiffen, sondern schon am 7. Und verantwortlich für diese Verschiebung ist eben das SBB. Ja, richtig gehört. Raphael Wallimann aus der Redaktion. Seit wann bestimmt das SBB die Anspielzeiten der Schubmatchen?
1: Ja, bestimmen tut sie zum Glück die Anspielzeiten noch nicht. Aber die SBB ist für die Extrazüge zuständig. Und auf diese Saison hat die SBB neue Regeln eingeführt für die Fan-Extrazüge. Und da heisst es zum Beispiel, dass neuerdings mindestens 400 Fans mitfahren müssen, dass überhaupt so ein Extrazug fährt. Mhm. Und es gibt keine Extrazüge mehr in der Nacht, also nach den regulären Betriebszeiten. Und genau diese Regel hat jetzt eben Einfluss auf das Spiel am Samstagabend, weil das Spiel, das wäre ja eigentlich um 8:30 abgepfiffen worden und nachher müssten die Berner Fans müssen auf Bern transportiert werden. Das dauert etwa 3 Stunden. Ja, und dann wären es eben nach der regulären Betriebszeiten von der SBB erst dort. Darum hat man sich jetzt darauf geeinigt, dass man schon am 7. abpfifft.
0: Man kann sagen, wir lassen einfach die Zolten raus und die letzte Abschluss. Nein, okay. Aber wieso hat die SBB ihre Regeln überhaupt angepasst auf die Saison? Also wieso fahren die extra Züge nicht mehr nach der regulären Betriebszeiten? Das haben sie ja früher aber gemacht.
1: Ja, genau. Und ich habe diese Frage im Rito Scherli, Mediensprecher von der SBB, gestellt. Er sagt, Extrazüge seien eigentlich dazu da, dass man den normalen Zugverkehr entlastet.
2: Extrazüge ausserhalb der Betriebszeiten, die entlasten keine Regelzüge. Und sie führen auch zu noch höheren Kosten von heute schon 4 Millionen Franken pro Jahr, die undeckt sind. Und das muss am Schluss die Allgemeinheit tragen.
1: Außerdem müssen die Züge nach einer Extrafahrt gereinigt werden. In der Nacht ist das eben nicht möglich. Darum fehlen die Züge am nächsten Tag dann im Pendlerverkehr.
0: Gut, und sonst greift das SBB ja ziemlich durch, macht klare Ansagen an die Fans.
1: Ja, die SBB hat neben diesen neuen Regeln noch einen

0: ein Auswärtsspiel zu Lausanne keinen Extrazug bekommen haben, haben sie den normalen Zug genommen und dort mehrmals Notbremse gezogen und so für ein riesen Verkehrschaos gesorgt.
1: Ja, das ist mega förderlich natürlich für die ganze Diskussion. Nein, natürlich nicht. Die SBB hat übrigens mitgeteilt, dass er mit der Liga und den Clubs in Kontakt steht und nach Lösungen sucht. Und an dieser Stelle einfach noch schnell der Reminder, das Spiel Lugano-Ibe, das ist morgen am Abend schon am 7.

0: So, das war der letzte Song. Groove is in the heart. Du bist unterwegs mit SRF 3 und es gibt den perfekten Moment für extrem wertvolle und wichtige Tipps. Und so ein Moment ist genau jetzt. Wenn ihr das hört, hey, dann säckelt.
1: Nächste Station, Bremen Hauptbahnhof.
0: Ja gut, wegrennen ist ein bisschen schwierig, wenn man im Zug hockt, aber es würde sich lohnen, Andi.
2: Ja, es würde sich wirklich lohnen, weil wenn ihr das hört, da.
1: Nächste Station, Bremen Hauptbahnhof.
2: Dann sind wir wirklich also auf dem Weg direkt in Zughölle. Bremen ist der mieseste Hauptbahnhof von ganz Europa.
0: Das behauptest du, oder? Nein, was braucht es, um den ruhmreichen Preis zu gewinnen? Also, es gibt ja wahrscheinlich Gründe.
2: Ja, also das behaupte nicht ich. Es ist wirklich eine Studie von einer Verbraucherschutzorganisation. Und den Titel muss man sich verdienen. Also die haben wirklich zahlreiche Bahnen in ganz Europa in ganz verschiedenen Kategorien verglichen. Mhm. Und ein ganz entscheidender Punkt ist natürlich, um wirklich den miesesten Bahnhof werden, sollten Passagiere so lange wie möglich müssen warten. Weil, wenn es einfach immer läuft und der Zug kommt, ist ja langweilig. Und Bremen ist in diesem ganz wichtigen Punkt wirklich ganz weit vorne dabei. Beeindruckend haben sie abgeschnitten. 21 Minuten Verspätung hat jeder Zug im Schnitt. Platz 1 in dieser Kategorie.
0: Das muss man sich nochmal also 21 Minuten, wenn einer pünktlich kommt, hat der nächste 42.
2: Genau.
0: Das ist der Durchschnitt.
2: Genau, so geht's.
0: Wow.
2: Ja.
0: Also gut. Ich nehme an, die Wartezeit wird einem zu Bremen jetzt auch nicht versüßt.
2: Nein, kann man wirklich nicht sagen. In Bremen sind ganz viele Bereiche im Bahnhof auch noch mega umgepflegt und sie stinken.
0: Hey, aber immerhin wartet man im Schnitt 21 Minuten auf seinen Zug. Dann können aber die Prämie an die Menschen immerhin noch schnell einkaufen vor dem Heimgehen.
2: Ja, theoretisch würde das wunderbar gehen. Leider hat Bremen auch noch weniger Postmöglichkeiten als andere vergleichbare Bahnhöfe. Also funktioniert auch nicht so gut.
0: Okay, das klingt echt nach einem üblen Ort. Aber genug über Bremen jetzt herzogen. Wie schneiden unsere Schweizer Bahnhöfe ab? Weißt, vielleicht dürfen wir den Mund gar nicht so weit aufreißen.
2: Doch, doch. Okay. Ich glaube, wir dürfen. Zürich Platz 1, Bern und Luzern auch mega weit vorne. Aber Jenny, ich will noch mal zurück zum Bahnhof Bremen. Ja,
0: ja bitte, also wieso genau?
2: Ja, man muss schon noch sagen, in einer Kategorie sind sie mega gut, dort haben sie sogar gewonnen. Und zwar hat es extrem viele Billettautomaten.
0: Das ist ja mega schön, wir wollen ja von dort aus so mega ab. Also die Frage ist einfach, auch der Angerschund, der noch dort ist, will jemand ein Billett kaufen? Hat man das auch gecheckt oder hat man gefunden,
2: man könnte?
0: Man könnte.

0: unterwegs mit SRF 3. Die Nachrichten von SRF um 16 Uhr mit Lara Kresten. Vor 25 Jahren gingen sie um die Welt. Bilder von Flugzeugen, die in Türme des World Trade Centers rasten. In New York wird heute der Opfer des 11. September gedacht. Und eine invasive Ameisenart macht sich im Kanton Zürich breit und sie kann Häuser instabil machen. Das Wetter, heute ist es trotz Wolken ziemlich sonnig bei 22 Grad. Morgen geht es sonnig weiter. In New York gedenken heute tausende Menschen der Opfer der Terroranschläge vom 11. September. Diese jähren sich heute zum 25. Mal. Basil Koller.
1: Die Familien der Opfer haben sich beim sogenannten Ground Zero versammelt. Dem Ort, wo bis vor 25 Jahren die beiden Türme des World Trade Center standen. Begleitet von Klängen des Cellisten Yo-Yo Ma werden die Namen der knapp 3000 Verstorbenen verlesen. Die Zeremonie dauert mehrere Stunden.
2: Abraham. William F. Abrahamson.
3: Richard Anthony Achetta.
2: Heinrich Bernard Ackerman.
3: Paul.
1: Vor Ort sind alle noch lebenden früheren US-Präsidenten. Bill Clinton, Barack Obama, Joe Biden und auch George W. Bush, der zum Zeitpunkt der Anschläge im Amt war. Der aktuelle US-Präsident Donald Trump wohnt hingegen der Zeremonie im Pentagon bei Washington bei. Am 11. September 2001 entführten Terroristen der islamistischen Al-Qaida vier Flugzeuge und flogen zwei davon in die Türme des World Trade Centers in New York, die daraufhin einstürzten. Ein weiteres Flugzeug traf das Pentagon, das vierte Flugzeug stürzte ab. Insgesamt kamen fast 3000 Menschen ums Leben.
0: In die Schweiz. Die Schweizer Landwirtschaft produziert zu viele Schweine. Gleichzeitig wird immer weniger Schweinefleisch gegessen. Die Branche hat nun reagiert und 10.000 Schlachtschweine ins Ausland verkauft und 16.000 Ferkel geschlachtet, wie ProViand, der Verband der Fleischwirtschaft, mitteilt. Die Maßnahme habe gewirkt, die Tiefkühllager seien geleert und der Markt für Schweinefleisch erhole sich langsam, schreibt der Verband nun. Das Grundproblem ist aber nicht gelöst. Es gibt zu viele Schweine in der Schweiz. Bis Ende Jahr will die Branche dafür eine Lösung finden. Zu zwei Meldungen in Kürze. Beim Busunfall im Kanton Graubünden sind gestern 5 Menschen gestorben. Das hat die Kantonspolizei mitgeteilt. Zudem gab es mehrere verletzte Personen. Der Chauffeur habe den Unfall überlebt, sagt die Polizei weiter. Der Unfall ist im Bereich einer Baustelle passiert. Dort ist der Bus mit einer Leitplanke kollidiert. Im Tessin sind Gebäudereste aus der Römerzeit entdeckt worden. Sie sind bei Arbeiten zu einem Neubau in Ligornetto zum Vorschein gekommen. Die Gebäudereste werden auf das 2. bis 3. Jahrhundert nach Christus datiert und ziehen sich über ein Gebiet von etwa 500 Quadratmetern. Mit einem Tag der offenen Tür wird die Ausgrabungsstätte nächsten Mittwoch für die Bevölkerung geöffnet. Im Kanton Zürich hat sich in den letzten Monaten die invasive Tapinoma-Ameise ausgebreitet. Aktuell gibt es im Kanton 4 größere Gebiete, die befallen sind. Die riesigen Ameisenkolonien können sogar Bauten instabil machen. Und die Bekämpfung der Ameise ist sehr aufwendig. Christoph Brunner von der Regionalredaktion Zürich Schaffhausen.
4: Am stärksten betroffen ist das obere Glattal. Im Industriegebiet der Gemeinden Volkötzwil und Schwärzenbach hat sich die Tapinoma-Ameise auf einer Fläche von mehr als 40 Hektaren ausgebreitet. Das ist so groß wie etwa 55 Fußballfelder. Die beiden Gemeinden haben eine gemeinsame Koordinationsstelle zur Bekämpfung eingerichtet. Ameisenkoordinatorin Vivian Magista sagt, die Ameisen bildeten in einem unterirdischen Tunnelsystem eine sogenannte Superkolonie.
5: Dass sie sich die verschiedenen Völker zusammentun, wo dann auch mehrere Königinnen zu finden sind und alles unterirdisch. Das ist so ein bisschen die grösste Herausforderung, dass es dann auch für Bauten kann instabil werden, wenn gerade so ein grosses Bauwerk drunter unten läuft.
4: Nun werden die Ein- und Ausgänge dieser Tunnel ausfindig gemacht, um dann möglichst alle Ameisennester samt Königinnen zu vernichten. Die Methode hatte anderswo im Kanton Zürich bereits Erfolg. In den letzten Monaten ist es mit großem Aufwand gelungen, die Tapinoma-Ameise in insgesamt 8 betroffenen Gebieten zu eliminieren.
0: Die Fußballwelt trauert um Ralf Slotzova. Die prägende Figur im Schweizer Fußball ist im Alter von 93 Jahren gestorben. Das teilt der Schweizerische Fußballverband SFV mit. Slotzova begann seine Funktionärslaufbahn 1972 als Präsident des BSC Young Boys. Jahrzehnte später übernahm er das Amt als Präsident des Schweizerischen Fußballverbands für 8 Jahre. Während seiner Amtszeit qualifizierte sich die Schweizer Nazi einmal für die EM und einmal für die WM. Und die EM 2008 wurde in der Schweiz und Österreich ausgetragen. Dass die Schweiz EM-Co-Gastgeber sein durfte, werde für immer mit Slotzova verbunden sein, schreibt der SFV. Die Börsendaten von SIX, der Swiss Market Index, liegt im Moment bei 13.812 Punkten plus 0,5%. Der Dow Jones Index in New York steigt um 0,9%. Der Euro wird zu 84,54 gehandelt und der Dollar zu 81,45. Soweit die Meldungen.
6: Roman Brogli, wie warm ist es aktuell draussen?
7: Ja, richtig angenehm. Etwa 22 Grad haben wir am Jura-Südfuss. Dazu ist es heute am Abend sonnig mit ein paar Quellwolken. Und mit viel Sonne geht es auch gerade das ganze Wochenende weiter.
6: SRF Verkehrsinfo von 16 Uhr 06 Entwarnung in der Region Basel auf der A2 Richtung Luzern. Zwischen Liestal und Arisdorf besteht keine Gefahr mehr durch Matratzen auf der Fahrbahn. Dann Stau oder stockend auf der A2 Richtung Deutschland zwischen Pratteln und Breite. In der Region Solothurn auf der A1 Richtung Zürich zwischen Kriegstetten und Önsingen. In der Region Zürich vor dem Gobrist Richtung St. Gallen ab Dietikon und daher auch auf dem Westring ab Burdorf Süd. Und auf der A1 Richtung Zürich ab Frederikon, in Graubünden auf der A13 Richtung Chur, Stau zwischen Rotenbrunnen und Reichenau. Und vor dem Gotthardtunnel Richtung Süden 5 km Stau und 45 Minuten Wartezeit ab Amstieg. Richtung Norden ab Quinto ebenfalls 5 km Stau und mindestens 45 Minuten Wartezeit.
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0: Unterwegs seid ihr am Freitag, 11. September 2026 mit SRF 3 und das 11. September vor 25 Jahren, 2001. Die Welt heftig hat durchgeschüttelt, da sind wir uns alle einig. Und es hat da auf sehr viele Bereiche in unserem Leben einen Einfluss gehabt oder hat immer noch einen Einfluss. Guido Berger aus der Digitalredaktion, auch im digitalen Bereich, hat 9-11 Auswirkungen gehabt.
1: Ja, man kann eigentlich eine sehr direkte Linie ziehen von 9-11 zum NSA-Skandal, der so ein bisschen mehr als ein Jahrzehnt später rausgekommen ist. Das war so eine von den Lehren, die nach 9-11 gezogen worden ist, dass man in den USA zu wenig Informationen austauscht hat untereinander. Also Geheimdienst, einzelne Geheimdienste haben Sachen gewusst, das FBI hat Sachen gewusst und die haben das wie nicht untereinander austauscht und zu einem grösseren Bild zusammengesetzt, weil der Sicherheitsapparat vor 9-11 eben so gebaut war, dass die so gegeneinander konkurrenziert haben eigentlich und nicht austauscht haben miteinander. Und nach 9-11 haben sie dann das Department of Homeland Security geschaffen, wo eben genau das Ziel gehabt hat, die Informationen zu bündeln an einem Ort. Und im Zug von dem hat dann die NSA, einer von ihren Geheimdiensten, angefangen, so grossflächig den Internetverkehr zu überwachen. Mit dem Ziel, dass man es früher merkt, wenn da wieder irgendjemand etwas Terroristisches plant. Und das ist, glaube ich, vielen Leuten nicht bewusst gewesen, in welchem Ausmaß die überwacht haben und Daten gesammelt haben, zum Teil auch gegen die Verfassung von den USA verstoßen haben. Und das ist dann von Edward Snowden ein paar eben Jahre später aufgedeckt worden. Man hat es auch so wie akzeptiert, oder? Nach dem Schock von 9-11 ist dann so das Bedürfnis nach Sicherheit grösser gewesen als nach Privatsphäre.
0: Hat es denn auf uns in der Schweiz eine Auswirkung gehabt?
1: Also in der gleichen Logik auch, und zwar direkt, oder? Also so wie erstens mal direkt, weil wenn die NSA Internetverkehr aus der Schweiz in die USA überwacht hat, betrifft uns das, weil viele Dienste auf amerikanischen Server laufen. Und indirekt auch, weil die Logik, oder? Man tut grossflächig Internetverkehr überwachen, um allenfalls terroristische Aktivitäten mit überzukommen. Die haben dann ganz viele andere Länder und Geheimdienste ebenfalls übernommen. Oder in der Schweiz nennt man das Kabelaufgabe. Das macht unser Nachrichtendienst. Die können auch den Internetverkehr überwachen, wenn er aus dem Land rausgeht. Und das ist, weil wir so ein kleines Land sind und viele Dienste im Ausland sind, eben sehr viel von unserem Internetverkehr.
0: Also kann man sagen, 9-11 hat dazu geführt, dass wir alle mehr überwacht werden?
1: Absolut, oder? Das hat man wirklich weltweit hingenommen, um mehr Sicherheit überzukommen. Und das ist auch nicht abgeschlossen. Das ist so ein steter Konflikt, der immer noch geführt wird, so eine stete Güterabwägung. Oder? Es gibt ja beispielsweise immer noch die Diskussion, soll man in diesen Messenger-Dienst wie WhatsApp oder so, soll man dort Hintertüren einbauen zum Verschlüsselung, zum Gas? Es gibt regelmässig wieder Forderungen, sei es jetzt von Strafverfolgungsbehörden oder von Geheimdienst, dass man dort leichter muss an die Informationen ankommen. Dann wird immer wieder auch das Argument von der Terrorismusbekämpfung angeführt. Also man kann sehr klar sagen, oder seit 9-11 sind wir all durchsichtiger geworden und die Diskussion, wie durchsichtig genau, die läuft eigentlich immer noch heute noch.

0: Das ist Dana, Darling, You're the Worst. Schweizer Musik da auf SRF 3 und jetzt ist es gerade halb 5 Uhr, Kurznachrichten. Die kommen von der Lara Christen.
1: In New York gedenken heute tausende Menschen der Opfer der Terroranschläge vom 11. September. Diese jähren sich zum 25. Mal. Beim Ground Zero, dem Ort, wo das World Trade Center stand, findet eine Zeremonie statt. Es werden die Namen der knapp 3000 Verstorbenen verlesen. In der Schweiz werden zu viele Schweine produziert, während gleichzeitig immer weniger Schweinefleisch gegessen wird. Die Branche hat nun reagiert und 10.000 Schlachtschweine ins Ausland verkauft und 16.000 Ferkel geschlachtet, wie der Verband der Fleischwirtschaft mitteilt. Die Maßnahme habe gewirkt, der Markt für Schweinefleisch erhole sich langsam. Eine prägende Figur im Schweizer Fußball ist tot. Ralf Slotzowa ist im Alter von 93 Jahren gestorben, wie der Schweizerische Fußballverband SFV mitteilt. Slotzowa war selbst langjähriger Präsident des Verbands. Dass die Schweiz 2008 EMK-Gastgeber sein durfte, werde für immer mit Slotzowa verbunden sein, so der SFV.
0: Im Sport haben wir es heute vom Thema Rückzug, Silvan Schweizer.
2: Zum Beispiel im Unihockey, dort hat der Schweizer Nationaltrainer Johann Schönbeck angekündigt, dass er nach der WM in Finnland Mitte Dezember aufhört. Vor 3,5 Jahren hat der 54-Jährige sein Amt als Nazi-Coach übernommen. Jetzt will er wieder näher bei seiner Familie die Heiz Schweden sein. Auch zurückgezogen hat sich der Velofahrer Stefan Küng. Bei der Vuelta in Spanien hat er gestern noch im Zeitfahren triumphiert, seinen zweiten Sieg an einer Grand Tour. Heute ist er vorzeitig ausgestiegen, weil er sich schonen und den Fokus schon auf die WM Kanada legen. Die fängt am 20. September an. Auch dort das Hauptziel, ein Topplatz im Zeitfahren.
0: Roman Brogli, scheint die Sonne in der ganzen Schweiz eigentlich?
3: Ja, sie scheint in der ganzen Schweiz, ausser man ist gerade unter kleinen Quellwolken, die hat es noch umeinander. Es ist auch warm im Moment, wir messen in Luzern etwa 21 Grad und auch morgen gibt es einen sonnigen Tag.
0: SRF Verkehrsinfo von 16.32 Uhr, Stau oder stockend in der Region Basel auf der A2 Richtung Deutschland zwischen Pratteln und Breite. Dann in der Region Solothurn auf der A1 Richtung Bern zwischen Herkingen und Wangen an der Aare sowie Richtung Zürich zwischen Kriegstetten und Önsingen. In der Region Zürich auf dem Nordring Richtung St. Gallen ab Tietikon, daher auf dem Westring ab Urdorf Süd und auf der A1 Richtung Zürich ab Effretikon. In der Zentralschweiz auf der A14 Richtung Luzern ab Gisikon-Roth vor dem Gotthardtunnel Richtung Süden, 5 Kilometer Stau, mindestens 45 Minuten Wartezeit ab Amsteg und Richtung Norden ab Quinto, 4 Kilometer Stau und 45 Minuten Wartezeit. Die Einfahrten in Göschenen und Airolo sind gesperrt. Reisende Richtung Gotthardpass können die Sonderspur Cupra benutzen und schließlich noch in Graubünden auf der A13 Richtung Chur, Stau zwischen Rotenbrunnen und Reichenau.
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0: Die Reihenfolge da nicht ganz gestorben. Ich hoffe, ihr seid in der richtigen Reihenfolge unterwegs in diesem Freitagabend. Call on me, jetzt aber am genau richtigen Ort. Hallo miteinander.

0: ist es 20 vor 5.
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0: Crack ist eine Droge, die enorm schnell sehr süchtig macht und sie hat verheerende Folgen für die Süchtigen. Crack verändert die Person ganz stark, die Gewaltbereitschaft nimmt zu, viel vereinsamt, werden arbeitslos, obdachlos und krank und sind darum auch gezwungen,

0: 7 Grad. Das heisst, morgen am Morgen macht wirklich ein Pulli oder eine Jacke Sinn. Am Nachmittag wird man sie dann nicht mehr brauchen, weil es wird wieder recht warm. In Freiburg gibt es so 22 Grad und in Basel sogar 25 Grad. Das Wetter dazu ist sehr schnell erzählt. Es ist ein sonniger Tag, oft ist es sogar wolkenlos.
1: Und ändert sich nach auf einen Sonntag etwas?
0: Ja, zuerst mal fast nichts. Auch am Sonntag ist der Tag durch sonnig und der Nachmittag der wird auch noch mal ähnlich warm wie der Samstag. Erst am Abend und in der Nacht auf den Montag da ziehen dann mehr Wolken auf, die zum Teil auch Regen bringen können.
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SRF Verkehrsinfo von 16.44 Uhr. Vorsicht in der Region auf der A3 Richtung Zürich. Ich weiß nicht, in welcher Region. Zwischen Rheinfelden Ost und dem Rastplatz Mumpf Süd besteht Gefahr durch ein Holzbrett auf der Fahrbahn auf der A3 Richtung Zürich. Zwischen Rheinfelden Ost und dem Rastplatz Mumpf Süd besteht Gefahr durch ein Holzbrett auf der Fahrbahn. Habe Sorge.

0: Dua Lipa, Harder Than Hell. Bronzemedaille an der Weltmeisterschaft, ein Podestplatz im Weltcup, dazu 7x4 in dieser Saison. Die Mountainbikerin Nicole Koller erlebt sportlich einen Höhepunkt am anderen.
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0: Ihre Zukunft ist aber alles andere als gesichert. Vor den letzten zwei Weltcup steht sie ohne Lohn und ohne Team da. Menma Ruck vom Sport. Du hast Nicole Koller heute Morgen getroffen. Da passiert ziemlich viel mit ihrem Leben.
2: Ja, was mich am meisten beeindruckt, ist die Ruhe, die Nicole Koller trotz all dem ausstrahlt. Die hat sie in dieser Saison immer wieder erlebt, bei Höch und Tiefs, mit ihr geredet, Interviews gemacht. Und etwas, was immer gleich geblieben ist, ist einfach die Ruhe. Sie ist weder bei WM-Bronze himmelhoch jauchzend, noch, wenn es eben um die ungewisse Zukunft geht, niedergeschlagen oder negativ eingestellt. Und das Einzige, was sie zugegeben hat, dass das Auf und Ab von der letzten Woche auch ihr zusetzt.
3: Ich muss aber ehrlich auch sagen, dass meine Batterie ziemlich leer war nach dem WM-Rennen.
0: Ja, das ist verständlich nach allem, was im Leben von Nicole Koller innerhalb von so kurzer Zeit passiert ist. Man, gib uns mal kurz einen Abriss. Erfolg, eine Teamauflösung, Erfolg und jetzt?
2: Nicole Koller die fährt aktuell ihre beste Saison vor Karriere, holt eben nicht nur die WM-Bronzemedaille im Val di Sole, sie gehört zu den besten sechs im Gesamtweltcup, ist das erste Mal in ihrer Karriere Schweizer Meisterin und dann Anfang August der Schock. Ihres Team, das löst sich wegen finanziellen Problemen auf. Der Konzern, wo ihre Bike-Marke dazugehört, ist Konkurs. Und seitdem ist die Auflösung ein stetiger Begleiter in ihrem Leben. Sie weiss nicht, wie es weitergeht, schafft es aber trotz all diesen Nebengeräuschen eben WM-Bronze zu gewinnen.
0: Das ist unfassbar, oder? Jetzt gehörst du den Allerbesten der Welt und stehst vor einer ungewissen Zukunft.
2: Tönt schon absurd, ja. Ist im Fall von Nicole Koller, aber so, sie ist vertraglich noch an ihre Bike-Marke gebunden und darum ist es ziemlich kompliziert aktuell.
3: Wir sind in gegenseitigen Gesprächen und schauen, was die Lösungen geben können. Natürlich hat man jetzt auch in der Zwischenzeit mal einige Gespräche geführt mit anderen Teams, aber da ist noch nichts Konkretes vorhanden, ja.
2: Dazu kommt, dass sie seit der Auflösung vom Team auf Lohn und Prämien wartet.
3: Es ist zurzeit noch Geld ausstehend und ich mache das wirklich jetzt auf eigene Kosten mit dem Amerika-Weltcup.
2: Das sind dann eben die Auswirkungen davon. Sie ist vor der Wahl gestanden, gar nicht, zahle alles selber. Sie reist jetzt auf Amerika, lädt aber eins von den zwei Wochenenden, die noch sind, aus. Auch das wieder trotz WM-Bronze nicht am Start im Weltcup.
0: Was ist denn da los in dieser Bike-Szene?
2: Das Schicksal von Nicole Koller zeigt so ein bisschen die Spitze von diesem Eisberg. Es sieht nicht rosig aus, in ihrer Bike-Szene überall finanzielle Probleme, Teams am Anschlag. Es gibt noch andere Teams, die es nächste Saison nicht mehr gibt oder die eine ungewisse Zukunft haben. Und darum sind mehrere Fahrerinnen und Fahrer in einer ähnlichen Situation wie Nicole Koller. Einfach haben die wenigsten von denen eine WM-Bronzemedaille gewonnen und damit sehr gute Argumente am Verhandlungstisch.
0: Zuerst schließt Nicole Koller aber eben noch die Saison ab. Zweitletzte Weltcup-Wochenende lässt sie aus beim letzten Weltcup-Wochenende am 1. Oktober-Wochenende in Lake Placid in den USA, wo sie aber nochmal alle ihre Energie bündeln und auf den Punkt bringen.
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0: ist der Ergeil Blinded by the Sun. Und wir schauen auf die Straße. Es ist der Verkehrsinfo von 16.58 Uhr. Weiterhin Vorsicht in der Region Basel auf der A3 Richtung Zürich. Zwischen Rheinfelden Ost und dem Rastplatz Mumpf Süd besteht Gefahr durch ein Holzbrett auf der Fahrbahn. Und weiter Stau auf der A2 Richtung Deutschland zwischen Pratteln und Breite. Dann Stau wegen Unfällen in der Region St. Gallen auf der A1 Richtung St. Margrethen zwischen Winkeln und dem Rosenbergtunnel. In der Region Bern auf der A1 Richtung Zürich ab Grauholz nach einem Unfall bei Schönbühl. Bitte bilden Sie eine Rettungsgasse. Dann weiter Stau oder stockend in der Region Solothurn auf der A1 Richtung Bern zwischen Hergingen und Wangen an der Aare sowie Richtung Zürich zwischen Kriegstetten und Önsingen. In der Region Zürich auf dem Nordring Richtung St. Gallen ab Dietikon, daher auch auf dem Westring ab Urdorf Süd und auf der A1 Richtung Zürich ab Effretikon. In der Zentralschweiz auf der A14 Richtung Luzern ab Gisikon-Roth und vor dem Gotthardtunnel Richtung Süden 5 Kilometer Stau, mindestens 45 Minuten Wartezeit ab Amsteg Richtung Norden ebenfalls. Ab Quinto 4 Kilometer Stau und 45 Minuten Wartezeit. Die Einfahrt in Göschenen und Airolo sind gesperrt. Reisende Richtung Gotthardpass können die Sonderspur Cupra benutzen und schließlich in Graubünden auf der A13 Richtung Chur Stau zwischen Rotenbrunnen und Reichenau. Jetzt ist es 5 Uhr.
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2: Wir sprechen gleich darüber, wie die Aussage eines Ex-Mitarbeiters der KI-Firma Anthropic einzuschätzen ist, dass die künstliche Intelligenz schon bald die Menschheit zerstören könnte. Darüber, wie die Schweizer Landwirtschaft aussehen würde, wenn die Schweiz den Selbstversorgungsgrad auf 70% steigern würde, wie es die Ernährungsinitiative verlangt. Und darüber, welche Mittel und Wege es gibt, Crack-Süchtige, deren Anzahl in der Schweiz stark zunimmt, von ihrer Sucht wegzubringen. Das ist Info 3 am Freitagabend mit mir, Rebecca Villiger. Und zuerst schauen wir nach New York. Dort gedenken heute tausende Menschen der Opfer der Terroranschläge vom 11. September. Diese jähren sich heute zum 25. Mal. Basil Koller.
3: Die Familien der Opfer haben sich beim sogenannten Ground Zero versammelt. Dem Ort, wo bis vor 25 Jahren die beiden Türme des World Trade Center standen. Begleitet von Klängen des Cellisten Yo-Yo Ma werden die Namen der knapp 3000 Verstorbenen verlesen. Die Zeremonie dauert mehrere Stunden.
4: Abraham. William F. Abrahamson.
5: Richard Anthony Achetta.
4: Heinrich Bernard Ackerman.
5: Paul.
3: Vor Ort sind alle noch lebenden früheren US-Präsidenten: Bill Clinton, Barack Obama, Joe Biden und auch George W. Bush, der zum Zeitpunkt der Anschläge im Amt war. Der aktuelle US-Präsident Donald Trump wohnt hingegen der Zeremonie im Pentagon bei Washington bei. Am 11. September 2001 entführten Terroristen der islamistischen Al-Qaida 4 Flugzeuge und flogen 2 davon in die Türme des World Trade Centers in New York, die daraufhin einstürzten. Ein weiteres Flugzeug traf das Pentagon, das 4. Flugzeug stürzte ab. Insgesamt kamen fast 3000 Menschen ums Leben.
2: Die künstliche Intelligenz könnte die Menschheit bis 2040 zerstören. Diese drastische Aussage ließ gestern aufhorchen. Gemacht hat sie der 27-jährige Brite Jacob Coxon. Coxon hat ja 3 Jahre lang als Entwickler bei der KI-Firma Anthropic an den Systemen der weltweit leistungsfähigsten KI-Modelle gearbeitet. Dann kündigte er aber seinen Job, weil er nicht mitverantwortlich sein wolle für das, was da gerade entwickelt wird. Darüber habe ich mit Digitalredaktor Guido Berger gesprochen. Ich habe ihn gefragt, wie der Forscher denn seine Aussage begründet, dass die KI-Unternehmen mit unserem Leben spielen.
6: Also der Gedankengang geht so, aktuell nehmen die Fähigkeiten von KI schnell zu und das Ziel ist die sogenannte RSI, die Recursive Self-Improvement. Also dass die KI so gut im Forschen und Programmieren wird, dass sie sich selber verbessern kann. Und wenn das gelingt, dann würden dann die Fähigkeiten exponentiell besser werden und so eine Superintelligenz entstehen, die uns überflügeln. Und der Forscher glaubt, wie viele in der KI-Industrie, dass wir uns so im Endspurt befinden, also dass diese RSI kurz bevorsteht, eigentlich nur noch eine Frage von wenigen Jahren ist, bis wir die erreicht haben.
7: Und welche Gefahren drohen denn dann konkret?
6: Dort werden die Szenarien dann etwas unschärfer. Es klingt dann auch schnell so nach Science Fiction. Also beispielsweise, dass diese Superintelligenz uns umbringt, weil sie verhindern will, dass wir sie abschalten, dass sie irgendwie ein tödliches Virus entwickelt in einem Labor und das freilässt, sei es jetzt absichtlich oder unabsichtlich. Aber das hängt eben immer von dieser Annahme ab, dass diese sich selbst verbessernde KI kurz bevorsteht und dass es uns nicht gelingt, rechtzeitig eine sichere Kontrolle zu erreichen über diese KI.
0: Ist es denn nur eine Frage der Zeit, bis der Kontrollverlust Tatsache ist?
6: Also in letzter Zeit gab es so einige Beispiele von neuen KI-Modellen, die beispielsweise selbstständig Systeme gehackt haben, um Schranken einer Testumgebung zu umgehen. Und so die grundsätzliche Sicherheit von KI-Agenten, also von KI, die einigermaßen autonom agiert, ist einfach noch unklar. Also wie gibt man denen Anweisungen? Wie unterscheiden die gute von schlechten Anweisungen? Wie legt man Ziele fest? Wie schränkt man auch ein, welche Mittel ein solcher Agent einsetzen darf, um ein Ziel zu erreichen? Also so im größeren Sinne, wie stellt man sicher, dass diese KI dann im Interesse der Menschen handelt und nicht gegen uns? Und das ist heute einfach noch offen, wie man das genau tun soll. Und diese Kombination macht Leuten wie diesem Forscher Sorgen. Einerseits diese starke Zunahme von Fähigkeiten und andererseits der Umstand, dass wir noch keinen klaren Plan haben, wie man diese KI-Agenten sicher kontrolliert.
0: Das klingt dann aber, wenn man ihnen so zuhört, schon besorgniserregend.
6: Für mich schränkt sich die Besorgnis etwas ein, weil die Kernfrage eben bleibt, ist es überhaupt möglich, so eine selbstverbessernde KI zu bauen? Also nehmen diese Fähigkeiten wirklich weiterhin so schnell zu, wie sie das jetzt gerade tun? Und wo kommt dann eigentlich all die dafür benötigte Rechenleistung und Energie her, um all diese Agenten laufen zu lassen? Und diese Einschränkungen, die verleiten mich dazu, jetzt trotz dieser lautstarken Panik in diesen Kreisen, deren Prognosen dann doch eher etwas anzuzweifeln.
0: Sagt Digitalredaktor Guido Berger.
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2: Die Ernährungsinitiative, über die die Stimmbevölkerung Ende Monat abstimmt, die will, dass die Schweiz deutlich mehr Nahrungsmittel selbst produziert. Der sogenannte Selbstversorgungsgrad, der soll auf 70% steigen. Zuletzt lag er bei 42%. Wie würde die Schweizer Landwirtschaft denn dann aussehen? Sandro Della Torre berichtet.
7: Utopisch sei das Ziel der Ernährungsinitiative nicht, sagt Adrian Müller vom Forschungsinstitut für biologischen Landbau. Und doch sagt auch er:
8: Das ist klar, das ist ein sehr dickes Brett, das man bohren muss. Also das geht nicht einfach.
7: Wie dick dieses Brett ist, hat er in einer Studie berechnet. Zwei zentrale Stellschrauben gäbe es. Die erste wäre, Lebensmittelabfälle reduzieren. Würde die Schweiz ihren Food Waste halbieren, wie sich das der Bund bis 2030 zum Ziel gesetzt hat, würde der Selbstversorgungsgrad um gut 10% steigen. Der zweite und potenziell noch größere Hebel, statt auf Äckern Futtermittel für Tiere anzubauen, könnte man direkt Nahrungsmittel für den menschlichen Verzehr anbauen. Die Rindfleisch- und die Milchproduktion würden sinken, die Hühner- und Schweinebestände würden zusammenfallen. Über zwei Drittel der Fleischproduktion würde im typischen Szenario verloren gehen, schätzt Adrian Müller. Wobei wichtig zu sagen ist, dazu, wie viel Fleisch noch auf den Tellern landen soll, macht die Initiative keine Aussage.
8: Weil die Initiative auf die Produktion fokussiert, kann natürlich nicht mehr gesagt werden, ja, man kann einfach alles importieren, was wir nicht produzieren. Und da muss man sich dann aber fragen, ja, macht das irgendwie Sinn oder nicht? Aber wenn man jetzt rein mal anschaut, Selbstversorgungsgrad, eben das ist wie eine Produktionsmaßnahme, dann würde die Fleischproduktion stark sinken.
7: Der Vorteil wäre, diese Landwirtschaft würde deutlich weniger Treibhausgase ausstoßen und die Umwelt weniger mit Ammoniak belasten. Die Umstellung dahin wäre aber sehr herausfordernd, sagt Isabel Jeisli, Professorin für Agrarökologie und Ernährungssysteme an der Zürcher Hochschule für angewandte Wissenschaften.
9: Wir haben heute ein Ernährungssystem, was sehr stark auf die Tierproduktion ausgerichtet ist. Das hat sich über Jahrzehnte so aufgebaut und etabliert und gestärkt und gefestigt. Und das beinhaltet eigentlich die gesamte Wertschöpfungskette. Das ist nicht nur die Landwirtschaft, sondern das ist die ganze Lebensmittelindustrie und natürlich auch so, wie wir uns heute ernähren.
7: In 10 Jahren, so verlangt es die Initiative, müsste ein ganzes Ernährungssystem umgebaut werden. Und ob die Menschen auch das konsumieren würden, was diese neue Landwirtschaft produziert, müsste sich erst noch weisen.
2: Crack ist eine Droge, die sehr schnell sehr süchtig macht. Mit verheerenden Folgen für die Süchtigen, aber oft auch mit massiven Auswirkungen auf die Gesellschaft. Das erleben derzeit Quartiere in Zürich, Genf oder Lausanne. Auch die Suchtmedizin ist gefordert, denn die Crack-Sucht, die ist nur schwer behandelbar, unter anderem, weil es keine Ersatzdroge gibt. Am Universitätsspital Lausanne sucht ein Arzt nach Mitteln und Wegen, Süchtige zu therapieren. Westschweiz-Korrespondent Philipp Reichen hat ihn getroffen.
10: Die Crack-Krise in Lausanne ist eine Hauptsorge von Yasser Kasal, Chefarzt für Suchtmedizin und Professor am Unispital. Mit sanfter Stimme spricht er darüber, wie er sich in der Krise als Schulmediziner neu erfindet. Eine Erkenntnis ist, es bringt nichts, im Unispital auf Crack-süchtige Patientinnen und Patienten zu warten. Sie kommen nicht. Und wenn sie kommen, dann ist es schwierig, dass sie wiederkommen.
11: On s'est rendu compte qu'on était face à des populations qui ne venaient pas dans mon service, ou peu ou difficilement, ou de manière discontinue.
10: Längst suchen Kasal und sein Team Süchtige dort, wo sie das Crack konsumieren. Auf Straßenplätzen, in Hinterhöfen und Unterführungen. Der Chefarzt als Gassenarbeiter, das funktioniere, sagt Yasser Kasal und erinnert sich an seinen ersten Einsatz. Eine ehemalige Crack-Konsumentin führte mich zu Süchtigen. Sie präsentierte mich als Dr. Yasser vom Unispital und sagte, jetzt könnt ihr Fragen stellen. Und tatsächlich, mir wurden viele Fragen gestellt.
11: Personne avait des choses à me demander.
10: So könne man Vertrauen aufbauen und mit Süchtigen arbeiten. Auch an der Uniklinik, sagt der Suchtmediziner. Heute beobachtet er, dass das Crack häufig eine Art Fluchtdroge ist und Kernprobleme woanders liegen. Dazu zählt der Crack-Konsumenten mit einer unbehandelten Heroinsucht.
11: Parfois une addiction à l'héroïne non traitée et qui peut être traitée au niveau médicamenteux.
10: Andere Crack-Konsumenten seien Alkoholiker oder litten an Herz-Kreislauf-Problemen oder Entzündungen an Hals, Nase, Ohren oder hätten schwere psychische Störungen. Wenn man diese primären Probleme angehe, kämen Betroffene einfacher vom Crack weg. Das sei wichtig, denn eine medizinische Ersatzdroge gäbe es keine. Wichtig seien auch Verhaltenstherapien, um vom Crack abzulassen.
11: Des manières de réduire ce stress, des manières de faciliter des changements, de travailler sur des changements des comportements.
10: Chefarzt Kasal sorgt mittlerweile dafür, dass das Unispital Crack-Süchtige für kurze Zeit und mit klaren Zielen behandelt.
11: Pour des séjours qui sont assez brefs, mais centrés sur des objectifs très précis, individuels, et ça permet de débloquer des situations.
10: Für Yasser Kasal bleibt die Crack-Krise komplex. Immer wieder bringt er Personen aus der Crack-Sucht und diese helfen, andere Süchtige für Therapien zu gewinnen. Doch wo Leute die Crack-Szene verlassen, tauchen neue Süchtige auf. Und noch gibt es keine feste Therapieform, auf die er jederzeit zurückgreifen kann.
2: Und apropos Drogen, den Behörden aus Frankreich und den Niederlanden ist ein Schlag gegen den Drogenschmuggel gelungen. Mehrere Tonnen Kokain wurden in einem Schiffscontainer entdeckt, Lara Christen.
12: Der Container stammte aus Ghana und sollte Plastikabfall enthalten. Stattdessen entdeckten Fahnder im französischen Hafen Dunkerque knapp 4 Tonnen Kokain. Das teilten die Staatsanwaltschaften in Paris und Den Haag mit. Die Drogen im Wert von 225 Millionen Euro waren für die Niederlande bestimmt. Dort nahmen Polizeibeamte einen Mann fest, der das Kokain in die Niederlande schmuggeln wollte. Eine prägende Figur des Schweizer Fußballs ist tot. Ralf Slotzova ist im Alter von 93 Jahren gestorben, das teilt der Schweizerische Fußballverband SFV mit. Slotzova war selbst langjähriger Präsident des Verbands. Während seiner Amtszeit war die Schweizer Nazi einmal an einer WM und zweimal an einer EM dabei, wobei die EM 2008 in der Schweiz und Österreich ausgetragen wurde. Dass die Schweiz EM-Co-Gastgeber sein durfte, werde für immer mit Slotzova verbunden sein, schreibt der SFV. Die Börsendaten von SIX. Der Swiss Market Index liegt im Moment bei 13.781 Punkten plus 0,3%. Der Euro wird zu 94,71 gehandelt und der Dollar zu 81,61. Und das Wetter. Heute Abend und morgen ist es mit wenigen Wolken meist sonnig. Morgen wird es um 24 Grad warm.
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14: Und da übernimmt Jenny Herren. Ich wünsche euch einen wunderbaren Freitagabend. Schön, sind wir zusammen unterwegs.

ist Leonie und Callum Scott mit «Stay» gehört auf SRF 3. Und seid ihr in den 80er Jahren, in den 1980er Jahren, eventuell mal so auf einem Roadtrip gewesen? Dann hat er wahrscheinlich diesen Song da hier immer wieder mal gehört. Sei offensichtlich, ist mir nicht bewusst gewesen, ein Song, der für viele Erinnerungen an Roadtrips und spezielle Momente, wenn man mit dem Auto unterwegs ist, verbindet. «Mr. Mister» aus dem 1985. Und auch wenn ihr jetzt vielleicht nicht gerade auf dem Roadtrip sitzt, sondern mehr so auf dem Weg, hey, oder in Feierabend, gebt mich Kyrie mit.

0: Da auf SRF 3 und jetzt ist es genau bis 6 Uhr. Kurznachrichten auf SRF 3 gibt es von der Lara Christen.
1: In New York gedenken heute tausende Menschen der Opfer der Terroranschläge vom 11. September. Diese jähren sich zum 25. Mal. Beim Ground Zero, dem Ort, wo das World Trade Center stand, findet eine Zeremonie statt. Es werden die Namen der knapp 3000 Verstorbenen verlesen. In der Schweiz werden zu viele Schweine produziert, während gleichzeitig immer weniger Schweinefleisch gegessen wird. Die Branche hat nun reagiert und 10.000 Schlachtschweine ins Ausland verkauft und 16.000 Ferkel geschlachtet, wie der Verband der Fleischwirtschaft mitteilt. Die Maßnahme habe gewirkt, der Markt für Schweinefleisch erhole sich langsam. Eine prägende Figur im Schweizer Fußball ist tot. Ralf Slotzova ist im Alter von 93 Jahren gestorben, wie der Schweizerische Fußballverband SFV mitteilt. Slotzova war selbst langjähriger Präsident des Verbands. Dass die Schweiz 2008 EMK-Gastgeber sein durfte, werde für immer mit Slotzova verbunden sein, so der SFV.
0: Gestern hat der Schweizer Veloprofi Stefan Küng einen von den grössten Siegen seiner Karriere gefeiert, wo er an der Vuelta das Zeitfahren gewonnen hat. Heute ist er die Spanien nicht mehr weitergefahren, Silvan Schweizer.
2: Aber nicht, weil er verletzt ist, sondern weil er sich die beiden Bergetappen zum Abschluss der Vuelta nicht antun wollte, sondern sich will schonen für die WM in Kanada. Die fängt am 20. September an und Stefan Küng hat dort viel vor im Zeitfahren. So ist also die 19. Etappe in den andalusischen Bergen ohne den Schweizer über die Bühne gegangen. Es gönnt der Eddie Dunbar vom Schweizer Rennstall Q36.5. Im Gesamtklassement gibt es keine gröberen Verschiebungen. Der Leader Enric Mass führt weiterhin 97 Sekunden vor dem Primoz Roglic.
0: Roman Brogli, wie schnell brauchen wir hier einen Pulli?
3: Ja, relativ schnell. So in Zürich oder Bern haben wir am 9. etwa 16 Grad. Ab dann braucht man vielleicht etwa den Pulli. Und es wird recht kühl in der Nacht. An diesem Ort gibt es Tiefstwerte von etwa 8 Grad. Morgen ist ein sonniger Tag und am Nachmittag wird es wieder warm mit 22 bis 25 Grad.
0: Es ist eine Verkehrsinfo von 17.32 Uhr. Stau und mindestens 30 Minuten Zeitverlust wegen Unfällen in der Region St. Gallen, auf der A1 Richtung St. Margrethen zwischen Winkeln und dem Rosenbergtunnel und in der Region Bern auf der A1 Richtung Zürich zwischen Neufeld und Schönbühl und auf der A12 Richtung Bern zwischen Bümplitz und der Verzweigung Weiermannshaus sowie Stau auf der A1 Richtung Bern zwischen Kirchberg und Grauholz. Entwarnung in der Region Basel auf der A3 Richtung Zürich zwischen Rheinfelden Ost und Mumpf besteht keine Gefahr mehr durch Holzbretter auf der Fahrbahn und weiter Stau oder stockend auf der A2 Richtung Deutschland zwischen Pratteln und Breite, in der Region Solothurn auf der A1 Richtung Bern zwischen Herkingen und Wangen an der Aare sowie Richtung Zürich zwischen Lutherbach und Dönsingen. In der Region Zürich auf dem Nordring Richtung St. Gallen ab Dietikon und Urdorf Süd auf dem Nordring Richtung St. Gallen zwischen dem Rastplatz Büsisee und Zürich Ost und auf der A1 Richtung Zürich ich habe Fretikon. In der Zentralschweiz auf der A14 Richtung Luzern ab Gisikon-Rot, auf der A2 Richtung Luzern ab der Verzweigung Lopper und schließlich in Graubünden, auf der A13 Richtung Chur, Stau zwischen Rotenbrunnen und Reichenau.

0: Kamrad, Love Sober und nach Matratze und Holzlatte haben wir jetzt so einen Dachträger. Es ist Verkehrsinfo von 17.40 Uhr. Vorsicht im Berner Oberland auf der A6 Richtung Thun zwischen Lattingen und Thun Süd. Besteht Gefahr durch einen Dachträger auf der Fahrbahn. Passet auf!
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0: Terroranschläge in New York am 11. September 2011 haben auch einen grossen Impact auf die Schweizer Wirtschaft. Ja, mit dem Sven Zog von der SRF Wirtschaftsredaktion geredet. Wir haben da vor allem an das Grounding von der Swissair gedacht, oder?
2: Ja, die stolze Swissair ist nur einige Wochen nach den Terroranschlägen am Boden geblieben. Das Grounding hat vor allem hausgemachte Gründe gehabt. Der Konzern war schon vorher in grossen finanziellen Schwierigkeiten und hat kaum noch Liquidität, also Geld gehabt, um Lieferanten oder den Sprit zu zahlen. Nach den Anschlägen ist dann der internationale Luftverkehr massiv eingebrochen. Die Swissair hat plötzlich mit weniger Passagieren und sehr hohen Fixkosten zu kämpfen gehabt. 9-11 war für die Swissair am Schluss ganz einfach der Todesstoss gewesen. Aber auch auf dem Schweizer Finanzplatz hat man die Schockwelle gespürt.
0: Was heisst das konkret? Was ist da passiert?
2: Nach 9-11 ist der internationale Kampf gegen Terrorfinanzierung massiv verschärft worden. Allen vor allem die USA haben Druck gemacht auf die internationalen Finanzplätze und auch die Schweiz hat ihre Regeln gegen Geldwäscherei müssen verschärfen. Für die Schweizer Bank hat das bedeutet, sie haben immer genauer müssen

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0: Name of Love. Und von dem kommen wir zu dem, was auf der Welt passiert. Das Neueste da jetzt auf SRF 3.
1: Die Nachrichten von SRF um 18 Uhr mit Lara Christen. Wo früher die Türme des World Trade Centers standen, gab es heute mehrere Schweigeminuten. 25 Jahre nach den Terroranschlägen wird der Opfer des 11. September gedacht. Und in der Schweizer Landwirtschaft gibt es zu viele Schweine. Die Branche reagiert, um den Markt wieder zu beruhigen. Das Wetter, morgen ist es meist sonnig bei rund 24 Grad. In New York gedenken heute tausende Menschen der Opfer der Terroranschläge vom 11. September. Diese jähren sich heute zum 25. Mal. Basil Koller.
2: Die Familien der Opfer haben sich beim sogenannten Ground Zero versammelt. Dem Ort, wo bis vor 25 Jahren die beiden Türme des World Trade Center standen. Begleitet von Klängen des Cellisten Yo-Yo Ma werden die Namen der knapp 3000 Verstorbenen verlesen. Die Zeremonie dauert mehrere Stunden.
3: Abraham. William F. Abrahamson.
4: Richard Anthony Achetta.
3: Heinrich Bernard Ackerman.
4: Paul Ackerman.
2: Vor Ort sind alle noch lebenden früheren US-Präsidenten. Bill Clinton, Barack Obama, Joe Biden und auch George W. Bush, der zum Zeitpunkt der Anschläge im Amt war. Der aktuelle US-Präsident Donald Trump wohnt hingegen der Zeremonie im Pentagon bei Washington bei. Am 11. September 2001 entführten Terroristen der islamistischen Al-Qaida vier Flugzeuge und flogen zwei davon in die Türme des World Trade Centers in New York, die daraufhin einstürzten. Ein weiteres Flugzeug traf das Pentagon, das vierte Flugzeug stürzte ab. Insgesamt kamen fast 3000 Menschen ums Leben.
1: Die Schweizer Landwirtschaft produziert zu viele Schweine. Gleichzeitig wird immer weniger Schweinefleisch gegessen. Die Branche hat nun reagiert und 10.000 Schlachtschweine ins Ausland verkauft und 16.000 Ferkel geschlachtet, wie Bronviant, der Verband der Fleischwirtschaft, mitteilt. Die Maßnahme habe gewirkt, die Tiefkühllager seien geleert und der Markt für Schweinefleisch erhole sich langsam, schreibt der Verband nun. Das Grundproblem ist aber nicht gelöst. Es gibt zu viele Schweine in der Schweiz. Bis Ende Jahr will die Branche dafür eine Lösung finden. Zwei weitere Meldungen aus dem Inland in der Übersicht. Der Kanton Aargau geht verstärkt gegen Waschbären vor, etwa indem die Bevölkerung besser aufgeklärt wird und Jägerinnen und Jäger Fallen aufstellen. Damit wolle man die weitere Ausbreitung verhindern, schreibt der Aargauer Regierungsrat. Der Waschbär stammt aus Nordamerika. In Europa ist der räuberische Allesfresser eine Gefahr für einheimische Tiere. Im Tessin sind Gebäudereste aus der Römerzeit entdeckt worden. Sie sind bei Arbeiten zu einem Neubau in Ligornetto zum Vorschein gekommen. Die Gebäudereste werden auf das 2. bis 3. Jahrhundert nach Christus datiert und ziehen sich über ein Gebiet von etwa 500 Quadratmetern. Mit einem Tag der offenen Tür wird die Ausgrabungsstätte nächsten Mittwoch für die Bevölkerung geöffnet. Im Kanton Zürich hat sich in den letzten Monaten die invasive Tapinoma-Ameise ausgebreitet. Aktuell gibt es im Kanton vier größere Gebiete, die befallen sind. Die riesigen Ameisenkolonien können sogar Bauten instabil machen. Und die Bekämpfung der Ameise ist sehr aufwendig. Christoph Brunner von der Regionalredaktion Zürich Schaffhausen.
5: Am stärksten betroffen ist das obere Glattal. Im Industriegebiet der Gemeinden Volkötzwil und Schwärzenbach hat sich die Tapinoma-Ameise auf einer Fläche von mehr als 40 Hektaren ausgebreitet. Das ist so groß wie etwa 55 Fußballfelder. Die beiden Gemeinden haben eine gemeinsame Koordinationsstelle zur Bekämpfung eingerichtet. Ameisenkoordinatorin Vivian Magista sagt, die Ameisen bildeten in einem unterirdischen Tunnelsystem eine sogenannte Superkolonie.
6: Dass sie sich die verschiedenen Völker zusammentun, wo dann auch mehrere Königinnen zu finden sind und alles unterirdisch. Das ist so ein bisschen die grösste Herausforderung, dass es dann auch für Bauten kann instabil werden, wenn gerade so ein grosses Bauwerk drunter unten läuft.
5: Nun werden die Ein- und Ausgänge dieser Tunnel ausfindig gemacht, um dann möglichst alle Ameisennester samt Königinnen zu vernichten. Die Methode hatte anderswo im Kanton Zürich bereits Erfolg. In den letzten Monaten ist es mit großem Aufwand gelungen, die Tapinoma-Ameise in insgesamt acht betroffenen Gebieten zu eliminieren.
1: Der Container stammte aus Ghana und sollte Plastikabfall enthalten. Stattdessen entdeckten Fahnder im französischen Hafen Dunkerque knapp 4 Tonnen Kokain. Das teilten die Staatsanwaltschaften in Paris und Den Haag mit. Die Drogen im Wert von 225 Millionen Euro waren für die Niederlande bestimmt. Dort nahmen Polizeibeamte einen Mann fest, der das Kokain in die Niederlande schmuggeln wollte. Laut niederländischen Medien waren die Drogen für das Netzwerk von Joos Leydekkers bestimmt. Der Drogenhändler soll in Sierra Leone leben und dort mit der Tochter des Präsidenten liiert sein. Das westafrikanische Land liefert ihn jedoch nicht aus. Bei der europäischen Polizeibehörde Europol steht er auf der Liste der meistgesuchten Kriminellen. Die Börsendaten von SIX, der Swiss Market Index, schließt bei 13.775 Punkten, plus 0,3%. Der Dow Jones Index in New York steigt um 1,0%. Der Euro wird zu 94,65 gehandelt und der Dollar zu 81,59. Soweit die Meldungen.
7: Es gibt ein sonniges Wochenende, Roman Brogli.
8: Das Wetter bleibt wirklich das ganze Wochenende so, wie es jetzt ist. Es wird also sonnig mit ein paar wenigen Quellwolken. Nach einem frischen Morgen gibt es morgen am Nachmittag 22 bis 25 Grad.
7: SRF Verkehrsinfo von 18.06 Uhr. Weiterhin Vorsicht im Berner Oberland. Auf der A6 Richtung Thun zwischen Lattigen und Thun Süd besteht Gefahr durch einen Dachträger auf der Fahrbahn. Dann Stau wegen Unfällen in der Region Bern. Auf der A1 Richtung Zürich eine Stunde Zeitverlust zwischen Neufeld und Schönbühl und daher Rückstau auf der A6 Richtung Bern ab Wankdorf. Auf der A12 Richtung Bern zwischen Bümplitz und Weiermannshaus sowie auf der A1 Richtung Bern zwischen Kirchberg und Grauholz. Im Aargau auf der A1 Richtung Zürich zwischen Aarau Ost und Meggenwil. In der Region St. Gallen auf der A1 Richtung St. Margrethen. 45 Minuten Zeitverlust zwischen Winkeln und dem Rosenbergtunnel. Weiter Stau oder stockend in der Region Solothurn auf der A1 Richtung Bern zwischen Rotrist und Önsingen. In der Region Zürich auf dem Nordring Richtung St. Gallen zwischen Affolten und Zürich Ost. Und auf der A1 Richtung Zürich ab Effretikon. Dann in der Region Basel auf der A2 Richtung Deutschland zwischen Pratteln und Breite. In der Zentralschweiz auf der A14 Richtung Luzern ab Gisikon-Roth. Vor dem Gotthardtunnel Richtung Süden 3 Kilometer Stau und 30 Minuten Wartezeit ab Wassen Richtung Norden ab Quinto. Ebenfalls 3 Kilometer Stau und rund 30 Minuten Wartezeit. Reisende Richtung Gotthardpass können die Sonderspur Cupra benutzen und schließlich in Graubünden auf der A13 Richtung Chur Stau zwischen Rotenbrunnen und Reichenau.
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7: Wisst ihr noch, wie der Song zur Hymne von 9/11 ist worden? Die Enya mit Only Time und irgendwie ist der Song aus dem Nichts zur Hoffnung von vielen geworden. Warum ein Video verantwortlich ist, da hören wir zurück. Das machen wir in 6 Minuten. Guten Abend miteinander.
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0: Das klingt nach Freitag. Magnetic, der Bowser, unterwegs mit SRF 3. Und dann hat ein Synthi-Streicher und eine Stimme hat dann gelangt, dass der Song zum Symbol für kollektive Trauer ist worden. Only Time von Enya, ein Welthit, spätestens seit der Song vor 25 Jahren quasi zum Soundtrack für 9-11 ist worden. Claudia Landolt von Musikredaktion. Wer hat eigentlich entschieden, dass das Lied zur Trauerhymne wird?
1: Ja, so ursprünglich ist es quasi ein Video, wo genau 7 Megabyte gross war, wo das entschieden hat und vom New Yorker Finanzmakler Steve Golding ins Netz gestellt worden ist. Ein Mann, der ein paar Stunden nach dem Anschlag am 11. September zu Manhattan vor seinem Computer gehockt ist und ein Video geschnitten hat mit dem Titel «Tribute to the World Trade Center». Eine Videocollage, die Millionen von Menschen berührt hat und viral gegangen ist, bevor es das Wort «viral» überhaupt gegeben hat.
0: Was hat denn das Video gezeigt? Also, was hat man gesehen?
1: Es sind vor allem Bilder von der Zerstörung, die brennenden Türme von Feuerwehrmenschen und auch immer wieder Funksprüche von der Rettungskräfte. Und im Hintergrund läuft eben ein trauriger Song, «Only Time», von der irischen Musikerin Enya.

0: Und wieso ist der gleich der Song geworden?
1: Das weiss man eben nicht so genau. Der Urheber vom Video ist 2007 gestorben und hat die Frage nie beantwortet. Was man auch nicht weiss, ist, warum der Nachrichtensender CNN kurz nachdem das Video am 11. September im Netz gelandet ist, sich entschieden hat, genau das Video über ihre Kanäle zu verbreiten.
0: Aber anscheinend hat es einfach den Nerv getroffen.
1: Ja, und der Text ist ja frei übersetzt, nur Zeit kann Wunden heilen. Der hat sicher auch Trost gespendet. Und das Verrückte an dem Ganzen ist, dass der Song eigentlich schon gut ein Jahr draussen war und am Anfang eigentlich eher ein Flop war, also überhaupt nicht angekommen ist. Und dann dank dem Video rund um die Welt und an die Spitze der Charts geklettert ist. Tanja hat es natürlich gefreut, wie sie selber sagt, in einem von ihren extrem raren Interviews, wo sie sich auch an 11. September zurückerinnert.
2: I was in the studio and first thing I did was I just stopped work, went for a walk and my feeling was, what can we do to help? You know? And then I heard that the song was being played with the montage and in a way I felt I was contributing in some way to give people Hope, you know.
0: Also die Tonqualität lässt auch ein bisschen zu wünschen übrig, aber das Interview ist halt auch schon 25-jährig. Tanja, die erklärt, dass sie am 11. September in Irland gerade aus dem Studio auf einen Spaziergang sei und sich freut, dass ihr Song offenbar Hoffnung gespendet hat.
1: Genau, und apropos Spenden, Tanja und ihre Plattenfirma haben nach den Anschlägen den Song übrigens noch einmal veröffentlicht und alle Einnahmen, die die zweite Veröffentlichung generiert hat, haben sie dann an den Feuerwehrleuten im Einsatz gespendet.
0: Ein Song, der als Soundtrack vom Amateurvideo zur globalen Trauerhymne geworden und auch heute genau 25 Jahre später immer noch berührt. Lassen wir ihn. Enya, Only Times.

0: Jamie Darter, Blindside. Mit ihm wird es halb siebni. Clara Christian, Kurznachrichten auf SRF 3.
1: Die Sterbehilfe bleibt in England und Wales verboten. Das hat das Unterhaus des britischen Parlaments entschieden mit 286 gegen 270 Stimmen. Damit endet eine zweijährige Parlamentsdebatte über ein entsprechendes Gesetz. Dieses hätte es bestimmten todkranken Menschen ermöglicht, Sterbehilfe in Anspruch zu nehmen. In Brasilien wird gegen den rechten Präsidentschaftskandidaten Flavio Bolsonaro ermittelt, den ältesten Sohn des ehemaligen Präsidenten Jair Bolsonaro. Der oberste Gerichtshof Brasiliens hat ein Verfahren gegen Flavio Bolsonaro wegen mutmaßlicher Korruption und Geldwäsche eingeleitet. Fahnder haben in einem Container im französischen Hafen Dünkirchen knapp 4 Tonnen Kokain entdeckt. Die Drogen im Wert von 225 Millionen Euro waren für die Niederlande bestimmt. Dort nahmen Polizeibeamte einen Mann fest, der das Kokain in die Niederlande schmuggeln wollte.
2: Der Fußballschweiz trauert um eine prägende Figur, Silvan Schweizer.
3: Der Ralf Slotzover ist im Alter von 93 gestorben. Der Slotzover war in den 70er Jahren Präsident bei den Young Boys in Bern und später Zentralpräsident vom Schweizerischen Fußballverband SFV geworden. In seiner Amtszeit hat sich die Schweiz für je eine EM und eine WM qualifiziert und sich erfolgreich für die Austragung der EM 2008 beworben. Eine EM läuft momentan auch gerade im Beachsoccer. Die Schweizer Nationalmannschaft ist gut unterwegs in der Toskana. Gegen Belarus sind die Schweizer mehrfach in Rückstand geraten, bis sie in den letzten zwei Spielminuten dank einem Doppelschlag doch noch 7-6 haben können gewinnen. Damit steht das Team von Angelo Schirinzi im EM-Halbfinale.
2: Roman Brogli, was bringt Nacht?
4: Keine Änderung im Wetter. Es gibt also eine klare Nacht. Es wird kühl, Tiefschwert am Jura-Südfuss sind bei etwa 9 Grad. Morgen ist es dann sonnig und es wird am Nachmittag warm mit 24 Grad.
2: Bessere Verkehrsinfo von 18.32 Uhr Entwarnung im Berner Oberland auf der A6 Richtung Thun zwischen Lattigen und Thun Süd. Besteht keine Gefahr mehr durch einen Dachträger auf der Fahrbahn. Die Unfallstellen wurden geräumt, jedoch weiterhin Stau in der Region Bern. Auf der A1 Richtung Zürich zwischen Neufeld und Wankdorf. In der Region St. Gallen auf der A1 Richtung St. Margrethen zwischen Winkel und dem Rosenberg-Tunnel. Und dann auch weiter Stau oder stockend in der Region Zürich auf dem Nordring Richtung St. Gallen zwischen Affoltern und Zürich Ost. Im Aargau auf der A1 Richtung Zürich zwischen Aarau Ost und Meggenwil. In der Region Solothurn auf der A1 Richtung Bern zwischen Gunzgen und Önsingen. Und vor dem Gotthardtunnel in Richtung Süden 3 Kilometer Stau, 30 Minuten Wartezeit ab Wassen. Und Richtung Norden ab Quinto ebenfalls 3 Kilometer Stau und 30 Minuten Wartezeit. Reisende Richtung Gotthardpass können die Sonderspur Cupra benutzen.
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2: Guten Freitagabend wünsche ich mit dem Avicii und dem Robbie Williams, The Days. Ich bin Jenny Herren, guten Abend miteinander.

0: Loser Back. SRF 3 ist das, was ihr hört. Und ich habe mir diese Woche gerade Tickets gekauft für ein Konzert im März 27. Und ja, manchmal ist es schwierig, so weit raus zu planen. Aber dafür kann man sich länger darauf freuen. Und nervt sich dann nicht, weil es keine Tickets mehr gibt. Und darum schauen wir an dieser Stelle auch schon auf Ende Oktober.
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0: Dann spielt der Bastian Baker das nächste Konzert, wo es noch wenige Tickets gibt.
2: 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It don't matter.
0: Spielen tut er zwar sehr häufig, aber eben, Tickets gibt es erst wieder am 29. Oktober im Verein Kulturbeutel zu Matten und dann der nächste am 24. November. Dann spielt Bastian im Zauberpark zu Kloten. Und wenn du Lust hast, einfach mal so ein bisschen loszulassen oder einfach eine Musik hören, die einem ein bisschen davon trägt, dann seid ihr mit Nola Kinn genau richtig

0: Pause mit The Table. Ein Riesensong. Malakin Singer-Songwriterin aus Zürich mit Folk-Pop-Perlen, die das Herz zu zählen wärmt. Und sie spielt am 17. September in Zigo heute in Zürich und am 19. September am Label Swiss in Lausanne. Wunderbarer Sound für so die Ebenen, die man eben schon gleich muss eine Pulli anlegen muss. Die schon nicht mehr so warm sind von uns, aber dafür das Herz erwärmen.
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0: haben wir vorher Fallin und es ist die Meldung reingekommen, wo er geschrieben hat, hey, es ist ein guter Tag heute, ich bin das erste Mal in den Top 8 von den bestplatzierten Schweizer Songs, also in den Airplay Charts, Top 8. Das ist grossartig und offensichtlich hat ihn wahnsinnig gern und das Gleiche hoffen wir, dass das, was nach der 7. passiert, auch so einschlägt. Was passiert, Annik Leonard?
1: Es passieren Live-Sachen.
0: Okay.
1: Ja, ich bin jetzt gerade noch beim Remo vorher
0: gewesen, ja, aber
1: wir müssen, wirklich schon weiter, wir müssen wirklich schon weitermachen, weil hinter uns ja. hat sie eine Scheibe und da hat sie ein Live-Studio.
0: Ich habe sie schon die ganze Zeit beobachtet.
1: Ich habe sie schon gehört und das ist so toll. Es sind «Ich kann hier», die heute vorbeikommen.
0: Best Talent aus dem 2018. Heute da, weil sie natürlich ein neues Album haben. Und Annika, was freust du dich meist?
1: Also, ein Song, ja. Ja, ein Song läuft mir schon den ganzen Tag nach ab dem neuen Album. Das ist der. Und der spielt jetzt live.
0: Orange Purple Sky heisst
1: er. Mhm. Wir schwätzen über das Album, über ihr 10-Jahr-Jubiläum. Ich kann hier gibt es nämlich dieses Jahr 10 Jahre und eben heute das neue Album draussen.
0: Und ich finde immer wieder, auch wenn ich das natürlich schon so lange weiss, aber ich finde immer, ich kann hier, dass das Haifisch heisst auf Indonesisch. Ich finde das einfach grossartig.
1: Das ist ein geiler Nebeneffekt.
0: Das ist ein schöner Nebeneffekt. Ab der 7. bei dir, .ch, da bei uns ab der 7. auf SRF 3. Und der kommt nicht. Ah doch, der kommt auch.

0: Diesel Arms. Ich bin Jenny Herren nach der 7. Übernehmung Dani Leonard mit .ch und wir sind unterwegs auf SRF 3.
1: Die Nachrichten von SRF um 19 Uhr mit Konrad Muschk. Die Sterbehilfe bleibt in England und Wales verboten. Ein entsprechender Gesetzesvorschlag für die Einführung wurde vom Unterhaus des britischen Parlaments abgelehnt mit 286 gegen 270 Stimmen. Damit endet eine zweijährige Parlamentsdebatte über das Gesetz. Dieses hätte es entscheidungsfähigen, todkranken Menschen mit einer Lebenserwartung von 6 Monaten oder weniger ermöglicht, Sterbehilfe in Anspruch zu nehmen. Es war bereits der zweite Anlauf. Letztes Jahr scheiterte eine ähnliche Vorlage im Oberhaus. Laut einer am Montag veröffentlichten Umfrage von Ipsos befürworten 2 von 3 Menschen in Großbritannien die Sterbehilfe. Zwei weitere Meldungen aus dem Ausland in der Übersicht. Fahnder haben in einem Container im französischen Hafen Dünkirchen knapp 4 Tonnen Kokain entdeckt. Der Container stammte aus Ghana und sollte eigentlich Plastikabfall enthalten. Das teilten die Staatsanwalten in Paris und Den Haag mit. Die Drogen im Wert von 225 Millionen Euro waren für die Niederlande bestimmt. Dort nahmen Polizeibeamte einen Mann fest, der das Kokain in die Niederlande schmuggeln wollte. In Brasilien wird gegen Präsidentschaftskandidat Flavio Bolsonaro ermittelt, den ältesten Sohn des ehemaligen Präsidenten Jair Bolsonaro. Der oberste Gerichtshof Brasiliens hat ein Verfahren gegen Flavio Bolsonaro wegen mutmaßlicher Korruption und Geldwäsche eingeleitet. In die Schweiz nun. Die finanzielle Situation der Spitäler in der Schweiz habe sich 2025 leicht verbessert. Das sagt eine Analyse des Spitalverbands H+. Dennoch bleibe der wirtschaftliche Druck extrem hoch, so die Analyse weiter. Mehr als 80% der Spitäler würden die Marge nicht erreichen, die einen nachhaltigen Betrieb sichere. Die aktuelle Auswertung des Spitalverbands zieht fast alle Schweizer Spitäler und Kliniken mit ein. Die Fußballwelt trauert um Ralf Zlotzova. Die prägende Figur im Schweizer Fußball ist im Alter von 93 Jahren gestorben. Das teilt der Schweizerische Fußballverband mit. Zlotzova begann seine Funktionärslaufbahn 1972 als Präsident der Berner Young Boys. Später übernahm er das Amt als Präsident des Schweizerischen Fußballverbands. Während seiner Amtszeit war die Schweizer Nazi einmal an einer WM und zweimal an einer EM dabei, wobei die EM 2008 in der Schweiz und in Österreich stattfand. Dass die Schweiz EM-Co-Gastgeber sein durfte, werde für immer mit Zlotzova verbunden sein, schreibt der Fußballverband. Und noch der Blick aufs Wetter. Morgen ist es meist sonnig bei rund 24 Grad. Das waren Nachrichten von Radio SRF, verantwortlich Fabian Wüttrich.
2: SRF Verkehrsinfo von 19.03 Uhr, Stau oder stockend in der Region St. Gallen. Auf der A1 Richtung St. Margrethen zwischen Winkeln und dem Rosenbergtunnel 45 Minuten Zeitverlust. Im Aargau auf der A1 Richtung Zürich wurde die Unfallstelle geräumt. Weiterhin 30 Minuten Zeitverlust zwischen Aarau Ost und Meggenwil. Vor dem Gotthardtunnel Richtung Süden 3 Kilometer Stau und 30 Minuten Wartezeit ab Wassen. Richtung Norden ab Quinto ebenfalls 3 Kilometer Stau und 30 Minuten Wartezeit. Reisende Richtung Gotthardpass können die Sonderspur Cupra benutzen. Gute Fahrt!
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2: Wir holen Anlauf. Wir kumpeln wirklich jetzt gar den Kopf voran rein ins neue Album von der Band I Can Hugh. Was tönt wie eine ganze Band, sind 2 Frauen, die einfach sau viel Instrument gleichzeitig spielen. I Can Hugh ist da im .ch mit ihrem neuen Album Withdrawal Symptoms. Eine Band, die sich auch lohnt zum Zuschauen, nicht nur zuhören. Den Livestream den findet ihr auf srf3.ch. Und das sind die 2 ersten Songs ab dem neuen Album. Bird und Side Effects. Viel Spass.
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0: Zum Wochenabschluss eine fette Portion Live-Musik da im .ch auf SRF 3. Ich kann Hugh sind das, das ist Hanna Bissegger und Danisa Jojo Admojo. Sie spielen live, sie sind eine ganze Stunde da. Wir freuen uns sehr, sehr fest.
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0: Sie haben ein neues Album dabei und auch neu rausgekommen ist der Song von unserem SRF 3 Best Talent, Nina Valotti. Das ist Spinnen.

0: der ganz frische von der Nina Valotti. Ich bin da im Punkt.ch auf SRF 3. Ich weiss gar nicht, wo ich anfangen soll gratulieren. Also, ihr beim Zulassen sind alle euch gratuliert zu einer geschafften Woche, einem geschafften Freitag. Aber liebe Hanna und liebe Anissa, es gibt so viel zum Feiern und zum Gratulieren.
1: Danke vielmals.
0: Ich weiss, ihr habt einen stressigen Tag heute, aber was habt ihr am Morgen, mit was habt ihr euch als erstes gratuliert oder an was denkt?
2: Also wir haben vor allem schon reingefeiert, wir haben gedacht, wir können nicht zu lange unterwegs sein gestern, darum sind wir dann ins Bett und haben dann am Telefon uns gegenseitig gratuliert am 12.
0: Am 12., wo das neue Album da war. Neues Album «Withdrawal Symptoms», das ist sicher mal etwas, wo man gratulieren kann, an diesem Freitag «Happy Release».
1: Danke vielmals.
0: Dann feiert ihr das Jahr aber auch noch das 10-jährige Jubiläum von Ikan Hiu und Freundschaft im Gleichen. Und ihr seid beides wahnsinnig talentierte Musikerinnen, wie wir schon haben dürfen hören. Gratuliere herzlich.
1: Wow, da wird man ja überschüttet. Ich weiss gar nicht, wie mit dem umgehen, aber danke.
0: Ja, wir haben gedacht, also vor allem, als ich mir gesagt habe, ich habe einen stressigen Tag, habe ich gedacht, dann chillen wir jetzt heute Abend. The list is long, wie man kann gratulieren. Best Talent 2018 sind ihr gewesen, ich kann Hugh und heute eben mit dem neuen Album da. Gestern einigermaßen früh ins Bett, am 12. der Release gefeiert. Heute einen stressigen Tag gehabt. Was ist denn alles passiert?
1: Hey, ganz viel emotional stuff, wo wir haben, dürfen und können in die Tiefe gehen und darüber reden. Und dann sind wir vorne kurz vor dem Radiostudio angehockt. Dort hat es so wie so einen kleinen See. Oder wie sagst du dem? So halt Wasser. Sind wir dort angehockt und haben unseren Tag nochmal angefangen mit Weihwasser, das wir bekommen haben von der Großmutter vom Producer von dem Album.
0: Und wo tun wir das an, das Weihwasser?
1: Wir haben es einander ins Gesicht gespritzt und einander quasi geweiht und gute Vibes gewünscht und alles Gute für uns und füreinander und für die Einzelpersonen.
0: Das ist mega schön. Das ist eben der Start von diesem chilligen Abend in diesem Fall. Hanna hat noch den Kopf in den Händen gestützt.
2: Ich muss kurz ein bisschen runterfahren, dass ich auch chillen kann. Irgendwie ist es trotzdem immer noch aufregend, auch wenn wir jetzt da sagen, wir können ein chillen, aber mit Live-Session und Nervosität und haben kurz überlegt, wie es war, unsere Weihung und
0: es ist viel passiert. Man muss das Chillen auch nicht wahnsinnig auffahren. Wir sind da eben zum Live-Spielen und ihr spielt nochmal zwei Songs in der nächsten Stunde. Habt euer neues Album dabei, das heisst «Withdrawal Symptoms», Entzugserscheinungen. Warum?
1: Weil ganz viele Sachen. Ich glaube, das würde den Rahmen sprengen, wenn ich jetzt das all die streng würde erklären da im Radio. Aber es geht echt darum, Sachen loszulassen, die einem nicht gut tun. Und das gibt zum Teil Entzugserscheinungen.
0: Wir haben zwei Songs schon gehört am Anfang dieser Stunde. Ihr habt es vielleicht im einen auch gehört, Meeresrauschen. Es hat eine Diversität an Sounds drauf oder Alpen haben drauf genommen. Aber vor allem, und das habt ihr auch dabei, habe ich gesehen, euer fast schon Markenzeichen, Lieblingseffekt, das Walkie-Talkie. Hört man im Intro von «Flying Fish», hört man aber auch im Outro von dem Album. Und ihr habt auf Instagram auch lustige Videos gepostet, wie ihr das braucht, um Songs aufzunehmen. Für alle, die Videos nicht gesehen haben, könnt ihr schnell erklären, wie kommt das zum Einsatz auf dem Album?
2: Es kommt sehr oft zum Einsatz, kann man sagen. Und wir haben irgendwann mal angefangen, um das live zu benutzen und auch einen Song geschrieben, Walkie Talkie. Und dann haben wir gefunden, das muss auch aufs Album kommen. Und es gibt einfach so einen einzigartigen Sound, wo man wie nicht kann reproduzieren mit einem digitalen Ding. Und auch wenn Kommentare manchmal schon unter diesen Videos sind, so, ja, also ich habe im Fall den Verzehrer, der das noch besser kann. So. Ja, genau.
0: Das ist ja nicht das Ziel der Sache.
2: Nein, es ist wirklich, die haben wirklich gar nicht verstanden. Und wir haben ein bisschen experimentiert mit einerseits mit dem Mikrofon aufnehmen, das, was aus dem Speaker vom Walkie-Talkie kommt. Wir haben aber auch so Kabel. Und wir haben aber herausgefunden, dass das Beste ist wirklich, wenn man es mit dem Mikrofon abnimmt, weil es dann noch so das Schippern vom Gerät selber auch noch aufnimmt. Und dann haben wir müssen Sachen aufnehmen und reampen und ja, hat sehr viel Spass gemacht.
0: «I Can Heal» ist da im Punkt.ch. Es lohnt sich heute wirklich zum Zuschauen. Auf srf3.ch seht ihr den Livestream. Seht ihr vielleicht auch noch ein Walkie-Talkie heute in dieser Stunde, wer weiss. Ich habe einen Song für euch extra ausgewählt. Der ist von Alois, einer Zürcher Band. Heisst auch Walkie-Talkie.
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0: Der neueste vom Soloturner Soleroy ist das, One Way Out, ist das da im .ch, hat heute eine ganze EP released und angekündigt, dass nächstes Jahr ein Album käme. Ein ganzes Album da ist heute von Ikan Hugh, heute geboren, und Danisa Jojo Admojo und Hannah Bisecker sind da und spielen jetzt für euch den Song Heavy live bei euch. Ich lege euch einfach nochmal den Livestream ans Herz. Wenn ihr nicht gerade am Steuer hockt, dann gibt es den auf srf3.ch.
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0: 4 Minuten schnell alles vergessen, was rundum ist und einfach nur konzentrieren auf die Live-Musik, gespielt da von «I Can Heal» heute bei euch.
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0: Und wir schauen noch schnell auf die Straße. SRF Verkehrsinfo von 19.30 Uhr in der Ostschweiz auf der A1 Richtung St. Gallen zwischen Matzingen und Münchwilen Stau wegen eines Fahrzeugbrands. Weiter auf der A1 Richtung St. Margrethen ab dem Rosenbergtunnel nach einem Unfall bei Meckenhus. Bitte bilden Sie eine Rettungsgasse. Ich wiederhole, auf der A1 Richtung St. Margrethen ab dem Rosenbergtunnel nach einem Unfall bei Meckenhus. Bitte bilden Sie eine Rettungsgasse. Vor dem Gotthardtunnel Richtung Süden 3 Kilometer Stau und 30 Minuten Wartezeit ab Wassen. Gute Fahrt miteinander. Mit drin in dieser Stunde, wo ihr Schweizer Musik hört. Mein Name ist Annik Leonhardt und das sind Pandalux.

0: Irrsinnim.ch, da wird heute gefeiert. Wir feiern den Album-Release von I Can Heal mit einer Live-Session. Wir feiern auch 10 Jahre I Can Heal, das ist eure Schweizer Musiksendung. Tana und Anissa sind da, die nicht nur Bandgespännchen sind seit 10 Jahren, sondern auch Freundinnen, seit etwa 2 Jahren mehr. Wie gute Freundinnen würden das sagen?
1: Wow, ich würde fast schöner sagen wie eine Schwesterin.
0: Oh, das ist schön. Also so zum Beispiel das Lieblingsessen von anderen Personen wissen ihr natürlich.
2: Du hast so viel Lieblingsessen.
3: Das ist eine Frage, die ich mir noch nie gestellt habe, was echt dein Lieblingsessen ist. Aber es gibt halt auch viele Sachen. Und manchmal muss man halt auf Mac ausweichen und dann kommt es gerade nicht mit im Mac, wenn es nichts anderes gibt. Hat es auch schon gegeben.
1: Wirklich grosse Ausnahme. Da muss ich mega, mega Hunger haben und schon irgendwie 10 Stunden auf der Autobahn gefahren sein.
0: Ich höre da raus. Also sicher beide essen gerne. Das ist schon mal gut. Das wissen wir auch voneinander. Ich kenne euch irgendwie seit 12 Jahren sehr, sehr gut. Ich habe ein paar ein bisschen komplexere Fragen rausgesucht, die ihr dürft übereinander beantworten.
1: Mm.
0: Wer möchte anfangen?
3: Ich nicht.
1: Also ich fange an.
0: Also Anissa, was ist ein Job, den Tanna mega beeindruckt, aber sie selber nie könnte ausführen?
1: So organisatorische Sachen und so E-Mails beantworten on time.
0: Also Managerin sein.
1: Love you.
0: Es braucht ja beides.
1: Ja, es braucht beides.
0: Hanna, was hat Anissa im letzten Jahr über sich gelernt?
3: Was hat sie nicht gelernt? Ich würde sagen, man müsste das Jahr wahrscheinlich noch ein bisschen ausdehnen, aber ich glaube, Nisi hat sehr, sehr, sehr viel über sich und auch unsere Beziehung gelernt dazu. Und was ist, glaube ich, springt da auch der Rahmen.
0: Anissa, was ist die schönste Aussicht, die Hanna je gesehen hat?
1: Die schönste Aussicht, die Tanna je gesehen hat. Ich würde sagen, die Aussicht nach einem langen, durchzechten Eingangswochenende auf Ausschlafen am nächsten Tag.
0: Oh mein Gott. Hat sie recht?
3: Ich habe natürlich schon mehr das bildliche Aussicht. Ja. Und mir ist der Klient alles sehr kurz im Moment in den Sinn gekommen. Aber das andere, ja, ist auch geil.
0: Aussicht auf Sehen und Aussicht auf Ausschlafen, das ist doch gut. Hanna, wenn oder bei welcher Aktivität fühlt sich Anissa wieder wie ein Kind?
3: Ui, das sind Fragen. Du holst mich da aus dem...
0: Wir kennen euch doch so gut.
3: Ja, aber die stellt man sich doch nicht. Was ist die Frage? Ich habe es schon wieder vergessen. Wenn, ich bin so nervös.
0: Wenn oder bei welcher Aktivität fühlt sich Anissa wieder wie ein Kind? Anissa sieht aus, als hätte sie, als wüsste sie wirklich.
3: Ja, beim Musik machen, nein. Aber das ist... ich glaube... Nach einem eigenen Konzert, wenn man nach einem Glas Wein, ist es auch ein bisschen blöd mit dem Kind, aber einfach so im Sinne von Kind sein, können mega loslassen und dann irgendwie ein geiles Konzert können hören von anderen Leuten, wo man irgendwie die ganze Arbeit erledigt hat und nachher einfach können zu Hause lassen. So ein innere Kind, das halt schon Alkohol getrunken hat.
0: Hat sie recht? Ich finde, das ist eine ganz schöne Beschreibung. Also ich fühle mich auch gerade wieder wie ein Kind, wenn ich das schon nur höre.
1: Ja, es ist schon. Also ich liebe es ja sowieso, an Konzerte gehen. Und vor dem eigenen Konzert ist dann wie so ein bisschen eine Grundanspannung da. Und voll nach dem eigenen Konzert noch Konzert hören. Letztens sind wir, in Bern, beim Earthquake, bin ich eben allein gewesen. Ich finde, die anderen haben alle nicht mögen. Und ich so, ich gehe jetzt noch das Konzert los. Und es ist echt geil.
0: Du warst mit deinem inneren Kind. Das ist schon wunderbar. Ich kenne Hugh, es sind heute da im .ch. Ich kenne euch gut. Habe ich das Gefühl, finde ich. Das sind also wunderschöne Beschreibungen gewesen für die nicht so einfachen Fragen.
1: Danke.
0: Wir sind mit einem neuen Album da, «Withdrawal Symptoms» heisst das. Spielt nochmal einen Song draus und wir reden auch noch über die Konzerte, die ihr selber noch spielt, das Jahr.
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0: Einer bringt uns «I Can Heal» mit auf die Playlist heute im .ch. Das ist «Insular» von Andrina Bollinger.

0: Der Hampi schreibt auf 079 308 33 33. Jetzt habe ich Ikon Hio voll verpasst. Nein, hast du nicht. Er sei Fan, seit er sie 2025 im Rock am Weiher in Wil gesehen hat. Und sage, schön, wäre schön, wenn sie wieder mal in die Ostschweiz kommen. Ja, wir reden nachher gerade noch drüber. Aber du hast Ikon Hio nicht verpasst. Ihr alle habt Ikon Hio nicht verpasst. Sie sind bei uns im .ch und stellen ihr ein neues Album vor, das heute rausgekommen ist. Es lohnt sich immer noch zum Zuschauen auf srf3.ch. Als nächstes gibt es den Song, der mir schon den ganzen Tag nachläuft und ich mich speziell darauf gefreut habe. Es ist ein Song, der die Freundschaft durch die Ohren direkt ins Herz transportiert. Ich bin gespannt, was ihr findet. Darf ich gerne schreiben auf 079 308 33 33. Das ist Purple Orange Sky.
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2: Okay, warte.

0: Ein Song über Freundschaft, Kraft und Stärke da im .ch. Ikan Hugh singet A Purple Orange Sky.
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0: Sie haben heute ihr neues Album rausgebracht und das eben dabei und live gesungen. Der Song, den wir hier hören, ist auch neu. Heute rausgekommen von der Noah Faith aus Zürich. Der heisst Let Go.

0: Es war also wirklich gar nicht so viel mit Chillen in dem Punkt CH. Ich kann Hiu ist hin und her gerannt, Anis. Und Hanna, wie geht's euch?
1: Hiu und her gerannt.
0: Ja. Ich kann Hiu her.
1: Besser. Jetzt ist es geschafft. Und es hat mega Spass gemacht.
0: Wir haben gerade gespielt da bei uns in der Live Lounge. Ein Song ab dem neuen Album Purple Orange Sky. Und der Hampi, ich habe es vorher gehört, hat sich gemeldet, eben, er hätte gerne, dass ihr wieder mal in der Ostschweiz spielt. Zählt Winterthur aus Ostschweiz?
1: Ja, sicher. Je nachdem, wer man fragt. Aber die aus der Ostschweiz kommen alle auf Winterthur. Es wird mega special. Das ist unsere Plattentaufe dort. Und wir machen dort auch noch ein 10-Jahres-Jubiläumsfest draus. Wir werden so ein kleines Museum haben mit all unseren Outfits von den letzten 10 Jahren, die meine Schwester gemacht hat. Und sie wird dort sein. Und das wie so ein bisschen, sie arbeitet auch im Bereich Museum. Und das wie so ein bisschen managen. Und ja, es wird special. Also kommen alle.
0: Es wird gefeiert. Es werden so viele Sachen zum Feiern.
1: Mhm.
0: Am 17. Oktober zur Winterthur.
2: Und noch ein gutes Zitat dazu. Die Schweiz hört nicht auf in Winterthur, da fängt sie nämlich an.
1: Papa Hanna.
0: Eine kleine Lobeshymne für Winterthur gibt es da auch noch im Punkt.
1: Für die Ostschweiz aber, ja.
0: Das ist der Start von eurer Tour in Winterthur am 17. Oktober. Nachher geht es los. Schweiz, Deutschland, Tschechien, Österreich, Schweiz. Mm. Tourplan bis Dezember, voll durchtaktet. Was freut ihr euch am meisten?
1: Ich persönlich, also natürlich auf alle Shows, weil alle Shows sind anders. Aber Wien ist schon mega special, weil wir einen grossen Teil vom Album in Wien aufgenommen haben. Und ich glaube, das wird auch mega schön. Die Songs dort zu spielen, wo sie aufgenommen worden sind, ist sicher mega special.
2: Und Wien war schon immer sehr geil zum Spielen. Drum. Und ich freue mich vor allem auch auf die Plattentaufe, wie sie so... Es ist so aufregend. Und nachher fängt die Tour an und dann kann man, glaube ich, so ein bisschen reinkommen. Aber das ist schon ein mega, mega, mega spezielles Ereignis.
1: Ja, und dann auch ganz am Schluss spielen wir ja noch im ISC in Bern. Dann kommen wahrscheinlich die Songs schon viel besser. Also die an die Plattentaufe kommen, kommen doch auch an den Tourabschluss.
0: Kann man gerade 2-1 und dann direkt Vergleich machen. Das ist dann am 12. Dezember im ISC zu Bern. Das Album ist draussen. Eben, es steht viel noch an, es ist heute schon viel passiert. Was haben da so für Feedbacks schon bekommen?
1: Hm. Mega schöne, mega viel schöne. Also wir haben ja jetzt in den letzten Monaten, wo das Album eigentlich fertig geworden ist, mit mega vielen Menschen auch schon das Album gehört. Und unter anderem mit unseren zwei Tontechnikern, wo es darum gegangen ist, das Live-Arrangements und so, wie das alles funktioniert. Und dort ist das Feedback gekommen, dass es... sehr fest «Ich kann Hiu» ist und so fest wie vorher zum Teil nicht. Also, dass es viel Hanna und viel Anissa drin hat. Und das habe ich mega schön gefunden.
0: Nach 10 Jahren sind wir angekommen.
1: Quasi. Ich glaube, wir
2: sind im Moment angekommen und es geht weiter.
1: Ja, im Moment sind wir angekommen.
0: «Withdrawal Symptoms» heisst das Album. «Withdrawal Symptoms» ist der letzte Track auf dem Album. Schaut der letzte Track da bei uns. Im Punkt CH.

0: Da ist wieder das Walkie-Talkie. Ich kann hier mit Withdrawal Symptoms. Braucht ihr das auch im Alltag sonst? Für nicht Musik machen, aber zum miteinander schwätzen?
1: Ja, sicher. Auf Tour vor allem, also wirklich, dort ist es eigentlich entstanden, darum. Und ich nehme es oft mit und dann wird es aber nicht vor allem so flüssig gebraucht wie von mir. Darum bin ich manchmal ein bisschen allein, aber ja, es nützt schon.
2: Es hat auch schon Situationen gegeben, wo wir an einem Festival waren und dann kommt so ein Gleitschirmfunk rein. Das ist recht funny.
0: Uiuiui. Tana und Anissa von «I can heal» heute eine Stunde da im Punkt C. Danke vielmals, schön, dass ihr da gewesen.
2: Danke schön.
3: Ja.
0: Ich bin Annik Leonhardt und das ist SRF 3.
4: Die Nachrichten von SRF um 20 Uhr mit Konrad Muschk. Beim Busunfall im Kanton Graubünden sind gestern Abend 5 Menschen ums Leben gekommen, wie die Polizei heute mitteilte. 40 weitere wurden teils schwer verletzt. 13 Ambulanzen und 7 Helikopter standen im Einsatz. Bei den Passagieren im Bus handelt es sich um eine niederländische Reisegruppe. Die niederländische Botschafterin in der Schweiz, Karin Mössenlechner, war heute selbst vor Ort und besuchte Verletzte des Unglücks im Spital. Sie zeigte sich betroffen und beeindruckt von der Arbeit der Rettungskräfte.
5: Was ich auch von den niederländischen Verletzten im Krankenhaus gehört habe, eigentlich jeder ist sehr beeindruckt von Hilfe, die sie erhalten haben. Diese Rettungskräfte aus der Schweiz waren sehr schnell vor Ort und sehr hilfreich. Und das ist sehr gut gelaufen. Und also wir sind sehr dankbar für diese gute Arbeit, die sie geleistet haben.
4: Der Unfall ereignete sich zwischen Susch und Zernetz im Unterengadin. Laut der Polizei fuhr der Reisebus aus noch ungeklärten Gründen in eine Leitplanke. Die finanzielle Situation der Spitäler in der Schweiz habe sich 2025 leicht verbessert. Das sagt eine Analyse des Spitalverbands H+. Dennoch bleibe der wirtschaftliche Druck extrem hoch, so die Analyse weiter. Mehr als 80% der Spitäler würden die Marge nicht erreichen, die einen nachhaltigen Betrieb sichere. Die aktuelle Auswertung des Spitalverbands bezieht fast alle Schweizer Spitäler und Kliniken mit ein. Ins Ausland nun. Die Sterbehilfe bleibt in England und Wales verboten. Ein entsprechender Gesetzesvorschlag für die Einführung wurde vom Unterhaus des britischen Parlaments abgelehnt mit 286 gegen 270 Stimmen. Damit endet eine zweijährige Parlamentsdebatte über das Gesetz. Dieses hätte es entscheidungsfähigen, todkranken Menschen mit einer Lebenserwartung von 6 Monaten oder weniger ermöglicht, Sterbehilfe in Anspruch zu nehmen. Es war bereits der zweite Anlauf. Letztes Jahr scheiterte eine ähnliche Vorlage im Oberhaus. Laut einer am Montag veröffentlichten Umfrage von Ipsos befürworten 2 von 3 Menschen in Großbritannien die Sterbehilfe. Und auch der Blick aufs Wetter. Morgen ist es meist sonnig bei rund 24 Grad. Das waren Nachrichten von Radio SRF, verantwortlich Fabienne Wüttrich.
6: SRF Verkehrsinfo von 20.02 Uhr in der Ostschweiz auf der A1 Richtung St. Margrethen. Stau ab dem Rosenbergtunnel nach einem Unfall bei Meckenhus. Und vor dem Gotthardtunnel in Richtung Süden aktuell 3 Kilometer Stau und 30 Minuten Wartezeit ab Wassen.
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6: Kommt rein, Freitag ist in Sachen Musik mein Lieblingstag. New Music Friday, da kommen die neuen Platten und Singles offiziell raus. Und im Sounds können wir ganz einfach einen grossen Topf auf den Herd stellen, alles reinschmeissen und einmal umrühren. Entdeckt mit uns, was das Wochenende spannend ist an neuer Musik. Und es ist sehr viel Indie dabei, grosse Namen, neue Namen und viel aus der Schweiz. Ich bin Andi Rohrer und darf mit euch hören. Start mit New York City. This is Lorelei. Und Billy came back. Schönes Wochenende.

Und da sind wir schon mittendrin. This is Lorelei, das Projekt von Nate Amos. Sehr spannender Typ und im Moment super umtriebig und auch sehr oft referenziert in der amerikanischen Indie-Szene. Ist sonst beim experimentellen Projekt Water from Your Eyes. Ist mit seinem eigentlichen Solo-Projekt This is Lorelei auch nicht experimentscheuch, aber jetzt mit dem neuen Album hat das ziemlich easy genommen. Ist größtenteils akustisch und Amerikaner inspiriert, heisst der Singer in My Band. Lernt noch viel mehr von dem kennen ab nächster Woche. Das wird unser neues Sounds-Album von der Woche am Montag im Detail in der Sendung ab 9 Uhr hier im Sounds. Jetzt direkt weiter mit lauter Neuheiten. Wir sind in der tanzbaren Sektion Post-Punk Disco aus Stoke-on-Trent in England. Formal Speedwear heisst die Band. The Ballad of DCB ab dem Album Punch Card. Heute neu.

Bei so Songs fängt man selber wieder an, über das nachdenken, was man macht. Gerade wenn man am New Music Friday die neuen Songs und Platten zelebriert. Natürlich ist das ein Konstrukt vom Business oder wie der Mavs singen. Dirty Business. Track ab dem neuen Album, wo ebenfalls Business heisst, von dieser Punkband aus Essex. Lily Hopkins an der Front. Vielleicht aktuell meine Lieblingsperson vorne an einer Band. Haut richtig gut drauf. Album neu. Heute, ihr habt es gehört, im Sounds. Ebenfalls Neues aus dieser Küche. Nine Inch Nails, das mal nur in Form von Atticus Ross, der hat nämlich bei einem Projekt mitproduziert, wo wir hier im Sound sehr gerne hören. Working Man's Club kommt aus Topmorden in der Nähe von Manchester. Das Projekt vom Sidney Minsky Sergeant hat ein neues Kapitel aufgetan mit der Single Devout. Eben co-produziert von Atticus Ross und man hört's. Und ihr habt es zuerst gehört im Sounds.

Block Party. Eine Band, die mit dem, was sie in den Nullerjahren gemacht haben, heute noch wahnsinnig viel auslösen. Die Beats, die Songs, der Gesang. Und einfach ein Rätsel, warum das das nicht mehr könnt. Block Party macht immer noch Musik. Sie haben 2022 das letzte Album Alpha Games rausgebracht. Jetzt ist das neueste da. Das heisst Anatomy of a Brief Romance. Und ist einfach... Nix. It was looking blue. Außer der Song, wenn man wirklich will. Legume Blue ist nice.

0: Ebenfalls neu heute Sylvan Esso, Electropop aus Durham, North Carolina, kommen sie mittlerweile verheiratet. Emilia Meath und Nick Sanborn. Die neue Platte ist die fünfte von dem Duo, heisst Au Infinity und ist auch wie Block Party nicht so der Brüller. Hat aber, wenn man tief geht, tauchen, doch noch eine Perle drunter, heisst Hot Slop. Ihr seid im Sound rundum Blick zum New Music Friday, die spannendsten neuen Platten und Songs von heute. SRF Verkehrsinfo von 20.28 Uhr in der Ostschweiz auf der A1 Richtung St. Margrethen. Stau ab Neudorf. Die Unfallstelle wurde mittlerweile geräumt.
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0: Unbedingt so voll das Wochenende von der neuen Platte von Ibibio Sound Machine aus London. Ino Williams ist back mit dem Album Chopping Mountain. Das ist Love und mehr Liebe für die Platte nächste Woche am Mittwochabend.

Es ist wie so oft, wenn der Kendrick Lamar auftritt, dass seine Gastfans Kohle aus dem Feuer holen. So auch bei dem Track So Good. Klassisch Gene Aiko. R&B mit einem neuen Einschlag. Mehrfach Grammy nominiert, schon mit Snoop Dogg oder Childish Gambino zusammen geschafft. Das neue Album Westside Whimsy ist heute rausgekommen, dort drauf neben Kendrick, unter anderem auch Absol und Tyga. Das ist unsere Paradedisziplin am Freitag, die neuen Platten hören und die neuen Songs, die frisch rausgekommen sind. Im nächsten Fall von Shy Girl ist der Song erst eine Ankündigung von einem Album. Das ist aber mit sehr viel Spannung erwartet. Swallow wird die zweite Platte heissen von der Rapperin, experimentellen Popkünstlerin aus London. Shy Girl hat in den letzten Jahren für Furore gesorgt, ist auf unendlich viele Songs drauf gewesen, von den ganz Grossen im Business. Jetzt kommt also das nächste Album und das ist stellenweise doch relativ weit weg vom Rap. Das zeigt der neue Song von heute, heisst Lucky. I'm so lucky, eine trippy akustische Indie-Ballade. Entscheidet selber.

ist der aktuell beste Gegenentwurf zu allem, was die USA popmäßig zu bieten haben. Slater scheffelt ihrerseits Millionen von Streams und spielt monströse Konzerte. Worst Girl in America ist das aktuelle Album, wo sie berühmt gemacht hat. Und sie treibt es immer wie bunt. Der neue Single Crank 2 heute rausgekommen. Zuerst gehört im Sounds. Slater, wieder mal ein gutes Beispiel, schreibt man mit 3Y. Ein gutes Beispiel, dass es sich ab und zu lohnt, in die Playlist zu schauen und Sounds nicht nur zu lassen. Ihr könnt das machen auf srf3.ch. Nochmal ein Name zum Hintertoren schreiben. Twisted Teens ist ein Duo aus New Orleans, Garage Punk. Wenn wir auch von einem Gegenentwurf reden, ist das der Gegenentwurf zum Indie-Amerikaner-Hype, der im Moment so grassiert. Twisted Teens acten richtig kaputt und ihr Sound macht Welle. Sind gerade frisch beim Kultlabel Sub Pop. Ihr erstes Album dort wird im Herbst kommen. Tönt so. When We First Met, der Song.

0: Gerade nochmal eine schöne Neuauflage von traditionell. Nicht ganz so kaputt wie Twisted Teens, aber eine gute Edge. Angela Autumn heisst sie Heavy Tobacco. Ein Song ab ihrem neuen Album Believer. Teil von der Sounds Playlist zum New Music Friday. Jetzt nehmen wir uns einen Moment für ein Wochen-Highlight.
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0: Die stellen wir euch immer auf Spotify in eine Playlist. Sounds Top 5 findet ihr ganz einfach auf der Streaming-Plattform unter Sounds mit Ausrufezeichen. Zu den 5 Songs, die ihr diese Woche nicht verpassen solltet, gehört Comeback von The War on Drugs. 2021 war das letzte Album. Jetzt kommt die neue Single und eine neue Ära. Tönt aber good old. Who's That heisst der Song. 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

0: Das ist die Underdog-Platte von der Woche. Brian Fallon, sonst bei der Gaslight Anthem an der Front, hat sein neues Solo-Album raus. Not Bad for New Jersey heisst, das ist der Titelsong im Sound auf SRF 3. Und freut euch auf die nächste Stunde, die ist nämlich voll mit Schweizer Musik, das meiste von neu, von heute.
1: Die Nachrichten von SRF um 21 Uhr mit Konrad Muschk. Beim Busunfall im Kanton Graubünden sind gestern Abend 5 Menschen ums Leben gekommen, wie die Polizei heute mitteilte. 40 weitere wurden teils schwer verletzt. 13 Ambulanzen und 7 Helikopter standen im Einsatz. Bei den Passagieren im Bus handelte es sich um eine niederländische Reisegruppe. Die niederländische Botschafterin in der Schweiz, Karin Mössenlechner, war heute selbst vor Ort und besuchte Verletzte des Unglücks im Spital. Sie zeigte sich betroffen und beeindruckt von der Arbeit der Rettungskräfte. Der Unfall ereignete sich zwischen Susch und Zernetz im Unterengadin. Laut der Polizei fuhr der Reisebus aus noch ungeklärten Gründen in eine Leitplanke. Außenminister Ignazio Cassis gedachte der Opfer an einer Schweigeminute im bündnerischen Bregaglia.
2: Unsere Gedanken sind auch nicht nur bei den Familien, aber auch beim Land, bei Holland und bei der Bevölkerung dieses Landes, das heute natürlich eine schwere Tragödie dulden muss.
1: An der Schweigeminute war auch die Bündner Regierung anwesend. Schweigeminuten, Glockenschläge und Lichtinstallationen. Die Menschen in den USA gedenken der Opfer der Terroranschläge vom 11. September 2001. Diese jähren sich heute zum 25. Mal. Terroristen der islamistischen Al-Qaida entführten 4 Flugzeuge und flogen 2 davon in die Türme des World Trade Centers in New York, die daraufhin einstürzten. Ein weiteres Flugzeug traf das Pentagon, das 4. Flugzeug stürzte ab. Insgesamt kamen fast 3000 Menschen ums Leben. Die Anschläge vom 11. September 2001 hätten die USA fundamental verändert, sagt SRF-USA-Korrespondent Pascal Weber in der Tagesschau.
3: Dieser Gedanke der nationalen Sicherheit, der zum zentralen Fokus wurde, dem alles untergeordnet wurde und dem auch so manches geopfert wurde. Dann die hohen Kosten, die immensen Kosten der nachfolgenden Kriege.
1: Sagt USA-Korrespondent Pascal Weber. Zu 2 Kurzmeldungen des Abends. Die finanzielle Situation der Spitäler in der Schweiz habe sich 2025 leicht verbessert. Das zeigt eine Analyse des Spitalverbands H+. Dennoch bleibe der wirtschaftliche Druck extrem hoch. Französischen und niederländischen Fahndern ist im Hafen von Dünkirchen ein Schlag gegen den Drogenhandel gelungen. In einem Container, der eigentlich Plastikabfälle aus Ghana enthalten sollte, fanden sie knapp 4 Tonnen Kokain. Das Wetter. Morgen ist es meist sonnig bei rund 24 Grad. Das waren Nachrichten von Radio SRF. Verantwortlich Fabian Wüttrich.
0: SRF Verkehrsinfo von 21.03 Uhr. Zurzeit keine Meldungen über größere Störungen.
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0: Gerade einiges aus der Schweizer Szene parat für euch. Angeführt vom Routinier Manuel Stahlberger.
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0: Heute neues Soloalbum, es heisst «Heiss wie immer», zusammen mit seinem langjährigen Mitstreiter und Produzent BitTuner. Dann haben wir Tickets für das Konzert von «Odd Beholder» nächste Woche. Unser Lieblings-Elektropop-Projekt aus Baden spielt im Bogenef in Zürich nächsten Mittwoch. Tickets für das haben wir kurz vor dem halbe 10. Und aus dem Basler Untergrund Herange Wu mit dem Album der Woche heisst All Messed Up. Auch das könnt ihr heute wieder auf Vinyl gewinnen. Braucht noch einen Moment Geduld. Kurz nach dem halbe 10. Startet wir mit der Westschweizer Speerspitze vom Alternativen und Indie in Sachen Rock'n'Roll in der Schweiz.

Die Gino Back at it, Peter Colonel sind 2018 zu einer von der wichtigsten Indie-Bands von der Schweiz geworden. Mit The Size of the Night hat das fantastische Album geheissen. Seither, alle anderen Projekte, die es verfolgt, Motoriert oder Camilla Sparks, immer spannend, aber nicht so zugänglich. Jetzt wieder direkt in die Hörgänge und ins Herz, auch wenn das Herz kaputt ist. Heartbreak, die neue Single, startet zu einem neuen Kapitel, wo wahrscheinlich, dem mal ein Album gibt. Müsst ihr diese Woche gehört haben, Teil von unserer Schweizer Sounds Playlist in dieser Stunde bis zum 10. Peter Colonel. Genauso aus Genf Bandit Voyage, Projekt von Anissa Cadelli und Robin Giraud. Machen eine Reihe von EPs im Moment. Die neueste ist heute offiziell draussen, heisst Milla Core 2.

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Klassisch Manuel Stahlberger auf dem neuen Album «Heiss». Manuel Stahlberger und B-Tuner haben das zusammen produziert, gilt offiziell als Soloalbum. Stahlberger jüngst als Band da war mit ihrem sechsten Album «Immer durch Nacht». Das ist vor etwas mehr als einem Jahr rausgekommen. Jetzt also schon wieder neues Material, unter anderem auch wegen dem aktuellen Bühnenprogramm von Manuel Stahlberger. Auf «Heiss» macht er ganz einfach das, was Stahlberger ausmacht, die trockene Poesie und die kühlen Beats vom B-Tuner. Geben zusammen eine ziemlich packende Kombination. Perfekt auch für den kommenden Herbst. Ja, wenn es einen expliziten Sommersong drauf hat. Da findet sich fast jede und jede in diesen Text. Ich habe nochmal einen, heisst «Kunstlos».

Sounds of SRF 3 mit einer Schweizer Stunde. Das ist Odd Beholder, Like a Chore, ab dem aktuellen Album Honest Work. Ist im Frühling rausgekommen und gibt's aktuell live auf Tour. Für das darf Sounds Tickets verschenken. Wir haben für den nächsten Mittwoch im Bogenheft, das ist der 16. September, Odd Beholder live. Wenn ihr möchtet, 0848 300 333. Erster Stopp von einer kleinen Geschenkli-Runde. Das Album der Woche haben wir gerade nachher. Zuerst jetzt aber Konzerttickets für Odd Beholder, wo in den letzten gut 10 Jahren einfach immer wieder Elektropop-Gold geliefert hat. 0848 300 333 für Tickets für den Bogen F nächsten Mittwoch. Das ist «The Likes of You».

Könnte auch eine Vorschau sein auf nächste Woche. Schweizer Musiktag am Donnerstag, am 17. Hier auf SRF 3, den ganzen Tag nur Schweizer Musik. Wir vom Sounds ziehen mit einer besonderen Aufgabe. Wir probieren, alle drei vom Sounds-Team, Luca Bruno, Lea Inderbizin und ich, der Andi Rohrer, unsere 10 Lieblingssongs aus der Schweizer Szene von den letzten 10 Jahren zusammenzustellen. Das gibt ein Fest und einiges zu diskutieren, sicher auch viel zu lachen und schöne Erinnerungen. Old Beholder mit The Likes of You, heisse Kandidatin zum in dieser Playlist stattfinden, nächsten Donnerstag. Und am Mittwoch, am Tag vor, steht Daniela Weinmann mit Odd Beholder auf der Bühne vom Bogenf mit dem besten Soundshörer Michael Wetzel. Danke für eure Telefon. Bleibt parat. Das nächste Soundsgeschenk kommt in 2 Songs. Das Album von der Woche von der Tarantia Wu. Vorher brandneues von der Priya Ragu aus St. Gallen und von East Sister aus Genf und Luzern.

0: Mehrere neue Kapitel sind heute aufgegangen, haben wir diverse angesprochen in der letzten eineinhalb Stunde. Auch das definitiv ein neues Kapitel, Priya Raghu mit Finally. Neue Single wird Teil vom neuen Album Madrasi, sollte noch dieses Jahr erscheinen. Offizielles Datum gibt es noch nicht. R&B-Musikerin aus St. Gallen, mittlerweile in London, nach dem grossen Erfolg von ihrem ersten Album Santo Sam 2023 rausgekommen. Ihr seid im Sounds, der Ort zum Musikentdecken auf SRF 3. Und eine Tradition heisst, wir verlosen die jeden Abend Musik zum Auflegen zuhause. Heute ist das das aktuelle Album von der Woche, kommt von der Tarantia Wu und ich habe Vinyl für Sounds. Euch.
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0: Wenn ihr möchtet, 0848 300 333 Tarantia Wu, lange eine Hälfte gewesen von Naked in English Class. Nach dem Tod vom Gutz hat sie sich müssen neu orientieren und hat richtige Heimat gefunden im Projekt Tarantia Wu Solo. Hat jetzt die zwei Platten hier all messed up. Kommt richtig gut. Hört mit Eve and Villanelle. Und lasst es in voller Länge auf Vinyl auf 0848 300.

0: letzten 10 Jahren feiern hier im Sounds zum Schweizer Musiktag auf SRF 3. Und Sirens of Lesbos sind indirekt Teil von unserem neuen Mixtape, jederzeit auf srf3.ch und heute nach dem 10 Uhr hier auf SRF 3. Ein Mixtape zu einer neuen Musikrichtung, zu einem neuen Sound aus der Karibik. Bouillon erobert gerade Dancefloors und unser DJ und Redaktor John Bürgin hat sich mal das Rabbit Hole durchabgewogt und Sirens of Lesbos sind eben, wie so oft, wenn Neues passiert in der Musik, vorne dabei.
1: So haben sie zum Beispiel jetzt für ihre neue Single This One Song haben sie sich einen Remix anfertigen lassen. Und zwar vom französischen DJ und dem Produzenten Hey Boni. Der Hey Boni, muss man wissen, das ist ein DJ und Künstler, der von der französischen Inselgruppe Guadeloupe kommt, also in der Karibik. Und das ist genau die Region, wo seit ein, zwei Jahren wirklich das französische Festland mit dem Musikhype und dem neuen Genre Bouillon über und wirklich so gerade dabei sind, die ganzen Clubs und Charts gerade in Frankreich zu dominieren. Und ich kann mir vorstellen, das ist auch eine Musikrichtung, die auch bald zu uns überschwappen wird, weil einfach die schnellen Rhythmen und das sind kopierte, das hat so extrem etwas Ansteckendes und das ist einfach nur, ja, perfekte Musik zum Tanzen.
0: Wir lassen euch anstecken von 10 bis 11, ohne Geschwätz, Dancefloor ist King. The New Caribbean Wave Bouillon Sounds Mixtape 167. Wenn ihr nicht mehr länger könnt bei uns bleiben heute, jederzeit online auf srf3.ch. Und das ist der angesprochene Track von Sirens of Lesbos, This One Song im Hey Bone.

Jetzt habe ich doch zu viel wollen, vielleicht einen kleinen Einblick, was ich alles habe wollen heute Abend. Eine Stunde lang Schweizer Musik machen, eine Rampe auf Sounds Mixtape machen, ein Bono, wo sein Album, das man jetzt verpassen irgendwie auch noch spielen. Darum haben wir jetzt hier einfach in die Schweizer Stunde reingesqueezed. Simon Green kommt aus England, aber kommt immerhin in die Schweiz. Im März 27 wird er im Extra spielen. Bonobo Cycles in der Playlist. Das neue Album ist heute rausgekommen und heisst Distance in Static. Interessante Gastauftritte, Nilüfer Janja, Rouge Aftab oder Joy Crooks sind drauf. Und nochmal ein Ausreißer, weil ich einfach die Jonsi von Sigur Rós immer wieder gerne höre. Da ist er auf einem neuen Album, das heute rausgekommen ist. Die Platte heisst Ball of Light, kommt von Chrome Sparks aus Brooklyn. Der gemeinsame Song mit Jonsi und Khalid heisst Sleeper. Und zum Abschluss dann noch Claire My Flair, nochmal ein Nugget aus der Schweizer Szene. Toller Track, der heute rausgekommen ist. Namens Chancy.

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1: Happy Weekend Sounds Crew, Claire My Flair, Gen Z, wunderbare neue Single von der Songwriterin aus Zürich. Andi Roro mit euch am Musik entdecken. Geniesst das Wochenende auf SRF 3.
2: Die Nachrichten von SRF um 22 Uhr mit Konrad Muschk und diesen Schwerpunkten. 25 Jahre nach 9-11. Die Anschläge hätten die USA fundamental verändert, sagt unser Korrespondent. Und am Tag nach dem Busunglück im Unterengadin mit 5 Toten, die niederländische Botschafterin und Außenminister Cassis äußern sich zur Tragödie. Das Wetter morgen meist sonnig bei rund 24 Grad. Schweigeminuten, Glockenschläge und Lichtinstallationen. Die Menschen in den USA gedenken der Opfer der Terroranschläge vom 11. September 2001. Diese jähren sich heute zum 25. Mal. Terroristen der islamistischen Al-Qaida entführten 4 Flugzeuge und flogen 2 davon in die Türme des World Trade Centers in New York, die daraufhin einstürzten. Ein weiteres Flugzeug traf das Pentagon, das 4. stürzte ab. Insgesamt kamen fast 3000 Menschen ums Leben. Die Anschläge vom 11. September 2001 hätten die USA fundamental verändert, sagt SRF-USA-Korrespondent Pascal Weber in der Tagesschau.
3: Dieser Gedanke der nationalen Sicherheit, der zum zentralen Fokus wurde, dem alles untergeordnet wurde und dem auch so manches geopfert wurde. Dann die hohen Kosten, die immensen Kosten der nachfolgenden Kriege.
2: Nicht nur auf die USA hatten die Angriffe Auswirkungen. Der 11. September hat auch das Verteidigungsbündnis NATO und den Westen geprägt. Vor den Anschlägen seien die westlichen Demokratien auf dem Höhepunkt ihrer Macht gewesen, sagt Sebastian Ramschbeck, internationaler Korrespondent von SRF. Mittlerweile habe sich das geändert.
4: Heute muss man sagen, der Westen so schwach wie schon sehr, sehr lange nicht mehr. Und der 11. September, die Folgen des 11. September, das war natürlich ein wichtiger Grund für diesen Abstieg. Der Krieg gegen den Terror, die Kriege in Afghanistan, in Irak, die hatten eben enorme volkswirtschaftliche Kosten verursacht. Sie haben auch das Ansehen und die Glaubwürdigkeit des Westens nachhaltig beschädigt.
2: Sagt Sebastian Ramschbeck, internationaler Korrespondent von SRF. Beim Busunfall im Kanton Graubünden sind gestern Abend 5 Menschen ums Leben gekommen, wie die Polizei heute mitteilte. 40 weitere wurden teils schwer verletzt. 13 Ambulanzen und 7 Helikopter standen im Einsatz. Der Unfall ereignete sich zwischen Susch und Zernetz im Unterengadin. Laut der Polizei fuhr der Reisebus aus noch ungeklärten Gründen in eine Leitplanke. Bei den Passagieren im Bus handelte es sich um eine niederländische Reisegruppe. Die niederländische Botschafterin in der Schweiz, Karin Mössenlechner, war heute selbst vor Ort und besuchte Verletzte des Unglücks im Spital. Sie zeigte sich betroffen und beeindruckt von der Arbeit der Rettungskräfte.
5: Was ich auch von den niederländischen Verletzten im Krankenhaus gehört habe, eigentlich jeder ist sehr beeindruckt von Hilfe, die sie erhalten haben. Diese Rettungskräfte aus der Schweiz waren sehr schnell vor Ort und sehr hilfreich. Und das ist sehr gut gelaufen. Also wir sind sehr dankbar für diese gute Arbeit, die sie geleistet haben.
2: Auch Außenminister Ignazio Cassis gedachte der Opfer an einer Schweigeminute im bündnerischen Bregaglia.
6: Unsere Gedanken sind auch nicht nur bei den Familien, aber auch beim Land, bei Holland und bei der Bevölkerung dieses Landes, das heute natürlich eine schwere Tragödie dulden muss.
2: An der Schweigeminute war auch die Bündner Regierung anwesend. Nach dem Freispruch für die 5 Beschuldigten im Bondo-Prozess um den Bergsturz am Piz Cengalo wollen die Angehörigen der Opfer keine Berufung einlegen. Das teilte deren Anwalt mit. Auch die Bündner Staatsanwaltschaft verzichtet auf einen Weiterzug, wie die Engadiner Post am Abend meldete. Damit wäre der Freispruch rechtskräftig. Beim Bergsturz im August 2017 waren 8 Menschen ums Leben gekommen. Die Staatsanwaltschaft erhob darauf gegen 5 Personen Anklage wegen fahrlässiger Tötung. Nun zu weiteren Meldungen des Tages in der Übersicht. Der Zuger Kryptodienstleister Bitcoin Suisse baut in Zug bis zu 60 Stellen ab. Das wäre die Hälfte der Belegschaft. Bitcoin Suisse hat einen entsprechenden Bericht des Finanzportals Finews bestätigt. Die Stellen könnten künftig etwa in der Slowakei oder Vietnam angesiedelt sein. Zug bleibe aber Hauptsitz des Unternehmens. In Brasilien wird gegen Präsidentschaftskandidat Flavio Bolsonaro ermittelt, den ältesten Sohn des ehemaligen Präsidenten Jair Bolsonaro. Der oberste Gerichtshof Brasiliens hat ein Verfahren gegen Flavio Bolsonaro wegen mutmaßlicher Korruption und Geldwäsche eingeleitet. In Jemen hat die Houthi-Miliz die strategisch wichtige Hafenstadt Mokka eingenommen und in der Nähe davon eine Insel erobert. Mokka liegt am Bab el-Mandab, der Meerenge am Ausgang des Roten Meers. Damit wird neben der Straße von Hormus der Schiffsverkehr auch dort beeinträchtigt. Die Börsendaten von 22.05 Uhr, geliefert von SIX. Der Swiss Market Index schließt bei 13.775 Punkten, 0,3% im Plus. Der Dow Jones Index in New York stand kurz vor Schluss bei plus 1%. Der Euro wird zu 94,70 Rappen gehandelt, der Dollar zu 81,67 Rappen. Der Blick aufs Wetter noch. Morgen ist es meist sonnig. Nach rund 9 Grad am Morgen wird es am Nachmittag um 24 Grad warm. Das waren Nachrichten von Radio SRF, verantwortlich Fabian Wüttrich.
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8: Mit dem Silvan Schweizer und mit der Ultimate Championship in Budapest. Das ist der neue Schlusspunkt der Leichtathletik-Saison. Ein ziemlich lukrativer 150.000 Dollar Preisgeld gibt es für die Siegerin oder den Sieger in einer Disziplin zu holen. Ein Schweizer hat sich auch Hoffnungen gemacht, aber dann ist der Traum vom Hürdensprinter Jason Joseph jäh platzt. Im Finale hat er nämlich einen Fehlstart gemacht und ist disqualifiziert worden.
9: Es ist schade. Ich glaube, das war die Konsequenz vom vollen Risiko, das ich eingehen wollte. Am Start, aus dem Block raus alles, aber ein zu viel Risiko.
8: Zu viel Risiko, stattdessen geht das Rennen über die 110 Meter Hürde der US-Amerikaner Jacoby Thorpe in einer Zeit von 12 Sekunden 94. Souverän in Finale gelaufen ist die 800 Meter Dominatorin Audrey Vero. Sie gewinnt ihr Halbfinale. Und nicht nur das, mit der Veronika Vancardo und der Valentina Rosamilia haben sich auch noch die beiden anderen Schweizerinnen für das Finale von morgen qualifiziert. Eine traurige Nachricht gibt es aus dem Schweizer Fußball. Der ehemalige Präsident Ralf Slotzover ist im Alter von 93 Jahren verstorben. Der Slotzover war in den 70er Jahren Präsident bei den Young Boys und später Zentralpräsident vom Schweizerischen Fußballverband SFV. In seiner Amtszeit hat sich die Schweiz unter anderem erfolgreich für die EM 2008 als Gastgeberin beworben. Eine EM läuft momentan auch im Beachsoccer. Die Schweizer Nationalmannschaft ist gut unterwegs. In der Toskana gegen Belarus sind die Schweizer mehrfach in Rückstand geraten, bis sie in den letzten zwei Spielminuten dank einem Doppelschlag doch noch 7-6 haben gewinnen. Damit steht das Team von Angelo Schirinzi im EM-Halbfinale. Die Schweizer Frauen wiederum sind nach einem 2-7 gegen Portugal schon in der Vorrunde ausgeschieden. Und wir bleiben gerade bei der EM, gehen aber zum Volleyball. Die Schweizer verlieren an der EM heute auch ihr zweites Gruppenspiel, und zwar das 1-3 nach Satz gegen die Gastgeber aus Rumänien. Besonders ärgerlich war der Start in dem Match. Die Schweizer sind schnell 5-13 in Rückschlag geraten und dieser Hypothek sind sie ein Stück weit das ganze Spiel hinterher gerannt. Und an der Vuelta, in Spanien, von den Velofahrern, ist heute die 19. Etappe in den andalusischen Bergen auf dem Programm gestanden. Es gönnt der Eddie Dunbar vom Schweizer Rennstall Q36.5. Der Ir hat am letzten Anstieg seine Kollegen aus einer Fluchtgruppe stehen lassen. Im Gesamtklassement gibt es keine gröbere Verschiebungen. Der Leader Enric Mas führt weiterhin 97 Sekunden vor dem Primož Roglič. Nicht am Start ist übrigens der Etappensieger von gestern gewesen, der Stefan Küng. Der Schweizer hat das Rennen aufgegeben, um sich frühzeitig auf die WM zu Kanada zu konzentrieren. Die startet dann am 20. September. Für heute wär's das vom Sport.
10: Ja. SRF-Verkehrsinfo von 22.09 Uhr. A2 Luzern Richtung Basel zwischen der Verzweigung Hagnau und Basel-Kleinhünigen Stau wegen Verkehrsüberlastung. Dann auf der A2 Basel Richtung Luzern zwischen Basel-Weil und Basel-Breite Stau wegen Verkehrsüberlastung und eine Wartezeit von bis zu 15 Minuten. Dann auf der A3 Basel Richtung Zürich zwischen dem St. Johann-Tunnel und der Verzweigung Wiese. Stau wegen Verkehrsüberlastung und noch die A13 Chur Richtung San Bernardino zwischen Chur Nord und Chur Süd. Stockender Verkehr wegen Bauarbeiten.
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10: Und heute geht unsere elektronische Reise zum Wochenausklang in die Karibik. Bouillon ist eine neue Caribbean Soundwave, aufgearbeitet von unserem Redaktor und DJ John Bergin.
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10: Eine ganze Stunde lang Bouillon und Chatta, Clubmusik von der Antille, wo via Frankreich in unsere Clubs schwappt im Moment. Enjoy. Das ganze Tape und Playlist gibt's auf srf3.ch.

Resistance Mixtape. Bouillon und Chata, neue Clubmusik von den Antillen, wo Dancefloors in Frankreich erobert und langsam zu uns schwappt. Sounds DJ und Redakteur John Bürgin hat den Mix gemacht. Könnt ihr in voller Länge jederzeit hören auf srf3.ch. Nehmen wie Ricky Bishop, Hey Boni, Theodora oder Niska sind in der Playlist. Die gibt es ebenfalls im File zum Tape. Und die letzten 5 Minuten drehen wir nochmal auf. Mein Name ist Andy Rohrer, die letzten 3 Stunden mit euch gewesen. All Sachen Sounds findet ihr jederzeit auf srf.ch/sounds.

0: Die Nachrichten von SRF um 11 mit Lukas Siegfried. Beim Busunfall im Kanton Graubünden sind gestern Abend, beim Busunfall im Kanton Graubünden sind gestern Abend 5 Menschen ums Leben gekommen, 40 weitere wurden teils schwer verletzt. Das gab die Polizei heute bekannt. Der Unfall ereignete sich zwischen Susch und Zernetz im Unterengadin. Laut der Polizei fuhr der Reisebus aus noch ungeklärten Gründen in eine Leitplanke. 13 Ambulanzen und 7 Helikopter standen im Einsatz. Bei den Passagierinnen und Passagieren im Bus handelte es sich um eine niederländische Reisegruppe. Die niederländische Botschafterin in der Schweiz, Karin Mössenlechner, war heute selbst vor Ort und besuchte Verletzte des Unglücks im Spital. Sie zeigte sich betroffen und beeindruckt von der Arbeit der Rettungskräfte.
1: Dass ich auch von den niederländischen Verletzten im Krankenhaus gehört habe. Eigentlich jeder ist sehr beeindruckt von Hilfe, die sie erhalten haben. Diese Rettungskräfte aus der Schweiz waren sehr schnell vor Ort und sehr behilfreich. Und das ist sehr gut gelaufen. Und das, wir sind sehr dankbar für diese gute Arbeit, die sie geleistet haben.
0: Auch Außenministerin Jacob Gassis gedachte der Opfer an einer Schweigeminute in der Bündner Gemeinde Bregalia.
2: Unsere Gedanken sind auch nicht nur bei den Familien, aber auch beim Land, bei Holland und bei der Bevölkerung dieses Landes, das heute natürlich eine schwere Tragödie dulden muss.
0: An der Schweigeminute war auch die Bündner Regierung anwesend. Die 5 Beschuldigten im Prozess um den Bergsturz in Bondo im Kanton Graubünden sind vor einer Woche freigesprochen worden. Jetzt sagt der Anwalt der Opferfamilien, dass sie keine Berufung einlegen wollen. Auch die Bündner Staatsanwaltschaft verzichtet darauf, das Urteil weiterzuziehen, wie die Zeitung Engadiner Post meldet. Damit wäre der Freispruch der 5 Personen rechtskräftig. Die Angeklagten waren wegen fahrlässiger Tötung vor Gericht. Ihnen wurde vorgeworfen, vor dem Bergsturz am Piz Cengalo oberhalb von Bondo vor 9 Jahren die Gefahr unterschätzt und die Bevölkerung nicht rechtzeitig gewarnt zu haben. 8 Menschen kamen damals ums Leben. Die finanzielle Situation der Spitäler in der Schweiz habe sich 2025 leicht verbessert. Das sagt eine Analyse des Spitalverbands H+. Dennoch bleibe der wirtschaftliche Druck extrem hoch, so die Analyse weiter. Mehr als 80% der Spitäler würden die Marge nicht erreichen, die einen nachhaltigen Betrieb sichere. Die aktuelle Auswertung des Spitalverbands zieht fast alle Schweizer Spitäler und Kliniken mit ein. Die Börsendaten von SIX, der Swiss Market Index, schließt bei 13.775 Punkten plus 0,3%. Der Dow Jones Index in New York steigt um 1%. Der Euro wird zu 94,75 gehandelt, der Dollar zu 81,64. Und das Wetter, morgen ist es meist sonnig bei rund 24 Grad. Das waren Nachrichten von Radio SRF, verantwortlich Lukas Siegfried.

SRF Verkehrsinfo von 23.33 Uhr. Auf der A2 Luzern Richtung Basel zwischen der Verzweigung Hagnau und Basel-Wettstein Stau. Die Wartezeit beträgt bis zu 20 Minuten. Ebenfalls A2 Basel Richtung Luzern, in der Gegenrichtung also zwischen Basel-Weil und Basel-Rheinhafen. Stau wegen Verkehrsüberlastung, auch hier beträgt die Wartezeit bis zu 20 Minuten. Und auf der A3 Basel Richtung Zürich zwischen der Drei-Rosen-Brücke und Basel-Kleinhüringen. Stau wegen Verkehrsüberlastung, der linke Fahrstreifen ist gesperrt.

0: Die Nachrichten von SRF um Mitternacht mit Lukas Siegfried und mit diesen Themen. Die USA gedenken der Terroropfer von 9-11 vor 25 Jahren. Die Attentate damals hätten das Land entscheidend verändert, sagt unser Korrespondent. In der Normandie in Frankreich ist ein Zug entgleist, es gibt mehrere Dutzend Verletzte. Und die niederländische Botschafterin in der Schweiz lobt den Einsatz der Rettungskräfte in Graubünden nach dem Unfall mit einem Reisecar im Engadin. Das Wetter meist sonnig bei 22 bis 26 Grad. Schweigeminuten, Glockenschläge und Lichtinstallationen. Die Menschen in den USA gedenken der Opfer der Terroranschläge vom 11. September 2001. Diese jähren sich zum 25. Mal. Terroristen der islamistischen Al-Qaida entführten vier Flugzeuge und flogen zwei davon in die Türme des World Trade Centers in New York, die daraufhin einstürzten. Ein weiteres Flugzeug traf das Pentagon in Washington, das vierte Flugzeug stürzte ab. Insgesamt kamen fast 3000 Menschen ums Leben. Die Anschläge vom 11. September 2001 hätten die USA fundamental verändert, sagt unser USA-Korrespondent Pascal Weber in der Tagesschau.
1: Dieser Gedanke der nationalen Sicherheit, der zum zentralen Fokus wurde, dem alles untergeordnet wurde und dem auch so manches geopfert wurde. Dann die hohen Kosten, die immensen Kosten der nachfolgenden Kriege.
0: Nicht nur auf die USA hatten die Angriffe Auswirkungen. Der 11. September hat auch das Verteidigungsbündnis NATO und den Westen geprägt. Vor den Anschlägen seien die westlichen Demokratien auf dem Höhepunkt ihrer Macht gewesen, sagt Sebastian Ramspeck, internationaler Korrespondent von SRF. Mittlerweile habe sich das geändert.
2: Heute muss man sagen, der Westen so schwach wie schon sehr, sehr lange nicht mehr. Und der 11. September, die Folgen des 11. September, das war natürlich ein wichtiger Grund für diesen Abstieg. Der Krieg gegen den Terror, die Kriege in Afghanistan, in Irak, die hatten eben enorme volkswirtschaftliche Kosten verursacht. Sie haben auch das Ansehen und die Glaubwürdigkeit des Westens nachhaltig beschädigt,
0: sagt Sebastian Ramspeck. Im Nordwesten Frankreichs ist ein Zug entgleist. 44 Personen wurden dabei verletzt, eine davon schwer, wie die Behörden melden. Der Zug war mit insgesamt 180 Fahrgästen auf der Strecke zwischen Rouen und Caen unterwegs, als ein Wagen plötzlich umkippte. Darauf sprangen weitere Wagen aus den Schienen. Der Zug sei mit einem Gegenstand zusammengestoßen, berichtet der Sender BFM-TV. Was für ein Gegenstand es war, sei nicht bekannt. Die Staatsanwaltschaft hat Ermittlungen zur Ursache des Unfalls aufgenommen. 5 Todesopfer und 40 Verletzte. Das ist die traurige Bilanz des Busunfalls im Unterengadin vom Donnerstagabend. Der Unfall ereignete sich zwischen Susch und Zernetz. Laut der Bündner Polizei fuhr der Reisebus aus noch ungeklärten Gründen in eine Leitplanke. 13 Ambulanzen und 7 Helikopter standen im Einsatz, um Verletzte zu versorgen und in Spitäler zu bringen. Bei den Passagierinnen und Passagieren im Bus handelte es sich um eine niederländische Reisegruppe. Die niederländische Botschafterin in der Schweiz, Karin Mössen-Lechner, hat Verletzte des Unglücks im Spital besucht. Sie zeigte sich betroffen und beeindruckt von der Arbeit der Rettungskräfte.
3: Was ich auch von den niederländischen Verletzten im Krankenhaus gehört habe, eigentlich jeder ist sehr beeindruckt von Hilfe, die sie erhalten haben. Diese Rettungskräfte aus der Schweiz waren sehr schnell vor Ort und sehr behilfreich. Und das ist sehr gut gelaufen. Und wir sind sehr dankbar für diese gute Arbeit, die sie geleistet haben.
0: Auch Außenminister Ignacio Cassis hat der Opfer gedacht.
4: Unsere Gedanken sind auch nicht nur bei den Familien, aber auch beim Land, bei Holland und bei der Bevölkerung dieses Landes, das heute natürlich eine schwere Tragödie dulden muss.
0: Sagt der Schweizer Außenminister Ignacio Cassis nach dem Busunglück im Engadin vom Donnerstag. Die 5 Beschuldigten im Prozess um den Bergsturz in Bondo im Kanton Graubünden sind vor einer Woche freigesprochen worden. Die Opferfamilien akzeptieren das Urteil, wie deren Anwalt jetzt bekannt gegeben hat. Sie werden keine Berufung einlegen. Und auch die Bündner Staatsanwaltschaft verzichtet darauf, das Urteil weiterzuziehen, wie die Zeitung Engadiner Post meldet. Damit wäre der Freispruch der 5 Personen rechtskräftig. Die Angeklagten waren wegen fahrlässiger Tötung vor Gericht. Ihnen wurde vorgeworfen, vor 9 Jahren vor dem Bergsturz am Piz Cengalo oberhalb von Bondo die Gefahr unterschätzt und die Bevölkerung nicht rechtzeitig gewarnt zu haben. Damals kamen 8 Menschen ums Leben. Noch zu 2 Kurzmeldungen des Abends aus dem Ausland. Die finanzielle Situation der Spitäler in der Schweiz habe sich im Jahr 2025 leicht verbessert. Das zeigt eine Analyse des Spitalverbands H+. Dennoch bleibe der wirtschaftliche Druck extrem hoch. Französischen und niederländischen Fahndungsteams ist im Hafen von Dünkirchen ein Schlag gegen den Drogenhandel gelungen. In einem Container, der eigentlich Plastikabfälle aus Ghana enthalten sollte, fanden sie knapp 4 Tonnen Kokain. Dann noch ein Eishockey-Resultat. In der Champions Hockey League hat Freiburg im 3. Spiel zum 1. Mal verloren. Die Freiburger unterlagen zu Hause gegen Pilsen aus Tschechien mit 2-4. Und die Wetteraussichten. Der Samstag wird meist sonnig. Nach einem kühlen Morgen gibt es am Nachmittag 22 bis 26 Grad. Das waren Nachrichten von Radio SRF. Verantwortlich Lukas Siegfried.
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0: SRF Verkehrsinfo von 0.06 Uhr auf der A2 Luzern Richtung Basel zwischen der Verzweigung Hagnau und Basel-Wettstein Stau wegen Verkehrsüberlastung und auf der A2 Basel Richtung Luzern zwischen Basel-Weil und Basel-Rheinhafen ebenfalls Stau wegen Verkehrsüberlastung. Die Wartezeit beträgt jeweils bis zu 10 Minuten.

Die Nachrichten von SRF vom 1 mit Lukas Siegfried. Im Nordwesten Frankreichs in der Normandie ist ein Zug entgleist. 44 Personen wurden dabei verletzt, eine davon schwer, wie die Behörden melden. Der Zug war mit insgesamt 180 Fahrgästen zwischen Rouen und Caen unterwegs, als ein Wagen plötzlich umkippte. Darauf sprangen weitere Wagen aus den Schienen. Der Zug sei mit einem Gegenstand zusammengestoßen, berichtet der französische Sender BFM TV. Was für ein Gegenstand es war, sei nicht bekannt. Die Staatsanwaltschaft hat Ermittlungen zur Ursache des Unfalls aufgenommen. Zu weiteren Meldungen aus dem Ausland kurz zusammengefasst. Nordkorea hat scheinbar ein weiteres Mal einen Flugkörper in Richtung japanisches Meer abgefeuert. Das meldet die Nachrichtenagentur Südkoreas Yonhap. Worum genau es sich handelt, ist nicht bekannt. Vor rund drei Wochen feuerte Nordkorea mehrere Kurzstreckenraketen ab, obwohl eine UNO-Resolution genau dies verbietet. Und das Ebola-Virus breitet sich in Kongo-Kinshasa weiter aus. Die Krankheit habe eine weitere Provinz des Landes erreicht, sagen lokale Behörden. Seit dem Frühling gibt es inzwischen mehr als 7000 bestätigte Ansteckungen mit der aktuellen Variante des Ebola-Virus. Mehr als 3000 Menschen sind daran gestorben. In die Schweiz. Die fünf Beschuldigten im Prozess um den Bergsturz in Bondo im Kanton Graubünden sind vor einer Woche freigesprochen worden. Die Opferfamilien akzeptieren das Urteil, wie deren Anwalt jetzt bekannt gegeben hat. Sie werden keine Berufung einlegen. Und auch die Bündner Staatsanwaltschaft verzichtet darauf, das Urteil weiterzuziehen, wie die Zeitung Engadiner Post meldet. Damit wäre der Freispruch der fünf Personen rechtskräftig. Die Angeklagten waren wegen fahrlässiger Tötung vor Gericht. Ihnen wurde vorgeworfen, vor 9 Jahren vor dem Bergsturz am Piz Cengalo oberhalb von Bondo die Gefahr unterschätzt und die Bevölkerung nicht rechtzeitig gewarnt zu haben. 8 Menschen kamen damals ums Leben. Eine Meldung vom Tennis. An den US Open in New York steht bei den Männern der Deutsche Alexander Zverev als erster Finalist fest. Zverev gewann gegen den Russen Karen Khachanov in 3 Sätzen. Das Wetter, es wird meist sonnig bei rund 24 Grad. Das waren Nachrichten von Radio SRF. Verantwortlich Lukas Siegfried.

SRF Verkehrsinfo von 1.29 Uhr auf der A2 Basel Richtung Luzern zwischen Seesach und Diegden Verkehrsbehinderung wegen eines Pannenfahrzeugs.

Die Nachrichten von SRF um 2 mit Lukas Siegfried. Im Nordwesten Frankreichs in der Normandie ist ein Zug entgleist. 44 Personen wurden verletzt, eine davon schwer, wie die Behörden melden. Der Zug war am Abend mit insgesamt 180 Fahrgästen zwischen Rouen und Gand unterwegs, als ein Wagen plötzlich umkippte. Das berichtet der Sender BFM TV. Darauf seien weitere Wagen entgleist. Der Zug sei zuvor mit einem unbekannten Gegenstand zusammengestoßen. Die Staatsanwaltschaft hat Ermittlungen zur Ursache des Unfalls aufgenommen. Das Ebola-Virus breitet sich in Kongo-Kinshasa weiter aus. Die Krankheit habe eine weitere Provinz des Landes erreicht, sagen lokale Behörden. Diese Provinz im Nordwesten grenzt an die Nachbarländer Kongo-Brazzaville und die Zentralafrikanische Republik. Seit dem Frühling, seit dem Ausbruch, gibt es inzwischen mehr als 7000 bestätigte Ansteckungen mit dem Ebola-Virus. Mehr als 3300 Menschen sind daran gestorben. Eine Impfung gibt es gegen die aktuelle Variante bisher nicht. Fachleute gehen davon aus, dass sich noch deutlich mehr Menschen mit dem Ebola-Virus angesteckt haben, denn es sei für die Behörden fast nicht möglich, alle Kontakte von infizierten Personen ausfindig zu machen. Und wir bleiben im Ausland mit zwei weiteren Meldungen kurz zusammengefasst. Nordkorea hat ein weiteres Mal Raketen in Richtung japanisches Meer abgefeuert. Das zuständige Kommando der US-Armee bestätigt den Raketenabschuss und sagt, es habe keine unmittelbare Gefahr bestanden. Nordkorea führt immer wieder Raketentests durch, obwohl UNO-Resolutionen genau dies verbieten. Und die Sterbehilfe bleibt in England und Wales verboten. Das Unterhaus des britischen Parlaments hat einen entsprechenden Gesetzesvorschlag abgelehnt. Das Gesetz hätte es entscheidungsfähigen todkranken Menschen mit einer Lebenserwartung von 6 Monaten oder weniger ermöglicht, Sterbehilfe in Anspruch zu nehmen. Zum Tennis an den US Open in New York steht bei den Männern der Deutsche Alexander Zverev als erster Finalist fest. Zverev gewann im Halbfinal gegen den Russen Karen Khachanov in 3 Sätzen. Und die Wetteraussichten, es wird meist sonnig heute bei rund 24 Grad. Das waren Nachrichten von Radio SRF, verantwortlich Lukas Siegfried. SRF Verkehrsinfo von 2.02 Uhr auf der A1A in der Westschweiz auf dem Autobahnzubringer Genf Süd Etual Richtung Verzweigung Berli gibt es eine Verkehrsbehinderung wegen eines Unfalls auf der Höhe des Bache de Peset Tunnels. Der linke Fahrstreifen ist dort gesperrt. Und auf der A2 Basel Richtung Luzern zwischen Sissach und Diegten Verkehrsbehinderung wegen eines Pannenfahrzeugs.